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2: Guten Morgen, ich bin der Jonathan Ernst. Nach dem historischen Cupsieg eskaliert beim FC St. Gallen der Machtkampf. 4 Verwaltungsräte treten per Ende Juni zurück und auch Präsident Matthias Hüppi könnte bald abgelöst werden. Das schreibt das St. Galler Tagblatt. Peter Germann, Patrick Gründler, Christoph Hammer und Benedikt Würth treten zurück. Mutmaßlich könnte Stefan Kölliker den Präsidenten Matthias Hüppi ablösen. Von Hüppi gab es gegenüber dem Tagblatt aber keine Stellungnahme dazu. Trotz Waffenruhe hat das US-Militär Raketenstellungen des Irans angegriffen. Die Angriffe seien zur Selbstverteidigung, berichten US-Medien unter Berufung auf Behördenangaben. Sie dienten zum Schutz der Truppen vor Bedrohungen durch das iranische Militär. Das US-Militär übe sich im Rahmen der aktuellen Waffenruhe in Zurückhaltung, verteidige aber seine eigenen Verbände. Laut iranischen Medien hat es nach einem US-Angriff mehrere Tote gegeben. Die iranische Fußballnationalmannschaft hat ihr WM-Quartier kurzfristig verschoben. Anstatt in den USA werden sich die Fußballer im mexikanischen Tijuana aufhalten. Der Grund ist laut der mexikanischen Regierung die mangelnde Bereitschaft der USA, das Team aufzunehmen. Demnach habe die FIFA in Mexiko nachgefragt, ob man bereit wäre, die Iraner dort unterzubringen. Wegen des Iran-Kriegs hatte die Einreise der iranischen Nationalmannschaft in den Vereinigten Staaten für viel Diskussion gesorgt. In Bolivien ist ein Demonstrant bei Protesten gegen die Regierung getötet worden. Ein 24-jähriger Mann wurde laut Nachrichtenagenturen bei einem Polizei- und Militäreinsatz von einem Schuss getroffen. Diese versuchten, eine Straßenblockade aufzulösen. Boliviens Präsident Rodrigo Paz kündigte an, die Löhne von Regierungsmitgliedern um 50% zu kürzen, um die Krise zu entschärfen. Israels Ministerpräsident Benjamin Netanyahu ist gestern Abend in ein Krankenhaus eingeliefert worden. Er lasse sich dort einer zahnärztlichen Behandlung unterziehen, berichteten israelische Medien. Die genaue Art der Behandlung wurde nicht bekannt gegeben. Vor rund einem Monat hatte der 76-Jährige erstmals eine Behandlung wegen eines bösartigen Prostatatumors bekannt gegeben.
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2: Es bleibt heiss, es könnte bis zu 33 Grad warm werden am Nachmittag. Auch morgen sieht es ähnlich aus. Es hat aber auch immer wieder ein paar Quellwolken am Himmel, die dann auch mal für Platzregen oder morgen sogar für ein Gewitter sorgen.
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2: Wir haben keine Meldungen von der Strasse. Ich wünsche allen unterwegs eine gute und sichere Fahrt.

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1: Jawohl, man sieht sofort, wer sich eingeremet hat und wer nicht.
2: Braun gebrannt sind wir wieder zurück. Ja, wir beide natürlich mit Sonnenschutzfaktor 150.
1: Genau, wir Latinos.
2: Ja.
1: Also ich hoffe, ihr habt hier einen guten Start in die verkürzte Woche immerhin. Also,
2: ja, es ist,
1: die letzte
2: es ist schon zistig.
1: Die letzte verkürzte Woche verlangt. Schön habt ihr eingeschaltet.
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1: Nur dem, dass viele noch von Hockey schwärmen. Schauen wir schon ein bisschen vorne, weil nach dem grossen WM-Turnier im Eishockey ist vor dem grossen Fußball-WM-Turnier.
2: Die Schweiz wieder mal an der WM dabei. Seit 20 Jahren ist das einfach wie normal für uns geworden, was früher nicht selbstverständlich war. Also wir sind da ziemlich verwöhnt, was das grosse Turnier betrifft. Und am 13. Juni spielt die Schweiz das erste Mal in San Francisco gegen Fußballnation Katar. Und wir sind wirklich mit drin in der Vorbereitung mit dem Medi-Chef vom Schweizer Nazi-Team, Adrian Arnold, der diese Woche unser Morgenmensch ist.
1: Da freuen wir uns extrem drauf. Und sonst haben wir einiges parat, zum Beispiel ein Songduell für euch da hier. Und dann ist wieder Dienstag und Dienstag ist ja Flower Hour. Also machen euch schon mal ein paar Gedanken, welchen Lieblingsmensch das dir gerne möchte beschenken mit einem Strumenblaus, einem Blumenstrauß. Und natürlich für alle die die Formel 1 nicht mitverfolgt haben am Wochenende.
2: Stimmt.
1: Oder Dinga Stracke hat für uns ein paar Fakten.

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1: Ich bin der Felix Haldimer. Guten Morgen. Eine bisher unveröffentlichte Studie im Auftrag des Bundes warnt vor den Folgen eines möglichen Endes des Schengen-Dublin-Abkommens für die Schweiz. Das berichten die CH-Media-Zeitungen. Demnach wären besonders Grenzregionen wie Basel, Genf und das Tessin betroffen. Tägliche Grenzkontrollen könnten kilometerlange Staus und lange Wartezeiten verursachen. Die 10-Millionen-Initiative der SVP werde in der Studie nicht direkt erwähnt. Bei einer Annahme der Initiative könnten die Schengen-Dublin-Abkommen gefährdet werden. Die USA haben trotz Waffenruhe den Iran angegriffen. Das US-Militär bezeichnete seine Angriffe als Verteidigungsschläge, wie US-Medien berichten. Dabei seien iranische Raketenstellungen und Minenboote angegriffen worden. Das US-Zentralkommando verteidige seine Streitkräfte weiterhin, übe aber während der derzeitigen Waffenruhe Zurückhaltung, sagte ein Sprecher. Zuvor meldeten iranische Medien, dass bei Angriffen der USA mindestens 4 Menschen bei der Straße von Hormuz getötet worden waren. Die iranische Fußballnationalmannschaft hat ihr Quartier für die Weltmeisterschaft kurzfristig verschoben. Anstatt in den USA werden sich die Fußballer im mexikanischen Tijuana aufhalten. Grund ist laut der mexikanischen Regierung die mangelnde Bereitschaft der USA, das Team aufzunehmen. Demnach habe der Fußballweltverband FIFA Mexiko gefragt, ob man bereit wäre, den Iran unterzubringen. Wegen des Irankriegs hatte die Einreise der iranischen Nationalmannschaft in die Vereinigten Staaten für Diskussionen gesorgt. Eine 80-jährige Frau aus dem Kanton Zürich ist im Tessin bei einer Wanderung ums Leben gekommen. Sie stürzte 500 Meter tief in eine Schlucht und starb, wie die Tessiner Kantonspolizei mitteilt. Ihr 84-jähriger Begleiter wurde schwer verletzt. Der genaue Unfallhergang ist noch unklar. Italien steht neben Großbritannien als Absteiger der Eishockey-Weltmeisterschaft in Zürich und Freiburg fest. Die italienische Nationalmannschaft verlor gegen Slowenien mit 1:5. In der anderen Gruppe schlägt Deutschland Großbritannien mit 6:3. Derweil steht Norwegen nach einem 4:1 Sieg gegen Tschechien im Viertelfinal. Die USA waren ihre Chancen auf den Viertelfinal mit einem 7:3 Sieg gegen Ungarn.
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2: Der Nikkei, der steht auf 64.897,64 Punkte, ein Minus von 0,40%. Der US-Dollar kostet 78,33 und der Euro 91,13.
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3: Peter Wick, guten Morgen.
4: Guten Morgen miteinander. Nach dem heissen Pfingstwochenende, gestern sind die Temperaturen über 30 Grad angestiegen, hat es auch heute darum viel Sonne auf dem Programm mit ein paar Quellwolken im Laufe des Nachmittags. Es gibt aber in den Bergen höchstens vereinzelt isolierte Gewitter, sonst bleibt es natürlich trocken. Die Temperaturen aktuell zum Aufstehen zwischen 13 und 16 Grad, in erhöhter Lage 18 Grad. Am Nachmittag erwarten wir wiederum heisse 31 bis 32 Grad mit einer schwachen Wiese.
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2: Wir haben schon morgen Verkehr auf der A1 Bern Richtung Zürich zwischen Aarau-Ost und Lenzburg. Auf der A1 Bern Richtung St. Gallen zwischen Dietikon und dem Gubristunnel. St. Gallen Richtung Zürich zwischen Raschplatz, Baltenswil, Nord und dem Brütiseller Kreuz und Westring. Chur Richtung Basel, da klemmt es zwischen Urdorf Süd und dem Limmataler Kreuz.

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1: Vier ab 6, ein guter Dienstag. Es ist der 26. Achtung, ich sage es ganz deutlich, Mai. Es ist nicht Juli oder August, es ist Mai.
2: Ja, und schon ein T-Shirt ready. Ich habe noch das Pullover, ich bin halt immer ein bisschen fröhlich und so, aber es ist extrem Zwim-Prinzip. Obwohl ich heute, als ich hier angefahren bin, wirklich den einen oder anderen auch schon gesehen habe im T-Shirt, dachte ja, die sind ready für diese Woche.
1: Es ist eine grossartige Woche. Also geniessen wir den Dienstag, kurze Woche, Dienstag morgen.
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0: Nein, es ist nicht Montag, es ist Dienstag, es ist auch nicht Juli oder August, es ist Mai, der 26. 8 ab 6.
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2: Um die Jahrtausendwende hat man als Hip-Hopper ja so breite Fubu-Hosen getragen und die ganz krassen haben ein Hosenbein oben gehabt, das hat irgendeine Bedeutung gehabt, kriminell oder irgendein Verwandter, der umgebracht worden ist. Er selber hat nebst breiten Hosen auch ein Pflaster im Gesicht gehabt. Das solidarisch, weil sein Bruder in dieser Zeit im Gefängnis war. Die Rede ist vom Rapper Nelly. Und jetzt hat er einen Song, der mir sehr gut gefällt, und zwar mit einem, der kein Pflaster im Gesicht hat, sondern einen Cowboy-Hut auf dem Kopf. Der Tim McGraw. Das ist der Nelly mit dem Tim McGraw Over and Over.

0: Ein bisschen Crossover, ein bisschen Hip-Hop, ein bisschen Country.
1: Schön.
0: Team, Dani.
1: Matchbox, das sind doch die Autoöle gewesen.
0: Genau. Ja,
1: Matchbox, aber es gibt eben auch Band, gell? Da gibt immer noch Band. Matchbox 20 in den 90er Jahren haben die für Furore gesorgt. Und 2000er Push war ihr Durchbruch gewesen, so quasi, kann man sagen. Riesiger Radio-Hit. Hat doch ein bisschen Diskussionen gegeben wegen dem Text. Die eine hat gesagt, sie sei ein bisschen frauenfeindlich. Der andere hat gesagt, nein, es ist einfach eine toxische Beziehung. Und ja, gut. Also man muss ja nicht ganz genau herhören. Jahrzehnte später ein Comeback mit dem Barbie-Film Push von Matchbox 20.

0: musikalisch auch so arrangiert, dass ich so verstehe. Und dass mir auch reingeht.
1: Ja.
0: Matchbox 20, Team Mark, ja. Oder?
1: Und Nelly mit, wie heisst es, Tim McGraw, Over and Over Team. Da kann ich nur sagen, bei Matchbox, die Stimme kommt einem bekannt vor, ist ja die von Rob Thomas. Also von dem her, ja, sind wir gespannt. 079-254-0101.
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0: 18 ab 6. Guten Morgen, willkommen in der doch verkürzten Woche. Ist nicht so schlecht, mit dem Dusche können anfangen, oder?
1: Wenn wir jetzt jeden Tag, ich habe mir heute Morgen unter der Dusche überlegt, wenn wir jetzt jeden Tag 2 Stunden Überzeit machen, dann hätten wir fast schon einen ganzen Tag eingespart. Dann könnte man wirklich jedes Mal so einen 3-Tage-halb Woche nehmen.
2: Sehr gut. So
1: eine 4-Tages-Arbeitswoche.
0: Da denkt jemand mal mit.
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1: Ich muss sagen, dass man sich sehr gut daran gewöhnen kann. Also es ist Over für Over and Over vom Nelly Crossover-Projekt mit dem Country-Musiker Tim McGraw. Ich bedanke mich trotzdem bei der Barbara, Tom, Verena, Jacqueline, Sarah, Irene, Marc, Didi und Bim Todi.
0: Merci vielmals für die Stimme. Rolli, Isabella, Markus, Gomo, Karin, Erwin, Jeanette, Pascal, Eliane, Dani, Brigitte, Bernhard, Valentin, Anja, Roland, Barbara, Reto, Christoph und Paolo. Da hier kommt Push, Matchbox 20.

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8: Ich bin der Felix Haldimer. Guten Morgen. Eine bisher unveröffentlichte Studie im Auftrag des Bundes warnt vor den Folgen eines möglichen Endes des Schengen-Dublin-Abkommens für die Schweiz. Das berichten die CH-Media-Zeitungen. Demnach wären besonders Grenzregionen wie Basel, Genf und das Tessin betroffen. Tägliche Grenzkontrollen könnten kilometerlange Staus und lange Wartezeiten verursachen. Die 10-Millionen-Initiative der SVP werde in der Studie nicht direkt erwähnt. Bei einer Annahme der Initiative könnten die Schengen-Dublin-Abkommen gefährdet werden. Die USA haben trotz Waffenruhe den Iran angegriffen. Das US-Militär bezeichnete seine Angriffe als Verteidigungsschläge, wie US-Medien berichten. Dabei seien iranische Raketenstellungen und Minenboote angegriffen worden. Zuvor meldeten iranische Medien, dass bei Angriffen der USA mindestens 4 Menschen bei der Straße von Hormuz getötet worden waren. Die iranische Fußballnationalmannschaft hat ihr Quartier für die Weltmeisterschaft kurzfristig verschoben. Anstatt in den USA werden sich die Fußballer im mexikanischen Tijuana aufhalten. Grund ist laut der mexikanischen Regierung die mangelnde Bereitschaft der USA, das Team aufzunehmen. Demnach habe der Fußballweltverband FIFA Mexiko gefragt, ob man bereit wäre, den Iran unterzubringen. Wegen des Irankriegs hatte die Einreise der iranischen Nationalmannschaft in die Vereinigten Staaten für Diskussionen gesorgt.
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10: Das Juli-August-Hochsommerwetter, das geht im Mai jetzt noch weiter diese Woche. Wir haben nur am Nachmittag über den Bergen ein paar Quellwolken, aber kaum Gewitter. Die Temperaturen jetzt am Morgen um die 15 Grad und am Nachmittag heisse 31 Grad.
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11: Es ist viel los unterwegs, viele mit dem Gabriolet natürlich bei diesen Temperaturen. Also, das behaupte jetzt einfach mal so in meinem Kopf. Fände ich das noch schön, Töff, selbstverständlich, gell? So wie in Italien auf der Vespa, kurze Hose.
10: Ja, das ist ah,
11: schön, schön. Auf der Eisbahn Richtung Zürich zwischen Rotrist und Oftringen dort stockt es. Denn am meisten Geduld braucht es im Moment wahrscheinlich auf der Eisbahn Richtung Zürich zwischen Arau West und der Verzweigung Birnenfeld. Dort etwa 20 Minuten mehr, weil er stockt auf mehreren Abschnitten. Aber auch mühsam natürlich auf der A1-Bahn Richtung St. Gallen zwischen Spreitenbach und dem Gubristunnel Heimerstall. Zürich Richtung St. Gallen, Zürich Nord und Zürich Ost. Dort dazwischen stockt es A1 St. Gallen Richtung Zürich zwischen Frätika und dem Brütiseler Kreuz und auch noch sonst überall im ganzen Radio 1 Sendegebiet auf praktisch allen Strecken.
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10: Ich muss zwar sagen, dass ich auf der Autobahn Gott sei Dank selten einen TÜV-Fahrer gesehen, wo ich das Gefühl habe, der ist nicht so
12: gut geschützt.
10: Ja,
12: warte noch ein bisschen bis hoch.
10: Was ich aber jetzt wieder sehe, ist sonst der TÜV oder der Vespa oder der Rollerfahrer, der wieder den Blinker vergisst. Also wieder wegzunehmen, der einfach so blinkend durch die Gegend fährt.
12: Danke
10: vielmals. Als kleiner Reminder.
12: Ja, nein,
10: ich mache mal. Nein, bügt nicht ab, fahr geradeaus.
12: Ich darf dir mit dem hässigen Kollegen da hier im Studio mich umschlagen. Nein, es ist ja noch Auto gefahren worden am Pfingstwochenende in Kanada.
10: In Montreal.
12: Grosser Preis von Kanada in der Formel 1. Wir besprechen das Ganze mit der Inga Stracke gerade in 2 Minuten.
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1: Ja, es hat wieder mal stattgefunden, nach einer doch längeren Pause am Pfingstwochenende. Der GP von Kanada mit einem Mercedes-Sieg von Kimi Antonelli. Zweiter ist der Lewis Hamilton geworden. Ferrari haben wir auch schon länger nicht mehr dort oben gesehen. Und dritter, der Max Verstappen auf Red Bull. Der zweite Mercedes von George Russell, der ist mit einem Defekt ausgeschieden. Also nicht einfache Situation, weil der ist aus der Pole Position gestartet, nachdem er den Sprint gewonnen hat. Nicht einfache Situation im Mercedes-Team, aber natürlich sensationell unterhaltsam für uns, Inga Stracke.
2: Ja, das macht richtig Freude für uns. Ich glaube, da ist Zunder drin und wer weiß, ob es nicht doch noch gekracht hätte, wäre Russell nicht mit Motorschaden ausgefallen. Russell war großartig unterwegs, hat sich im Hammerduell gegen Kimi im Sprint durchgesetzt, Pole Position geholt, im Rennen geführt und sich immer wieder verteidigt. Ich glaube, Wunderkind Kimi bringt mit seinen Attacken das Beste aus Russell raus. Nach dem beinharten Sprintduell musste Teamboss Toto Wolff aber ein Machtwort sprechen, sinngemäß: Kimi müsse einsehen, dass ihn ein anderer auch nicht vorbeiwinken würde.
0: Apropos Toto Wolff, der Teamchef von Mercedes, ist nach dem Rennen entspannt, auch wenn es natürlich keine einfache Situation ist, intern, wenn der eins durcheinander geht und der andere trotz Pole Position ausscheidet.
3: Seit 12 oder 13 Jahren haben wir immer diese Situation, dass ein Teil der Garage happy ist und der andere nicht. Und das ist natürlich fürs Team auch nicht immer leicht, aber heute überwiegt grundsätzlich die Freude über den gesamten Saisonverlauf. Wir haben 5 Grand Prix gewonnen, alle beiden Sprintrennen. Das Auto ist schnell und das ist das extrem Positive heute.
1: Audi belegt Plätze 12 und 13, einmal mehr, also kein Punkt für den Wieler. Warum klappt das nicht, Inga?
2: Ja, gute Frage. Ich glaube, die stellen sie sich selbst vielleicht auch. Nico Hülkenberg scherzt ja schon, er müsse mit Perez sprechen, wegen dessen Startnummer, nämlich die 11. Hülkenberg scheint die Top 10 immer wieder auf Platz 11 knapp zu verpassen. Diesmal war er 12. im Rennen, aber wieder 0 Punkte. Und Teamboss Binotto spricht von signifikanten Verbesserungen. Aber die falschen Reifen beim Start, beide mit Fehlern, Hülkenberg mit Zeitstrafe und Andrea. Der Motor hat zu wenig Power. Trotzdem hatte Bortoleto den höchsten Topspeed mit 329,4 km/h. Noch haben sie als Neulinge mit diesem ersten eigenen Motor Welpenschutz sozusagen. Aber Punkte wären schon mal wieder wichtig.
0: Das erste Wochenende ist Pause. Weiter geht es dann am Wochenende vom 6. und 7. Juni mit dem GP von Monaco.

0: schmeck mal an mir. Warte, das schmeck mal. Vielleicht schmeckst du es. Es ist ein neues Parfüm. Und weißt du,
1: ja, ist gut.
0: Von wem? Von den Rolling Stones. Ich kann nicht wissen, dass die mittlerweile ein Parfüm haben. Ich so lange. Wild Horses.
1: Ja. In welchem Billigdiscount hast du das gefunden?
0: Ja, ja.
2: Und dann richtig.
0: Ja. Nein, nicht einmal. Nicht einmal. Er hat.
1: Ist die Flasche so in Form von der Zunge?
0: Nein, ist es ein schönes Fläschchen. Doch, eine fruchtige Note.
2: Aber was ist denn? Wie heisst es? Sag schnell.
0: Wild Horses? Kannst du jetzt
2: nein. Nein.
0: Ja, ist kein Witz.
2: Es schmeckt gut. Ja, gut, es passt schon ein bisschen zu dir.
0: Schmeckt gut. Schmeckt nach
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1: Was eben auch nicht so schlecht ist, dass man gar keinen Frühling mehr hat wegen Dani, sondern einfach vom Winter direkt in Sommer geht, Peter.
2: Ja, und dann hat natürlich der Frühling schon im März gehabt. Das haben wir jetzt schon vergessen, das hat er noch nicht gecheckt.
0: Das
2: ist noch nicht schnell. Nein, aber ich meine, es ist jetzt, was für ein Wochenende. Was für ein Wochenende ist denn das gewesen? Ich hoffe, ihr habt es genossen, all da draußen. Vor allem für die frei gewesen, logischerweise. Und jetzt kommt ein bisschen die Härtezeit für die Bauarbeiter, weißt du, die Tiere und so bei diesen Temperaturen. Das ist immer dann nicht so gelässig, Gärtner und so weiter. Leichtes Mitgefühl für die, also genug Trinken ist angesagt, auch für die anderen. Die Temperaturen gehen heute wieder um den Ruf bis auf 30 bis 32 Grad. Aktuelle Temperatur noch recht angenehm, frisch, zum Beispiel Pfäffiken 12 Grad, am Flughafen 14 Grad, in leicht erhöhter Lage, zum Beispiel Zürichberg zu oben haben wir schon 17 Grad, höhentlich knapp 20 Grad. Das geht, wie gesagt, rauf auf die hitzigen Werte heute Nachmittag. Die Sonne scheint, darum redet es viel über die Temperaturen, mit nur wenig Quellwolken bei den Bergen, dort das Gewitterrisiko minimal.
0: Hochsommer also während der Hockey-WM oder auch das Metallica-Konzert morgens Abend im letzten Grund, also das wird auch ziemlich heiß, oder?
2: Das wird heiss und natürlich optimal auch. Es ist in der Nacht, hat es vorübergehend mal ein paar Wühlchen, die durchziehen. Die zweite Nachthälfte, vor allem morgen im Laufe des Tages. Es ist dann nicht mehr der ganz knutschblaue Himmel. Es hat ab und zu ein paar so mittelhöhe Wühlchen, aber grundsätzlich meist sonnig und immer noch heiss. Temperaturen 30 bis 31 Grad. In den Bergen leicht erhöht das Gewitterrisiko, aber nur leicht. Also können wir auch links liegen lassen und die Zeit geht weiter. Auch am Donnerstag, dort Temperaturen um die 30 Grad. Genauso wie am Freitag, dort 29 bis 30 Grad und wahrscheinlich auch noch am Samstag.
1: Wow. Ja, kann man nicht viel anders sagen. Oh,

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9: Ich bin der Felix Haldimer. Guten Morgen. Eine bisher unveröffentlichte Studie im Auftrag des Bundes warnt vor den Folgen eines möglichen Endes des Schengen-Dublin-Abkommens für die Schweiz. Das berichten die CH-Media-Zeitungen. Demnach wären besonders Grenzregionen wie Basel, Genf und das Tessin betroffen. Tägliche Grenzkontrollen könnten kilometerlange Staus und lange Wartezeiten verursachen. Die 10-Millionen-Initiative der SVP werde in der Studie nicht direkt erwähnt. Bei einer Annahme der Initiative könnten die Schengen-Dublin-Abkommen gefährdet werden. Die USA haben trotz Waffenruhe den Iran angegriffen. Das US-Militär bezeichnete seine Angriffe als Verteidigungsschläge, wie US-Medien berichten. Dabei seien iranische Raketenstellungen und Minenboote angegriffen worden. Das US-Zentralkommando verteidige seine Streitkräfte weiterhin, übe aber während der derzeitigen Waffenruhe Zurückhaltung, sagte ein Sprecher. Zuvor meldeten iranische Medien, dass bei Angriffen der USA mindestens 4 Menschen bei der Straße von Hormuz getötet worden waren. Die iranische Fußballnationalmannschaft hat ihr Quartier für die Weltmeisterschaft kurzfristig verschoben. Anstatt in den USA werden sich die Fußballer im mexikanischen Tijuana aufhalten. Grund ist laut der mexikanischen Regierung die mangelnde Bereitschaft der USA, das Team aufzunehmen. Demnach habe der Fußballweltverband FIFA Mexiko gefragt, ob man bereit wäre, den Iran unterzubringen. Wegen des Irankriegs hatte die Einreise der iranischen Nationalmannschaft in die Vereinigten Staaten für Diskussionen gesorgt. Eine 80-jährige Frau aus dem Kanton Zürich ist im Tessin bei einer Wanderung ums Leben gekommen. Sie stürzte 500 Meter tief in eine Schlucht und starb, wie die Tessiner Kantonspolizei mitteilt. Ihr 84-jähriger Begleiter wurde schwer verletzt. Der genaue Unfallhergang ist noch unklar. Italien steht neben Großbritannien als Absteiger der Eishockey-Weltmeisterschaft in Zürich und Freiburg fest. Die italienische Nationalmannschaft verlor gegen Slowenien mit 1:5. In der anderen Gruppe schlägt Deutschland Großbritannien mit 6:3. Derweil steht Norwegen nach einem 4:1 Sieg gegen Tschechien im Viertelfinal. Die USA waren ihre Chancen auf den Viertelfinal mit einem 7:3 Sieg gegen Ungarn.
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7: Der Nikkei steht auf 64.897,64 Punkte, ein Minus von 0,40%. Der US-Dollar der kostet 78,33 und der Euro 91,13.
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10: Guten Morgen, Peter.
11: Das wünsche ich auch und was für einen Start in die kurze Arbeitswoche. Es geht sonnig weiter. Die Temperaturen steigen heute bis auf 31 bis 32 Grad. Aktuell haben wir zwischen 14 und 16. In der heutigen Lage 18 Grad. Über den Berg natürlich, also ein paar Quellwolken geben, das Gewitterrisiko steht mindestens bei unseren Bergen hier in der Region praktisch null.
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7: Sehr viel los unterwegs, überall haben wir Verkehrsüberlastung, braucht es Geduld. Besonders viel davon auf der A1 Bahn Richtung Zürich zwischen Aarau West und der Verzweigung Bierfeld. Dort stocken es auf mehreren Abschnitten, braucht sicher 20 Minuten länger.

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1: Vier absiedene Guten, Dienstagmorgen. Ein heisses Spiel bei hohen Temperaturen. Also heute kann man Hockey in kurzen Hosen geniessen.
2: Ja, so ist es doch tatsächlich. Und wir reden in dieser Stunde zweimal über eine WM. Einerseits über die Hockey-WM im eigenen Land und dann schon der Blick in die USA, Kanada, Mexiko. Wir haben es ja gerade vorhin in den News gehört. Das Warm-up zu der Fußball-Weltmeisterschaft, wo wir einen neuen Morgenmensch begrüßen, das ist der Medienchef in dieser verkürzten Woche, der Adrian Arnold, der mit dem Team mitreist.
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0: Willkommen in der verkürzten Woche. Es ist schon Dienstag mit Radio 1, 8 ab 7.
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2: Ja, die Schweizer Nazi hat an der Heim-WM bis jetzt begeistert. Heute Abend um 20 ab 8 Uhr wartet mit Finnland aber der erste echt Härtetest. So kann man es glaube ich schon sagen. Es ist das letzte Gruppenspiel und es ist ein Härtetest. Definitiv, sagt der Nino Niederreiter im SRF.
3: Ich glaube, wir haben sicher ein bisschen zu schön Wetterhockey gespielt die letzten paar Tage. Wir waren zu wenig geradlinig und ich glaube, es ist genau das, was wir wieder vorholen gegen Finnland und vor allem nachher die Matches, die nachher noch kommen, um möglich erfolgreiches Hockey spielen, müssen wir sicher härtere Goal schiessen, sagen wir so, und ein bisschen dreckige Goal. Wir haben sicher sehr viele schöne Goal dürfen schiessen und können schiessen und dementsprechend, ich glaube, die Geradlinigkeit, Zug aufs Goal, das ist das, was wir definitiv bringen müssen.
0: Auch der Trainer, der Jan Gadieu, will jetzt sehen, dass man den Gruppensieg und Selbstvertrauen holt für die K.O.-Phase.
4: Es ist nur unser Spiel zu spielen, ein gutes Spiel für 60 Minuten zu spielen. Am Ende, ja, wir werden alles machen, um zu gewinnen und es ist klar, Motivation ist da, um den Gruppensieg zu holen, aber gleichzeitig es ist unser Spiel zu spielen und richtig zu spielen für 60 Minuten, dass wir können diesen Selbstvertrauen weiter bringen.
2: 20 ab 8 ist Abpfiff. Wer heute auch wieder Höchstleistungen wird bringen, ist das Maskottli von der WM, der Gulli. Das ist wirklich noch lustig. Im und ums Stadion herum ist die Figur unterwegs und sorgt für grossartige Stimmung. Unser WM-Reporter Daniel Schmucki hat sich mal mit dem Gulli ein beschäftigt.
5: Der Gulli sagt, in einem Affenzahn die Stadionstegen runter. Er balanciert auf dünnen Geländer, heizt die Stimmung mit einer Welle an oder er schiesst mit einer Kanone Geschenke ins Publikum. Das Maskottli von der Heim-WM begeistert und sorgt für gute Laune.
6: Ich finde es cool, so wie der Name ist, der Coolie.
7: Er sieht mega herzig aus.
8: Oh, it's so cheering. I saw him dancing all the time.
9: Es ist ein Kuh, es ist Schweiz, es passt eigentlich.
7: Ohne ihn ist wie nicht das Gleiche. Also es braucht so ein Maskottchen.
5: Was im Stadion so lockerlässig aussieht, ist aber eine richtig harte Arbeit. Ein leises Kostüm vom Kuli ist 7 Kilo schwer und hat einen Ventilator eingebaut, weil es drin so heiß wird. Darum trinken die Leute im Maskottli-Kostüm bis zu 4 Liter Wasser pro Spiel.
7: Ja, ich glaube, da muss schon noch parat sein. Also ich stelle es mir streng vor, in dem Kostüm reinziehen und die ganze Zeit rumzukumpen.
8: I wouldn't surprised if actually a mascot could go and play as well.
9: Hey, auf dem Glas balancieren, von da musst du sicher etwas können. Ich glaube, die Stegen runtersäckeln, so nach 4 Liter Bier, können da noch ein paar Leute. Die Landung ist dann halt wieder ein anderes Thema, aber es kommt schon gut.
5: Das WM-Maskottli Kuli macht alles mit praktisch null Sicht. Die Person, die im Kostüm steckt, sieht die Welt um sich nämlich nur durch ein schwarzes Stoffgitter im Maul. Darum sind absolute Profis am Werk, die speziell ausbildet und für die Hockey-WM in der Schweiz extra aus Kanada eingeflogen worden sind.
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0: 20:07, willkommen in der Radio 1 Morgenshow. Es ist Dienstag.
1: Schweizer Kinder sammeln mit kreativen Ideen Geld für Flüchtlingskinder im Tschad. Das ist die Idee hinter der Sternenwoche dieses Jahr von der UNICEF. Wir haben Jürg Keim von der UNICEF getroffen und er hat uns erzählt, wie unvorstellbar schlecht die Bedingungen gerade auch für Kinder in diesen Flüchtlingslagern im Tschad sind. Er war selber vor Ort.
2: Ja, eine extreme Situation auch für mich. Das Extremste, was ich gefunden habe, ist, dass egal welches Kind das du triffst, jedes von diesen Kindern hat irgendwie eine schreckliche Story erlebt und gesehen, Sachen gesehen und erlebt, die sie nicht sollte sehen können. Weder ein Kind noch ein Erwachsener. Und es sind Familien, meistens Frauen mit ihren Kindern, die zum Teil wochenlang unterwegs waren in Wüstengebieten. Muss man sich vorstellen, sie sind dann dabei aber überfallen worden. Man hat noch alles weggenommen. Schutzlos sind sie dem ausgeliefert gewesen, zu wenig zu essen, zu wenig zu trinken. Und wenn sie überlebt haben, sind sie völlig erschöpft, hungrig, durstig, oft auch krank, dann in einem Flüchtlingslager angekommen, wo sie dann Schutz gesucht haben. Und das ist jetzt seit 2023 der Fall.
0: Und da probiert UNICEF Not und Leid zu lindern, erzählt der Jürg Keim.
2: Die UNICEF ist vor Ort, zusammen mit anderen Partnerorganisationen, und bietet eigentlich praktisch ihr ganzes Programm an, was sie haben. Das heisst, zum einen ist sie verantwortlich für die Wasserversorgung. Man muss sich eben vorstellen, man ist da in der Wüste. Wasser hat es, aber das ist nicht ganz so einfach anzuzapfen. Das ist so ein grosser Teil. Dann ein anderer ist natürlich eine von unseren Spezialgebieten, Mangelernährung von Kleinkindern. Dort sind wir sehr stark. Und das ist auch sehr sichtbar gewesen, dass man kinderfreundliche Zonen überall verteilt in diesen Flüchtlingslagern.
1: Die finanzielle Hilfe kommt eben auch aus den kreativen Spendeaktionen von Schweizer Kindern im Rahmen der Sternenwoche, die da gesammelt haben mit den kreativsten Ideen. Und die besten Geldsammelideen von diesen Kindern, die werden den Samstag, der kommt, am Vormittag im Schauspielhaus Zürich ausgezeichnet.
2: Ab 11 Uhr öffnet die Türen vom Schauspielhaus, und zwar für jeden, der gerne möchte. Aber man braucht ein Ticket, und die Tickets kann man auf sternenwochen.ch kann man sich dann anmelden dafür. Und dann gibt es einen mega grossen, coolen Apéro für die Kinder. Das dauert dann etwa 3/4 Stunde, wo ein mega Gewusel rum ist und alle sind nervös und gespannt und freuen sich. Um 12 Uhr fängt es dann an. Und dort werden die 12 Nominierten werden vorgestellt mit einem professionell gefilmten Video. Dazwischen kommen dann verschiedene Auftritte. Da hat zum Beispiel Alaya Pilgrim ist da, Stefanie Heinzmann, unsere Botschafterin, die die Sternenwoche schon viele, viele Jahre begleitet. Dann ein Charles Nguela, Komiker, den sicher alle kennen, oder Sven Ivanic. Das heisst, man ist wirklich in diesen 1,5 Stunden, die das dann dauert, im Schauspielhaus super unterhalten und kann sich wirklich freuen.
0: Und die kostenlosen Tickets für Sternenwochen Award Ceremony 2026 gibt es auf sternenwochen.ch.

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2: Ich bin der Felix Haldimer. Guten Morgen. Eine bisher unveröffentlichte Studie im Auftrag des Bundes warnt vor den Folgen eines möglichen Endes des Schengen-Dublin-Abkommens für die Schweiz. Das berichten die CH-Media-Zeitungen. Demnach wären besonders Grenzregionen wie Basel, Genf und das Tessin betroffen. Tägliche Grenzkontrollen könnten kilometerlange Staus und lange Wartezeiten verursachen. Die 10-Millionen-Initiative der SVP werde in der Studie nicht direkt erwähnt. Bei einer Annahme der Initiative könnten die Schengen-Dublin-Abkommen gefährdet werden. Die USA haben trotz Waffenruhe den Iran angegriffen. Das US-Militär bezeichnete seine Angriffe als Verteidigungsschläge, wie US-Medien berichten. Dabei seien iranische Raketenstellungen und Minenboote angegriffen worden. Das US-Zentralkommando verteidige seine Streitkräfte weiterhin, übe aber während der derzeitigen Waffenruhe Zurückhaltung, sagte ein Sprecher. Zuvor meldeten iranische Medien, dass bei Angriffen der USA mindestens 4 Menschen bei der Straße von Hormuz getötet worden waren. Die scheidende Zürcher Stadtpräsidentin Corinne Mauch hat heute ihren letzten Tag im Amt. Sie übergibt am späten Nachmittag den Schlüssel zum Stadtbibüro ihrem Nachfolger Raphael Golter. Mauch war die erste Frau im Präsidialamt. Die SP-Politikerin präsidierte die Stadt Zürich 17 Jahre lang.
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3: Nach dem herrlichen Pfingstwochenende geht es jetzt sonnig und heiß weiter. Heute bei 31, 32 Grad. Eine leichte bis mäßige Brise. Am Nachmittag ein paar Quellwolken, aber kaum Gewitter über den Bergen. Morgen auch 31 Grad örtlich. Gewitter möglich über den Bergen, Dunstig auch 30 Grad, vielleicht ein bisschen steigendes Gewitterrisiko wieder Richtung Bergen, am Freitag auch recht sonnig bei 30 Grad.
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4: Überall im ganzen Radio 1 Sendegebiet haben wir Verkehrsüberlastung und Stocken. Auf der A1 Zürich Richtung Bern zwischen der Verzweigung Bierfeld und Lenzburg. Dort haben wir Stau. Nach einem Unfall braucht es etwa 20 Minuten länger.
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4: 2:30 Uhr, die vorausschauende Morgenshow. Wir könnten natürlich jetzt in dieser Woche über Eishockey-WM reden, machen wir natürlich auch, aber ja, wir können auch schon mal vorher schauen.
3: Gleichzeitig treffen sich in St. Gallen jetzt dort die Nazi-Spieler, weil die Fußball-WM die fängt in 3 Wochen an und die Schweiz ist seit 20 Jahren so verwöhnt, dass man seit 20 Jahren eigentlich immer an dieser Grossveranstaltung dabei ist. Und er ist einmal jetzt mit dabei, der Adrian Arnold vom Schweizerischen Fußballverband ist der Medienchef und die verkürzt die Woche unser Morgenmensch.
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0: Ja, in Mexiko findet sie statt, aber auch in den USA und Kanada. Die Fußball-Weltmeisterschaft dann vom 11. Juni bis 19. Juli mit 48 Teams. Und eine Nation ist wieder mit dabei seit 20 Jahren. Die Schweizer Fußballnation. Sie ist 37.
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2: Unser Morgenmensch ist seit 2020 Leiter Unternehmenskommunikation vom Schweizerischen Fußballverband, der Adrian Arnold. Guten Morgen.
3: Morgen. Guten Morgen zusammen.
0: Adrian, Frage à la Roger Schawinski vorweg. Wer bist du?
3: Ja, zuerst mal bin ich mit Stolz zweifacher Familienvater. Ich bin studierter Jurist, bin 20 Jahre beim Schweizer Fernsehen gewesen, vor allem als Auslandkorrespondent in Paris und Berlin. Und wie ihr richtig gesagt habt, seit 6 Jahren bin ich der Verantwortliche für Kommunikation im Fußballverband und zugleich mal der Medienchef von unserer Schweizer Nazi.
2: Es ist immer ein bisschen speziell, wenn ein Journalist wechselt eigentlich auf die andere Seite. Warum hast du diesen Job gewechselt? Warum bist du auf die andere Seite über?
3: Ja, die andere Seite, das ist immer so ein Thema, die andere Seite oder nicht die andere Seite. Bei mir ist es so gewesen, dass der Schweizerische Fußballverband damals, also das ist nach dem Jahr 2018, weil sehr viele politische Themen der Fußball geprägt haben, dieses Thema Doppelbürger, viele Spieler mit Migrationshintergrund, die Thematik mit Serbien, Albanien, all das, haben sie jemand gesucht, weil ich ein bisschen politische Affinität hat und ich bin selber früher Fußballspieler gsi, also leidenschaftlich, nie ganz hoch. Zuletzt war es erste Liga gewesen. Und dann ist irgendwie verhandelt nach 20 Jahren Journalismus, die Erfahrungen, die man im Journalismus gemacht hat, überzutragen, andere Leute kennenzuberaten, Kommunikation zu steuern und zu leiten, so gut wie es geht, oder eben ein Schweizer Nazi, bei der Schweizer Nazi mitzugestalten. Das war dann für mich der Grund gewesen, warum ich gesagt habe, doch, das ist eine coole Challenge, auch im Alter, wo man nochmal etwas Neues machen soll. Und bis jetzt haben wir es nie bereut.
0: Das klingt noch schön, man begleitet jetzt die Schweizer Nazi. Aber was sind genau die Aufgaben von einem Kommunikationsleiter vom Schweizerischen Fußballverband?
3: Also, es beinhaltet natürlich nicht nur die Nazi. Wir haben der Bereich Frauenfußball, der stark am Wachsen ist. Wir haben das Frauen-Nationalteam. Wir haben ganz viele Junioren-Nationalteams. Ich mache mit meinem Team auch die Ausbildungen von diesen Junioren-Nationalspielerinnen und Nationalspielern. Das fährt schon bei der U15 an. Wir machen in jedem Zusammenzug Kommunikationsausbildungen mit den Spielerinnen und mit den Spielern, die eben dann gerüstet sind, wenn sie auf einer grossen Bühne sind, weil der Fokus von der Welt auf sie gerichtet ist. Es beinhaltet aber jetzt auch hier während der Zeit, wo die Nazi zusammen ist, die Beratung von den Spielern, Beratung vom Trainer, vom Direktor vom Nationalteam, dann auch die Mitorganisation von der Pressekonferenzen, Beantwortung von Medienanfragen, aber all das mache ich nicht allein. Wir sind ein cooles Team hier mit insgesamt 5 Leuten der Kommunikation, die die Nazi begleiten.
2: Dass wir uns vorstellen können, was das beratende Element ist, wenn du einen Nazi-Star musst beraten, was beinhaltet, was heisst das?
3: Also wird jetzt zusammen die Pressekonferenzen vorbereitet, dass der Spieler sich ungefähr kann vorstellen, was für Fragen könnte ich kommen. Ich darf nie einem Spieler sagen, was er soll antworten, sondern vielmehr ihm aufzeigen, das sind die Themen, die im Moment aktuell ist, so dass er nicht überrascht wird. Dann, wenn er sagt, okay, ja, an dem Thema, was meinst du, was ist da so im Moment ein bisschen Stimmungslage, dann reden wir euch darüber, also dass er sich auch safe und sicher fühlt in diesen Themen.
0: Jetzt haben wir am Sonntag das Testspiel gegen Jordanien in St. Gallen. Also die Spieler treffen dort schon ein. Dann fliegen wir am 2. Juni in die USA. Dann haben wir am 6. Juni noch in San Diego ein letztes Testspiel gegen Australien. Und am 13. Juni dann das erste Gruppenspiel gegen Katar. Wie ist die Stimmung so jetzt am Dienstag, an dem, ich muss gerade aufs Datum schauen, 26. Mai?
3: Also ich spüre sehr, sehr viel Vorfreude. Also man muss sich immer vorstellen, ich glaube, jedes Kind auf dieser Welt, das irgendwie ein bisschen Freude am Fußball hat, träumt von einer Sache. Und das ist eine Fußball-Weltmeisterschaft. Zuerst sammelst du Paninenbilder, dann siehst du die Match im Fernsehen. Und wenn du dann wirklich selber als Spieler an dem Punkt bist und weisst, hey, in 12, 13 Tagen spiele ich auf der Bühne, spiele ich eine Weltmeisterschaft. Und das spüre ich bei den Spielern, das ist wahnsinnig viel Vorfreude. Sicherlich auch eine gewisse Anspannung und Fokus, weil man weiss, jeder Spieler weiss,

0: haben eine gewisse Verantwortung. Ich darf unser Land vertreten und ich will unser Land stolz machen. Und all die Gefühle zusammen, das gibt einen schönen Mix von Vorfreude, aber gleich auch Fokus, der jetzt im Moment in einem Team ist.
1: Und Schweizer Nazi im Team Panini-Album hast du schon fertig? Er ist schon komplett.
0: Ich nicht, aber meine Sohn.
2: Ah, das Panini-Album war noch nie so teuer gewesen, bei 48 Teams.
0: Ja,
2: genau. Adrian Arnold, vielen Dank und bis morgen.
0: Ja, bis morgen.
3: Schönen Tag, tschüss.
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0: Ja, what a feeling, hè? Diesen Tag. Das ist unglaublich. Ich schmiere am ersten eins, wo ich beklagt, dass es zu heiß ist.
1: Obwohl ich mir wahrscheinlich selber eins schmieren muss.
2: Das ist ja schön, aber jetzt.
1: Das
2: ist mir
1: ein bisschen
2: zu warm schon.
1: Ja, genau.
2: Ei, das ist aufgestellt. Also 14 vor 8
3: haben wir es. 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
2: Ich kann mich an Mai erinnern, wo man noch mit dem Pullover unterwegs ist, aber an so heisse Phase kann ich mich also nicht erinnern. Peter, ja, du Grossi, hast die Übersicht.
4: Das Grossi hat bei mir an mich gesagt, in den Monaten, wo es ein R drin hat, darfst du nicht barfuß laufen. Also im Mai hat man schon barfuß laufen und das ist doch schon ein Zeitchen her, wo mir das Grossi gesagt hat. Also von dem her hat es auch schon früher im Mai mal ein bisschen wärmere Phase gegeben. Wir sind aber nicht so natürlich verweichlich gewesen, sind natürlich auch bei 10 Grad barfuß umeinander gelaufen.
2: Mein Grossi hat immer gesagt, nicht die Bettdecke raus bei einem Monat mit R.
4: Ja. Aha.
2: Weißt du, ich weiß auch nicht warum.
4: Können wir diskutieren? Können wir mal ein Forum machen? Dann?
2: Machen wir mal. Aber jetzt reden wir zuerst mal über das Wetter vom heutigen Dienstag.
4: Wärmster Ort, genau, wärmster Ort aktuell. Immer noch der Uetzki. Wir haben dort oben auf der Antenne, jetzt Oberstube ist natürlich nicht ganz dort, das Rest ist, aber 21,1 Grad. Milde, sehr laue Angelegenheit. In der Muldenlage ist es im Moment also um die 16 bis 17 Grad. Geht aber geil darauf, auch heute wieder. Ich erwarte 32 Grad. Mit viel Sonne, ein paar Quellwolken bei den Bergen, vielleicht gegen Abend dort ganz vereinzelt in den Hochalpen mal ein erstes Gewitterli, aber grundsätzlich sonst ist es gewitterfrei und eben ein absolut partytaugliche Tag, wenn man da frei hätte. In der Nacht dann hat es ein paar Wolkenfelder, die ich sehe. Also es gibt da so ein Modell, wo, aber ich will das nicht verschreien, es gibt ein Modell, wo irgendwo man könnte etwas machen, aber ja. Ein Wolkenfelder wird es sein, wenn es dann haben.
0: Ja, und es bleibt heiß und sonnig.
4: Es bleibt morgen sonnig, vielleicht nicht mehr ganz der knutschblaue Himmel. Es hat ein paar Wühlchen, mittelhöhe Wühlchen, ein paar Quellwühlchen umeinander, aber grundsätzlich eben die Sonne überwiegt sowieso und die Temperaturen gehen darauf bis auf so 31 bis 32 Grad. Und dann geht es weiter am Donnerstag mit viel Sonne, weniger Quellwolken dann wieder, vielleicht auch leichte Wiese. Temperaturen sind um die 30, 29, 30 Grad. Ein paar Quellwolken in den Bergen natürlich, das gilt auch für den Freitag. Ziemlich ähnliches Wetter, auch die Temperaturen so um 30 Grad und auch am Samstag sieht es nach Hitze aus, Temperatur um die 30, 31 Grad. Mit ein paar Quellwolken mehr dann über den Bergen, vielleicht in der Nacht auf den Sonntag mal ein Gewitterli oder am Sonntag. Aber wie gesagt, grundsätzlich eine wahnsinnig schöne und außerordentlich heisse Maiwoche.

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4: Ich bin der Felix Haldimer. Guten Morgen. Schweizerinnen und Schweizer beurteilen die weltpolitische Lage sowie die Zukunft der Schweiz mittlerweile noch schlimmer als vor einem Jahr. Das zeigt die Studie Sicherheit 2026 der ETH Zürich. Dort wird die Armee positiv bewertet. Zudem sei eine Annäherung der Schweiz an die NATO mehrheitsfähig. Die Studie der Militärakademie und des Zentrums für Sicherheitspolitik der ETH wird jährlich erstellt. Wer gut verdient, versucht eher mit Vergleichsportalen Geld zu sparen. Laut einer Umfrage des Vergleichsdienstes Comparis nutzen eher Personen mit hohem Einkommen und hoher Bildung solche Portale. Bei Haushalten mit einem Monatseinkommen über 8.000 Franken nutzen 3/4 regelmäßig Vergleichsportale, darunter ist es noch die Hälfte. Als möglicher Grund für die ungleiche Nutzung nannte die Studie das geringere Vertrauen von Personen mit tieferem Einkommen in die Portale. Die scheidende Zürcher Stadtpräsidentin Corinne Mauch hat heute ihren letzten Tag im Amt. Sie übergibt am späten Nachmittag den Schlüssel zum Stadtbibüro ihrem Nachfolger Raphael Golter. Mauch war die erste Frau im Präsidialamt. Die SP-Politikerin präsidierte die Stadt Zürich 17 Jahre lang. Ein Erdbeben der Stärke 6,9 hat den Norden von Chile erschüttert. Das Epizentrum lag laut Behörden in der Region Antofagasta, nahe der Grenze zu Bolivien. Trotz der Stärke des Bebens bestehe keine Tsunami-Gefahr für Chiles Küste, heißt es weiter. Beim Erdbeben wurde niemand verletzt. Allerdings verursachte das Beben Sachschäden. In der Stadt Calama sind mehr als 27.000 Menschen ohne Strom. Chile liegt auf dem pazifischen Feuerring und wird regelmäßig von schweren Erdbeben getroffen. Italien steht neben Großbritannien als Absteiger der Eishockey-Weltmeisterschaft in Zürich und Freiburg fest. Die italienische Nationalmannschaft verlor gegen Slowenien mit 1:5. In der anderen Gruppe schlägt Deutschland Großbritannien mit 6:3. Derweil steht Norwegen nach einem 4:1 Sieg gegen Tschechien im Viertelfinal. Die USA waren ihre Chancen auf den Viertelfinal mit einem 7:3 Sieg gegen Ungarn.
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5: Kurz vor Schluss steht der Nikkei auf 64.897,64 Punkte, das Minus von 0,40%. Der US-Dollar der kostet 78,33 und der Euro 91,13.
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6: Guten Morgen, Peter.
7: Das wünsche ich auch. Hallo miteinander. Ein wunderschönes Pfingstwochenende haben wir gehabt. Wunderschön geht es jetzt auch in die kurze Arbeitswoche mit viel Sonne. Ein paar Quellwolken bei Bergen, aber kaum Gewitter. Und die Temperaturen die sind weiterhin nicht maiverdächtig, sondern hoch. Sommerlich wie im Juli und August. Am Nachmittag maximal 31 bis 32 Grad.
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5: Überall Verkehrsüberlastung und auf der A1 Zürich Richtung Bern zwischen der Verzweigung Birfeld und Lenzburg. Dort haben wir Stau wegen einem Unfall. Braucht etwa eine halbe Stunde länger.

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1: 4:08, guter Start in die verkürzte Woche. Wir haben schon Dienstag, den 26. Mai.
2: Ich gehe 51 Tage nach Ostern, kann man sagen, oder? Und es ist wirklich Hochsommer, Ende Mai, Tag zum Geniessen, weiter im viel Sonnenschein. Und es ist am Pfingstwochenende nicht nur sonnig und warm gewesen, sondern in Kanada hat auch das Formel 1 Rennen stattgefunden. Und Zusammenfassung dazu ungefähr um 20 ab von der Inga Stracke.
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1: Die Formel 1 hat wieder mal stattgefunden am Pfingstwochenende. Der GP von Kanada mit einem Mercedes-Sieg von Kimi Antonelli. Zweiter ist der Lewis Hamilton auf Ferrari geworden und dritter der Max Verstappen auf Red Bull. Der zweite Mercedes, der von George Russell, der ist mit einem Defekt ausgeschieden. Ist noch frustrierend, weil er ist aus der Pole-Position gestartet. Also keine einfache Situation im Mercedes-Team, aber natürlich sensationell unterhaltsam für uns, Ingo Stracke.
2: Ja, das macht richtig Freude für uns. Ich glaube, da ist Zunder drin. Und wer weiß, ob es nicht doch noch gekracht hätte, wäre Russell nicht mit Motorschaden ausgefallen. Russell war großartig unterwegs, hat sich im Hammerduell gegen Kimi im Sprint durchgesetzt, Pole Position geholt, im Rennen geführt und sich immer wieder verteidigt. Ich glaube, Wunderkind Kimi bringt mit seinen Attacken das Beste aus Russell raus. Nach dem beinharten Sprintduell musste Teamboss Toto Wolff aber ein Machtwort sprechen, sinngemäß: Kimi müsse einsehen, dass ihn ein anderer auch nicht vorbeiwinken würde.
0: Apropos Toto Wolff, der Teamchef von Mercedes, ist nach dem Rennen ja entspannt, auch wenn es natürlich keine einfache Situation ist intern, wenn der eine so ein bisschen durcheinander geht und der andere trotz Pole Position ausscheidet.
3: Seit 12 oder 13 Jahren haben wir immer diese Situation, dass ein Teil der Garage happy ist und der andere nicht. Und das ist natürlich fürs Team auch nicht immer leicht, aber heute überwiegt grundsätzlich die Freude über den gesamten Saisonverlauf. Wir haben 5 Grand Prix gewonnen, alle beiden Sprintrennen. Das Auto ist schnell. Und das ist das extrem Positive heute.
1: Audi belegt Platz 12 und 13, ist mehr kein Punkt, außer für Tim Wieler. Warum klappt das nicht, Inga?
2: Ja, gute Frage. Ich glaube, die stellen sie sich selbst vielleicht auch. Nico Hülkenberg scherzt ja schon, er müsse mit Perez sprechen, wegen dessen Startnummer, nämlich die 11. Hülkenberg scheint die Top 10 immer wieder auf Platz 11 knapp zu verpassen. Diesmal war er 12. im Rennen, aber wieder 0 Punkte. Und Teamboss Binotto spricht von signifikanten Verbesserungen. Aber die falschen Reifen beim Start, beide mit Fehlern, Hülkenberg mit Zeitstrafe und Andrea. Der Motor hat zu wenig Power. Trotzdem hatte Bortoleto den höchsten Topspeed mit 329,4 km/h. Noch haben sie als Neulinge mit diesem ersten eigenen Motor Welpenschutz sozusagen. Aber Punkte wären schon mal wieder wichtig.
0: Das nächste Wochenende Pause. Weiter geht's dann am Wochenende vom 6. bis 7. Juni. Und zwar mit dem legendären GP von Monaco.

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8: Es geht sonnig und heiß weiter. Man kann das so sagen, bis am Freitag jeweils steigendes Gewitterrisiko. Also eigentlich nur örtlich. Heute Richtung Berge, morgen Mittwoch auch, Donnerstag auch, nicht ganz ausgeschlossen. Am Freitag dann erhöht das Gewitterrisiko. Aber eben, Temperaturen, sonst jeweils bei um die 30, 31, sogar 32 Grad.
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1: Auf der A1-Bahn Richtung St. Gallen zwischen Dietikon und Gubristuhl haben wir Stau. Oder auch A1-Bahn Richtung St. Gallen zwischen Seebach und der Verzweigung Zürich-Ost. St. Gallen Richtung Zürich zwischen Effretiken und Zürich-Ost. Und auch sonst im ganzen Radio 1 Sendegebiet auf allen Strecken Verkehrsüberlastung.
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1: 4:30 Uhr, ein guter Start in die verkürzte Woche. Wir starten die Woche mit dem Dienstag, das finde ich grossartig.
8: Das ist schon so. Man kann sich daran gewöhnen, an eine 4 Tage Arbeitswoche. Wenn wir jetzt jeden Tag einfach noch 2 Stunden Überzeit anhängen, dann haben wir quasi den 5. Tag drin. Aber ja, wir geniessen übrigens eben das sonnige Wetter und man muss Blumen geniessen. Und apropos Blumen, gibt es gerade einen schönen Strauss zu gewinnen in der Flower Hour für Ihren Lieblingsmensch.
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1: Affa Piovere Amore. An dem sonnigen Tag, 8:38.
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4: Diese Woche in der Flower Hour bei Tom Flowers dreht sich alles um Lila. Wir haben einen Farbenfokus auf Blumen in den Farben Lavendel und Lila bis hin zu Violett. 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Schöne Farbakzente für jedes Zuhause. Und darum gibt es diese Woche in der Flower Hour Lila Blumen zu gewinnen. Sagen das Lysianthus, Lefkoje oder auch zum Beispiel Campanula.
3: Schön, Lila, was für eine wunderbare Farbe. Wenn ihr einen Lieblingsmensch habt, der gerne Lila hat, dann unbedingt jetzt melden.
1: 08 42 3x01 anrufen und diese wunderschönen Lila Blumen ihrem Lieblingsmensch verschenken, ihrem Namen auf unsere Kosten.
3: Absolut.
1: 08 42 3x01.
3: Unsere Leitungen sind offen. 08 42 01 01 01. Wir brauchen einfach eine schöne Geschichte zu diesem Lieblingsmensch. Wir sind mit wenig zufrieden. Und dann sind die lila Blumen und sie sehen wirklich riesig aus. Unterwegs via Tom Flowers zu diesem Lieblingsmensch, zu eurem Lieblingsmensch. 08 42 01 01 01.
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10: Ich bin der Felix Haldimann. Guten Morgen. Schweizerinnen und Schweizer beurteilen die weltpolitische Lage sowie die Zukunft der Schweiz mittlerweile noch schlimmer als vor einem Jahr. Das zeigt die Studie Sicherheit 2026 der ETH Zürich. Darin wird die Armee positiv bewertet. Zudem sei eine Annäherung der Schweiz an die NATO mehrheitsfähig. Wer gut verdient, versucht eher mit Vergleichsportalen Geld zu sparen. Laut einer Umfrage des Vergleichsdienstes Comparis nutzen eher Personen mit hohem Einkommen und hoher Bildung solche Portale. Bei Haushalten mit einem Monatseinkommen über 8.000 Franken nutzen 3/4 regelmäßig Vergleichsportale, darunter ist es noch die Hälfte. Als möglicher Grund für die ungleiche Nutzung nannte die Studie das geringere Vertrauen von Personen mit tieferem Einkommen in die Portale. Die scheidende Zürcher Stadtpräsidentin Corinne Mauch hat heute ihren letzten Tag im Amt. Sie übergibt am späten Nachmittag den Schlüssel zum Stadtbibüro ihrem Nachfolger Raphael Golta. Mauch war die erste Frau im Präsidialamt. Die SP-Politikerin präsidierte die Stadt Zürich 17 Jahre lang. Ein Erdbeben der Stärke 6,9 hat den Norden von Chile erschüttert. Das Epizentrum lag laut Behörden in der Region Antofagasta, nahe der Grenze zu Bolivien. Trotz der Stärke des Bebens bestehe keine Tsunami-Gefahr für Chiles Küste, heißt es weiter. Beim Erdbeben wurde niemand verletzt. Allerdings verursachte das Beben Sachschäden. In der Stadt Calama sind mehr als 27.000 Menschen ohne Strom. Chile liegt auf dem pazifischen Feuerring und wird regelmäßig von schweren Erdbeben getroffen. Bei den Protesten gegen die Regierung in Bolivien ist ein Demonstrant getötet worden. Der 24-Jährige wurde bei einem Polizei- und Militäreinsatz von einer Kugel getroffen, wie Nachrichtenagenturen berichten. Einsatzkräfte hätten versucht, die seit 4 Wochen bestehenden Straßenblockaden in La Paz aufzulösen. Das bolivianische Innenministerium bestätigte den Vorfall, nachdem es diesen zuvor bestritten hatte. Boliviens Präsident kündigte an, die Löhne von Regierungsmitgliedern um die Hälfte zu kürzen, um die Krise zu entschärfen.
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11: Ja, sonnig und heiss in den nächsten Tagen weiterhin bei 30, 31 Grad. Am Nachmittag über den Bergen ein paar Quellwolken, aber kaum Gewitter. Auch am Morgen, wenn, dann örtlich in den Bergen, am Donnerstag auch oder am Freitag erhöht das Gewitterrisiko. Aber wie gesagt, heiss und sehr viel Sonnenschein.
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12: Und wir hoffen auf funktionierende Klimaanlagen in den Autos. Selbstverständlich, es wird also warm und es hat Stau. Und zwar überall im ganzen Radio 1 Sendegebiet. Am längsten vielleicht im Moment auf der A1, bei einer Richtung St. Gallen zwischen Seebach und der Verzweigung Zürich-Osch oder St. Gallen Richtung Zürich zwischen Frediken und der Verzweigung Zürich-Osch.

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1: 4 ab 9, ein guter Dienstag, 26. Mai.
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1: Der Radio 1 Morgenshow, der Dani und der Marc, wer haben wir da dran?
2: Das ist Gabi Schad.
1: Hallo. Guten Morgen, Gabi. Hast du das Pfingstwochenende genossen?
2: Ja, ziemlich. Also ich finde es schön, wenn es heiß ist. Du, ich habe Enkel gehütet. Ich habe meinen Hund ein bisschen schwimmen lassen und habe es einfach genossen.
1: Herrlich. Perfekt. Lila Blumen, wer in deinem Umfeld hätte dir verdient?
2: Genau, ich finde, das hat meine Schwägerin verdient. Und zwar Edith Bouchot. Und sie ist einfach immer für alle anderen da. Sie hütet auch viel meinen Hund. Und ich finde, sie hat das einfach verdient. Und sie hat gerade noch eine schlechte Diagnose bekommen. Umso mehr, finde ich, hat sie die Blumen verdient.
1: Unbedingt.
3: Recht hast.
1: Ja, da ist Tom Flowers schon quasi unterwegs. Die Blumen gehören Edith.
2: Hey, super. Danke vielmals.
4: Schöne Zeit.
3: Tschüss, Gabi.
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0: 1 und nur für Erwachsene.
1: Alicia hat den Werbespot sicher schon ein Dutzend Mal gesehen. Doch als sie vor dem Fernseher im Haus eines Freundes sitzt, bekommt der Slogan eines Kosmetikherstellers plötzlich einen tieferen Sinn für den Teenager aus New York. Weil ich es wert bin, trällert ein langhaariges Reklamemodel auf dem Bildschirm. Gemeint ist ein Shampoo, das seidigen Haarglanz und ein neues Selbstbewusstsein verspricht. So oberflächlich die Aussage im Zusammenhang mit einem Shampoo auch ist, so bemerkenswert und tiefgreifend ist sie für sich genommen, findet Alicia. Noch Wochen später beschäftigt sie die Bedeutung des Spruchs. Mit einem Freund diskutiert sie einen ganzen Abend lang, was man sich selbst und anderen wert ist und wie sich dieser Wert bemessen lässt. Als sie um 2 Uhr morgens nach Hause kommt, ist das Thema noch immer in ihrem Kopf. Sie setzt sich hin und schreibt darüber. Die ganze Nacht. Über den Respekt, den man sich selbst gegenüber haben sollte und den man von seinen Mitmenschen einfordern darf. Der Song, der in dieser Nacht entsteht, macht wenig später Karriere als Plädoyer für die weibliche Emanzipation. Dass Alicia Keys von einer Fernsehwerbung für Haarshampoo inspiriert wurde, ahnt dabei kaum jemand.

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7: Es braucht eigentlich nicht viel Kleidung heute Nachmittag. Also ein Sonnenhut ist wichtig, Sonnenbrille und vor allem auch Sonnencreme. Die Sonne scheint und die Temperaturen steigen auf 30, 31, sogar 32 Grad und das in den nächsten Tagen.
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8: Gegenstände auf der Fahrbahn haben wir auf der A1 Bahn Richtung Zürich zwischen Wegenwil und der Verzweigung Birfeld. Reifen sind dort auf der Fahrbahn. Also seid vorsichtig und sonst haben wir noch überall Verkehrsüberlastung.
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1: Bei mir ist der Kostas Tevelaudis, er ist der CIO von der Privatbank Merki Baumann. Kostas, wir haben eine schwierige Situation, geopolitische Risiken, wir haben durch das höhere Energiepreise, wir haben strukturell KI, die da wahnsinnig viel Sorgen macht. Wie sieht es im aktuellen Marktumfeld aus in der Finanzbranche?
2: Ja, wir sehen zurzeit ein sehr spezielles Marktumfeld. Auf der einen Seite haben wir geopolitische Risiken, vor allem rund um den Iran-Konflikt und die Blockade von der Straße von Hormuz. Das hat die Energiepreise deutlich erhöht und sorgt für mehr Inflationsdruck. Ja, und auf der anderen Seite sehen wir aber schon sehr robuste Märkte, vor allem in den USA und in Teilen von Asien, wo stark von Investitionen in künstliche Intelligenz profitieren. Was aber nicht bedeutet, dass die Märkte risikolos sind. Vor allem die zweite Rundeffekte vom Iran-Konflikt sind noch nicht vollständig sichtbar. Darum gilt ganz klar, investiert bleiben, breit diversifiziert bleiben und nicht alles auf eine Karte setzen.
1: Ja, komm, bleiben wir dort. Was heisst das für ein Portfolio, das du betreust?
2: Ja, es ist sehr wichtig, dass man in so einer Phase investiert bleibt. Aber sehr selektiv. Das heisst, wir halten grundsätzlich an unseren Gewichtigen fest, aber wir schauen schon sehr genau, wo wir Risiken nehmen und wo wir Risiken reduzieren. Bei den Obligationen sind wir zum Beispiel vorsichtiger, da die Inflationserwartungen gestiegen sind und das vor allem wegen dem Ölpreis. Bei den indirekten Schweizer Immobilien bleiben wir leicht übergewichtet. Bei den Aktien, Rohstoff und bei den alternativen Anlagen bleiben wir neutral positioniert, würden aber gezielt Adjustierungen vornehmen, wenn die von uns festgelegten Trigger eintreffen.
1: Und wie passt Bitcoin aktuell ins Portfolio?
2: Bitcoin befindet sich aktuell eher in einer Konsolidierungsphase und ist nach der jüngsten Erholung am gleitenden 200-Tages-Durchschnitt wieder abgewiesen worden. Das zeigt, dass der Kryptomarkt noch keine klare neue Aufwärtsdynamik hat und darum bleibt der Bereich um 80'000 Dollar eine relevante Widerstandszone. Und das hat zur Folge, dass wir in unserer strategischen Asset-Allokation plus neutral positioniert bleiben.
1: Danke für die Einschätzung, Kostas Tevelaudis, CIO von der Privatbank Merki Baumann.
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1: Heute Abend spielt die Schweizer Eishockey-Nazi an der Heim-WM um eine Gruppensieg gegen Finnland. Erster richtiger Härtetest, sagt der Nazi-Star Nino Niederreiter.
2: Ich glaube, wir haben sicher ein bisschen zu schön Wetter hocken, wie gespielt die letzten paar Tage. Wir waren zu wenig geradlinig und ich glaube, es ist genau das, was wir wieder vorholen gegen Finnland und vor allem auch nachher die Match, die nachher noch kommen, um möglichst erfolgreiches Hockey spielen, müssen wir sicher härtere Goals schiessen, sagen wir so, und ein bisschen dreckiger Goal. Wir haben sicher sehr viele schöne Goals dürfen schiessen und können schiessen und dementsprechend, ich glaube, die Geradlinigkeit, Zug aufs Goal, das ist das, was wir definitiv bringen müssen.
3: Unterstützt wird Nazi, nebst den Fans natürlich auch vom WM-Maskottli, dem Cooli. Der Cooli, der ist extrem beliebt, haben wir in der Fanzone herausgefunden.
4: Ich finde es cool, so wie der Name ist, der Cooli.
5: Er sieht mega herzig aus.
6: Oh, it's so cheering. I saw him dancing all the time.
7: Es ist ein Kuh, es ist Schweiz, es passt eigentlich.
5: Ohne ihn ist es wie nicht das Gleiche.
1: Und wir haben uns heute Morgen noch Zeit genommen, mit der UNICEF auf einen Samstag vorzuschauen. Dann findet im Schauspielhaus Zürich die Sternenwoche Award-Zeremonie 2026 statt.
8: Ab dem 11. öffnet die Türen vom Schauspielhaus, und zwar für jeden, der gerne möchte. Aber man braucht ein Ticket, und die Tickets kann man auf sternenwochen.ch kann man sich dann anmelden dafür. Und dann gibt es einen mega grossen, coolen Apéro für Kinder. Das dauert dann etwa 3/4 Stunde, wo es mega Gewusel rum ist und alle sind nervös und gespannt oder, und freuen sich. Um 12 Uhr fängt es dann an. Und dort werden die 12 Nominierten werden vorgestellt mit einem professionell gefilmten Video. Dazwischen kommen dann verschiedene Auftritte. Da hat zum Beispiel Alaya Pilgrim ist da, Stefanie Heinzmann, unsere Botschafterin, die die Sternenwoche schon viele, viele Jahre begleitet. Dann ein Charles Nguela, Komiker, den sicher alle kennen, oder der Sven Ivanic. Das heisst, man ist wirklich in diesen 1,5 Stunden, die das dann dauert, im Schauspielhaus super unterhalten und kann sich wirklich freuen.
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0: durchaus ein Vorteil, wenn man morgens sehr, sehr früh aufsteht.
1: Man kann jetzt in die Body.
0: Man kann dann langsam mal ein bisschen Hitze raus.
1: Obwohl, wie warm ist der See jetzt schon?
0: Hey, das ist auch noch für mich.
1: Eben schon, gell? Für dich?
2: Ich bin auch ein Fröhli. Ich brauche schon noch.
0: Wir machen natürlich weiter mit. Was wir vor allem mitmachen ab den 10 bis um 3 ist ganz
1: ich
0: nach an die Radioboxen.
1: Wir hören
0: viel zu.
1: Geht gar nicht.
0: Elena Beltrame übernimmt. Was gibt es bei dir?
1: Wo soll ich nur anfangen? Fangen wir bei den Tomaten an.
2: Sehr gut.
1: Wenn du Tomaten kaufst im Laden, die schmecken ja wirklich nach nichts, oder?
0: Gar nichts.
1: Oder? Es ist ja so, auch jetzt im Sommer nicht. Was machen wir, dass die Tomaten nach etwas schmecken? Man pflanzt es daheim, aber das ist nicht so wichtig. Aber wir klären auf, wie das Ganze geht. Dann nächstes Thema. Wunderschönes Thema: Sommerferien.
2: Oh, wissen, ja.
1: Habt ihr schon geplant?
2: Ja, so ungefähr. Plus, also noch nicht gebucht, aber schon.
1: Eben. Und genau so geht es. Und du auch nicht?
0: Ja, doch.
1: Du schon? Du? Ja, Italien wahrscheinlich.
0: Nein.
1: Immer das Gleiche. Was denn?
0: Spanien.
1: Ja gut, das ist nicht viel anders. Aber genau das, was du gesagt hast, Dani, geht es vielen. Ja, ich kann, aber noch nicht buchen. Wir schauen eben, wo ziehen die Schweizerinnen und Schweizer her, was hat vor allem noch Platz und was ist sicher. Es ist ja wirklich so ein bisschen
2: Ja, so ist es. Ja.
1: Die Preise sind explodiert, das hört man auch immer, das hindert mich auch davon, oder? Zum irgendwie finden, hey, ja, wir machen etwas Fixes. Also, auch dort, wir klären ein bisschen auf. Und sportlich läuft ja auch einiges. Hockey-WM natürlich, aber am Donnerstag gibt es auch die National Summer Games in Zug. Ein riesen Sportanlass, wo auch rundum sehr viel geboten wird. Auch da klären wir auf. Wie lange habe ich noch Zeit?
0: Soll
1: ich noch weitermachen?
0: Ist gut.
1: Gell?
0: Hoffentlich haben wir keinen Burnout beim Zulassen.
1: Ja, ich
0: finde
1: ja nicht
0: die Party. Inzwischen gibt es eine grossartige Musik. Also, Elena übernimmt. Uns gibt es morgen wieder, Dani
2: und Marc.

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7: Ich bin der Felix Haldimann. Die AHV zahlt erstmals mehr als 2,6 Millionen Altersrenten aus. Damit ist die Zahl der Rentnerinnen und Rentner erneut gestiegen. Und zwar um 1,6%, wie das Bundesamt für Sozialversicherungen mitteilt. Das sind rund 40.000 Personen mehr als im Jahr zuvor. Rund ein Drittel der AHV ging an Personen, die nicht in der Schweiz wohnen. Finanziell schloss die AHV im letzten Jahr erneut positiv ab. Die Einnahmen überstiegen die Ausgaben um 1,8 Milliarden Franken. Der Felssturz von Platten hat Schäden von 255 Millionen Franken verursacht. 210 Millionen entfielen auf Gebäudeschäden, weitere 30 Millionen hätten Hausrat und Einrichtung betroffen, zeigt ein Bericht des Schweizerischen Versicherungsverbands. Bereits 4 Monate nach dem Ereignis seien bei Totalschäden über 80% der Versicherungssummen für Gebäude und Hausrat ausbezahlt worden. Um den Anstieg der Gesundheitskosten zu bremsen, wird derzeit eine Abgabe für Pharmafirmen auf ihre umsatzstärksten Medikamente diskutiert. Je größer der Umsatz mit einem Medikament, desto größer wäre die Abgabe der Pharmafirmen. Das Geld ginge an die Krankenkassen und die Prämienzahlenden. Der Bundesrat spricht sich für eine solche Abgabe aus. Die Krankenversicherungen versprechen sich davon bis zu 400 Millionen Franken jährlich. Bürgerliche Politiker und die Pharmabranche stehen der Abgabe kritisch gegenüber. Sie gefährde den Wirtschaftsstandort Schweiz. Großbritannien erlebt eine historische Hitzewelle. In der Nacht auf heute sank die Temperatur in London nicht unter 21 Grad. Damit war es nachts so warm wie noch nie im Mai seit Beginn der Aufzeichnungen. Heute werden tagsüber für weite Teile Südenglands und von Wales neue Höchstwerte im Bereich von 35 Grad erwartet, wie der Wetterdienst mitteilt. Der US-amerikanische Saxophonist Sonny Rollins ist im Alter von 95 Jahren gestorben. Er galt als der letzte große Musiker aus dem goldenen Zeitalter des Jazz. Rollins spielte mit Größen wie Miles Davis, Charlie Parker oder Thelonious Monk. Wegen seiner kraftvollen Musik wurde Sonny Rollins auch als Saxophon-Koloss bezeichnet.
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1: Es ist und bleibt sonniges und warmes Wetter mit Temperaturen heute bis 32 Grad. Und es geht so also weiter die nächsten Tage, am Morgen und am Donnerstag sonnig mit Temperaturen ebenfalls über 30 Grad. Am Donnerstag können es dann gegen den Abend auch einzelne Gewitter geben.
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1: Achtung, unbedingt speziell vorsichtig fahren auf der A1 Bern Richtung Zürich zwischen Mägenwil und der Verzweigung Bierfeld. Dort Gefahr wegen Reifen auf der Fahrbahn. Dann hat es Stau aktuell auf der A1 Bern Richtung St. Gallen zwischen Dietikon und dem Gubrisch-Tunnel. Ebenfalls auf der A1 St. Gallen Richtung Zürich zwischen dem Rastplatz Baltenschwil Nord und dem Dreieck Zürich Ost. Dann stockt es A3 Basel Richtung Chur zwischen Dudorf Nord und Zürich West und in der Gegenrichtung A3 Chur Richtung Basel zwischen Dudorf Süd und dem Limmataler Kreuz. Eine gute und eine sichere Fahrt.
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1: Einen wunderschönen guten Morgen und willkommen weiterhin bei Radio 1. Absolut ideales Wetter für alles, was im Garten wächst. Tipps direkt von unserem Gartenexperten gibt es gerade als nächstes am Mikrofon Elena Beltram. Guten Morgen.
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1: Tomaten kann man für so vieles brauchen. Meistens schmeckt es aber, wenn man es kauft, noch nicht so viel. Darum ganz sicher eine gute Idee, die eigenen Tomaten im Garten zu pflanzen. Martin Rosterholz, Gartenexperte bei Radio 1. Was muss ich machen, dass ich zu feinen Tomaten aus dem eigenen Garten komme?
2: Tomaten ist grundsätzlich nicht sehr schwierig. Man kauft sich das Sätzling. Da gibt es so ein bisschen veredelte Sorten, die nicht so hoch werden, die relativ einfach im Handling sind. Und da gibt es natürlich dann die höher wachsenden Tomaten, wo man dann ein bisschen muss den Aufbau von so einem Strauch ein bisschen muss guiden, mit dem Ausgießen vom richtigen Trieb. Aber da gibt es eigentlich recht gute Tutorials, was man sieht, wie man das machen muss. Und dann Wasser. Und was bei den Tomaten ein bisschen ist, die können Tomatenfüli bekommen und das hängt immer mit Feuchtigkeit auf dem Blatt oder auf der Frucht zusammen. Und dementsprechend sollte man Tomaten eigentlich an einen sehr sonnigen Standort stellen und am besten an einen Standort, wo es nicht drauf regnet.
1: Manchmal sieht man ja so kreativ gemachte Treibhäuschen über den Tomatenstuden. Macht das Sinn?
2: Ja, genau. Die Tomatenhäuschen, das macht eigentlich sehr viel Sinn. Vor allem, wenn man das ein bisschen, nicht nur einzelne Töpfe machen, wenn man wirklich ein Beet hat oder ein Hochbeet hat mit Tomaten drin, wo man wirklich Tomaten produzieren will, also zum eigenen Gebrauch, aber produzieren will in dem Sinn, dort macht es Sinn, so ein Tomatenhäuschen dann darüber aufzubauen. Ja.
1: Zum Setzen ist jetzt der ideale Zeitpunkt und ernten könnte man dann schon gleich.
2: Das ist auch ab Ende Juni, Juli, August. Dort umeinander ist dann auch nicht an die Ernte. Genau.
1: Klingt also absolut machbar. Eigene Tomaten im Garten, die eben dann nach etwas schmecken. Dankeschön unserem Gartenexperten Martin Rosterholz und bis zum nächsten Mal.
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2: Das schöne und heisse Wetter, das bleibt uns einfach erhalten. Auch heute, morgen, am Donnerstag und Freitag, so wie es aussieht, immer wieder mit Temperaturen von über 30 Grad. Ab dem Donnerstag kann es dann zum Teil gegen den Abend Gewitter geben.
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2: Gemäss unseren Meldungen nach wie vor Achtung auf der A1 Bern Richtung Zürich zwischen Megenwil und der Verzweigung Bierfeld. Immer noch Gefahr wegen Reifen auf der Fahrbahn. Dann auch immer noch Stau auf der A1 Bern Richtung St. Gallen zwischen Dietikon und dem Guberist-Tunnel. Und viel Geduld braucht es auch aus der Richtung Hiwil zwischen Dattal und See, also zwischen Dattal-Seegeben und Hiwil. Auch dort aktuell stockender Verkehr wegen Verkehrsüberlastung.
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1: Es gibt so viele Sprichwörter rund um Sport und Bewegung und jeder legt sich selber zurecht, welches das besser zu ihm passt. Für die einen ist Sport Mord, andere leben ganz nach dem Motto, Bewegung ist die beste Medizin. Eine neue Studie belegt jetzt, dass mehr Bewegung wirklich dem Herz hilft. Forscher haben nämlich herausgefunden, dass man das Herz-Kreislauf-System wirksamer vor Krankheiten schützen kann, wenn man sich viel bewegt. Herausgekommen ist dabei, dass Erwachsene sollten versuchen, sich zwischen 560 und 610 Minuten pro Woche zu bewegen. Das ist noch viel. Das gibt rund etwa 10 Stunden. Um eben das Risiko für Herzinfarkt, Schlaganfall oder Herzschwäche deutlich zu senken. Mit Bewegung ist Sport gemeint, wo überlichtig Belastung rausgeht. Das heisst, wo man ein bisschen aus dem Schnauf kommt, dabei aber trotzdem noch schwätzen kann. Vielen ist vielleicht die 150-Minuten-Regel von der WHO, der Weltgesundheitsorganisation, bekannt, die eben sagt, dass 150 Minuten Sport in der Woche gut wären. Die Studienautoren die betonen, dass diese Zeit sicher ein wichtiger Einstieg ist und bleibt, dass es aber für eine optimale Widerstandsfähigkeit deutlich höhere Aktivitätszeiten brauche.

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3: Ich bin der Felix Haldimann. Eine neue Studie warnt vor massiven Folgen, falls die Schweiz die Abkommen Schengen und Dublin verlieren sollte. Das könnte passieren, wenn die 10 Millionen Schweiz Initiative der SVP angenommen wird. Selina Urich.
4: Laut der Studie vom Beratungsbüro Ecoplan müssten dann Deutschland, Frankreich und Italien systematische Grenzkontrollen einführen. An der Grenze könnte es darum in den Regionen Basel, Genf und Tessin zu langen Wartezeiten und zu kilometerlangen Rückstaus kommen. Ecoplan geht von über einer Stunde mehr Stau pro Tag und Person aus. Wegen dem dürften viele Grenzgängerinnen und Grenzgänger ihre Stelle aufgeben. Betroffen wären vor allem Spitäler oder Gastro. Ecoplan rechnet im schlimmsten Fall mit einem Rückgang vom Bruttoinlandprodukt von fast 4%.
3: Hunde beißen im Kanton Zürich weniger häufig zu. Die Zahl der Bissvorfälle ist im letzten Jahr um 1,5% auf 860 zurückgegangen, wie das kantonale Veterinäramt mitteilt. Das Veterinäramt macht das neue Hundegesetz dafür verantwortlich. So gilt neu eine Ausbildungspflicht für Ersthundehaltende und Personen ohne aktuelle Hundeerfahrung. Die AHV zahlt erstmals mehr als 2,6 Millionen Altersrenten aus. Damit ist die Zahl der Rentnerinnen und Rentner erneut gestiegen, und zwar um 1,6%, wie das Bundesamt für Sozialversicherungen mitteilt. Das sind rund 40.000 Personen mehr als im Jahr zuvor. Rund ein Drittel der AHV ging an Personen, die nicht in der Schweiz wohnen. Finanziell schloss die AHV im letzten Jahr erneut positiv ab. Die Einnahmen überstiegen die Ausgaben um 1,8 Milliarden Franken. Um den Anstieg der Gesundheitskosten zu bremsen, wird derzeit eine Abgabe für Pharmafirmen auf ihre umsatzstärksten Medikamente diskutiert. Je größer der Umsatz mit einem Medikament, desto größer wäre die Abgabe der Pharmafirmen. Das Geld ginge an die Krankenkassen und die Prämienzahlenden. Der Bundesrat spricht sich für eine solche Abgabe aus. Die Krankenversicherungen versprechen sich davon bis zu 400 Millionen Franken jährlich. Bürgerliche Politiker und die Pharmabranche stehen der Abgabe kritisch gegenüber. Sie gefährde den Wirtschaftsstandort Schweiz. Der US-amerikanische Saxophonist Sonny Rollins ist im Alter von 95 Jahren gestorben. Er galt als der letzte große Musiker aus dem goldenen Zeitalter des Jazz. Rollins spielte mit Größen wie Miles Davis, Charlie Parker oder Thelonious Monk. Wegen seiner kraftvollen Musik wurde Sonny Rollins auch als Saxophon-Koloss bezeichnet.
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5: Ja, das Wetter können wir kurz und bündig zusammenfassen. Es ist und bleibt einfach sonnig und wunderschön mit Temperaturen von über 30 Grad. Erst am Donnerstag gegen den Abend kann es zum Teil Wärmegewitter geben.
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5: Folgen den zwei Strecken ein Stau, aktuell nach wie vor A1 Bern, Richtung St. Gallen zwischen Dietikon und dem Gubrisch-Tunnel und auf der A3 Chur Richtung Basel zwischen Urdorf Süd und dem Limmataler Kreuz. Dann braucht es viel Geduld, weil stockt Austerwil zwischen der Altalseegräben und der Zürichstrasse Wil dort in beiden Richtungen. Das ist es. Mehr hat es nicht mehr. Eine gute und eine sichere Fahrt.
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5: Unter dem Motto «Zusammen sind wir stark» startet am Donnerstag der Zug die National Summer Games. Alle Details dazu geht als nächstes bei uns. Am Mikrofon weiterhin Elina Beltram.
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0: 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Der Bob Marley bei Radio 1, Steer It Up. Guten Morgen. 23 Minuten, ab 11 Uhr haben wir ganz genau. Ja, diverse sportliche Highlights stehen momentan auf dem Programm. Ein weiteres davon gibt es ab dem Donnerstag bis am Sonntag den Zug an den National Summer Games von Special Olympics Switzerland. Elia Müller, OK-Präsidentin, vielleicht gerade kurz als erstes zum Erklären, was sind die National Summer Games?
1: Es ist der grösste Sportanlass hier in der Schweiz, für geistig kognitiv beeinträchtigte Athleten. Bei Special Olympics gibt es auch keine Leistungskriterien, dass man teilnehmen kann, dass man sich anmelden kann, sondern jeder, der irgendwie eine geistige kognitive Beeinträchtigung hat, kann sich grundsätzlich anmelden. Wir haben 16 Sportarten auf 15 Sportplätzen.
0: Wahnsinnige Organisation dahinter, ein riesen Programm. Es gibt natürlich nebst dem Sportlichen auch ganz ein grosses Rahmenprogramm rundherum.
1: Ganz genau. Grundsätzlich geht es um den Sport, aber wir bieten natürlich auch ein Rahmenprogramm. Das fängt an am Donnerstagabend mit der offiziellen Eröffnungsfeier. Wobei, dort muss ich jetzt gerade alle enttäuschen. Dazu hat es Billett gebraucht und da sind wir wirklich ausverkauft. Also eben, der Eröffnungsfeier, da geht es wirklich alle Sportgruppen und von denen haben wir 119, werden einlaufen mit Tafelträger und, wie man sich das gewohnt ist an den Olympischen Spielen. Es wird die Fahne gekisst, es wird der Eid gesprochen, es wird die Hymne gesungen und es wird Flammen entzündet. Also extrem feierlich, extrem emotional und ich freue mich mega auf das. Sogar der Martin Pfister wird das Grußwort, also der Bundesrat wird das Grußwort an uns richten. Und dann Freitag bis Sonntag haben wir im Olympic Village, das ist auf dem Arenaplatz, vom Mittag bis nach dem 10 Uhr Spiel und Spass einerseits. Unsere Partner, Sponsoren präsentieren sich dort, eben mit verschiedensten Aktivitäten. Wir haben eine grosse Bühne, wo wir am Freitag primär Schlager haben, am Samstag ein Live-Konzert von Mark Zwei, am Sonntag treten die Schweizer Gofen auf, wir haben auch Theater Hora, wo dort wird auftreten, wir haben einen Live-Podcast, wo wir werden aufnehmen.
0: Noch ganz kurz, die National Summer Games, die sollen verbinden, inspirieren und natürlich ein Zeichen setzen. Was können wir dazu beitragen?
1: Kommt vorbei, lasst euch inspirieren und vor allem habt keine Berührungsängste.
0: Dankeschön für die Infos, der Eliane Müller, OK-Präsidentin. Die National Summer Games vom Donnerstag, also bis zum Sonntag, zu Zug. Alle weiteren Infos unter zug2026.ch.

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11: Hast du die Übersicht gebraucht, nach wie vor ein bisschen Geduld, wer unterwegs ist auf der Strasse innen um Zürich?
0: Ja.
11: Hast du die Übersicht gebraucht, nach wie vor ein bisschen Geduld, wer unterwegs ist auf der Strasse innen um Zürich?

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15: Ich bin der Felix Haldimann. Eine neue Studie warnt vor massiven Folgen, falls die Schweiz die Abkommen Schengen und Dublin verlieren sollte. Das könnte passieren, wenn die 10 Millionen Schweiz Initiative der SVP angenommen wird. Selina Urich.
16: Laut der Studie vom Beratungsbüro Ecoplan müssten dann Deutschland, Frankreich und Italien systematische Grenzkontrollen einführen. An der Grenze könnte es darum in den Regionen Basel, Genf und Tessin zu langen Wartezeiten und zu kilometerlangen Rückstaus kommen. Ecoplan geht von über einer Stunde mehr Stau pro Tag und Person aus. Wegen dem dürften viele Grenzgängerinnen und Grenzgänger ihre Stelle aufgeben. Betroffen wären vor allem Spitäler oder Gastro. Ecoplan rechnet im schlimmsten Fall mit einem Rückgang vom Bruttoinlandprodukt von fast 4%.
15: Hunde beißen im Kanton Zürich weniger häufig zu. Die Zahl der Bissvorfälle ist im letzten Jahr um 1,5% auf 860 zurückgegangen, wie das kantonale Veterinäramt mitteilt. Das Veterinäramt macht das neue Hundegesetz dafür verantwortlich. So gilt neu eine Ausbildungspflicht für Ersthundehaltende und Personen ohne aktuelle Hundeerfahrung. Die Flughäfen der Schweiz haben am Pfingstwochenende hunderttausende Passagiere abgefertigt. Am Flughafen Zürich reisten jeden Tag über 100.000 Menschen, das sagt der Flughafen auf Anfrage zur Nachrichtenagentur Keystone SDA. Der Flughafen Genf schätzte gestern ein Aufkommen von rund 210.000 Reisenden, in Basel waren es rund 120.000 Passagiere. Israelische Luftangriffe haben im Libanon mindestens 12 Menschen getötet. Das berichtet die staatliche Nachrichtenagentur. Es habe mindestens 8 Angriffe gegeben. Das israelische Militär gab auf Nachfrage an, die Berichte zu prüfen. Die Angriffe galten einer Region im Südosten des Landes. Lokale Medien berichteten von Dutzenden Angriffen in verschiedenen Gebieten des Südlibanons. Israels Ministerpräsident Benjamin Netanyahu hatte gestern angekündigt, die Angriffe gegen die Hisbollah zu verstärken. Großbritannien erlebt eine historische Hitzewelle. In der Nacht auf heute sank die Temperatur in London nicht unter 21 Grad. Damit war es nachts so warm wie noch nie im Mai seit Beginn der Aufzeichnungen. Heute werden tagsüber für weite Teile Südenglands und von Wales neue Höchstwerte im Bereich von 35 Grad erwartet, wie der Wetterdienst mitteilt.
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13: Der SMI aktuell bei 13.561,76 Punkten. Das ist ein Plus von 0,43%. Und ein Euro wird gehandelt zu 91 Rappen aktuell und ein Dollar zu 78 Rappen.
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13: Herrlich schöne sommersonnige Wetteraussichten jetzt von Peter Wick.
17: Weiter geht's mit dem Hochsommerwetter im Mai. Auch heute am Nachmittag ist es meistens sonnig. Die Temperaturen steigen bis auf 32 Grad. Hat es da und dort ein bisschen Dunst wegen Sahara-Staub. Im Laufe vom Nachmittag und am Abend bildet sich über den Bergen Quellwolken. Und in der Nacht, zweiter Nachthälfte, kann es ganz vereinzelt Richtung Rhein ein kleines Regengütschel oder ein Gewitter geben. Will ich einfach nicht ganz ausschliessen und der Vollständigkeit halber gesagt haben. Die Temperaturen gehen in der Nacht retroaufwärts, so zwischen 13 und 18 Grad. Morgen Mittwoch gibt es einen Mix aus Sonne und ein paar Quellwolken, immer noch sehr freundlich. Gegen den Nachmittagabend könnte es in den Bergen einzelne Gewitter geben. Auch dort nicht ganz ausgeschlossen, aber nicht wahrscheinlich. Die Temperaturen die erreichen morgen erneut 30 bis 31 Grad, das bei wenig Wind.
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13: Und das ist die Übersicht vom 4 Minuten ab 12 Uhr A1 Bern Richtung St. Gallen. Zwischen Dietikon und dem Gubrisch-Tunnel. Dort braucht es nach wie vor viel Geduld. Stau angesagt, dort ebenfalls auf der A3 Chur Richtung Basel zwischen Dudorf Süd und Limmataler Kreuz. Dann immer noch stockender Verkehr Austerwil zwischen Dadal Seegräben und der Zürichstrasse Hiwil. Und ebenfalls stocken tut es ganz richtig Pfäffiken zwischen Altendorf und Pfäffiken. Eine gute und eine sichere Fahrt im Mittag.
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13: Heute Abend an der Hockey-WM das nächste Spiel von der Schweizer Nazi, das letzte Gruppenspiel, und zwar gegen Finnland, wo die Schweiz ja auch um den Gruppensieg kämpft. Auch in der Schrebergärten, nebst der Swiss Life Arena, wird immer zünftig mitgefeiert. Wie es dort zu und her geht, in einer stimmigen Reportage, gerade als nächstes bei uns am Mikrofon weiterhin, Elena Beltram.
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0: Wunderschön, der Christa Berg, bei Radio 1, die Lady in Red. Guten Mittag an dem Dienstag, 20 Minuten ab 12 Uhr haben wir gehabt. Ja, sommerliches, schönes Pfingstwochenende war das. Überall hat es nach Grill geschmückt. Viele haben sich natürlich in der Natur oder im Garten beschäftigt. Auch in den Schrebergärten war überall Hochbetrieb. Ganz besondere Atmosphäre ist aktuell in den Schrebergärten neben der Swiss Life Arena in Zürich. Schliesslich hat man ja nicht alle Jahre das Feeling, dass gerade nebendran eine Hockey-Weltmeisterschaft läuft. Michelle Howald.
1: Auf der einen Seite das Stadion, auf der anderen Seite die Fanzone und in der Mitte dutzende Schrebergärten. Ganz viele Blumen in allen möglichen Farben, Bienen, die rumsummen und Blütenstaub sammeln, der Geruch von gebrötelten Würsten und Rauch liegt in der Luft und neumann strillt ein Büsi zwischen den Beeten durch, wo Leute gerade ihre Tomaten gießen und ihren Kohlrabi schauen. Es ist eine Enklave in diesem ganzen WM-Zirkus. Vor Ort habe ich den Pauli im Schrebergarten getroffen. Er war gerade am Früchtschnetzeln für Insolar. Normalerweise interessiert ihn Hockey nicht so, aber aktuell sehr wohl.
2: Es ist einmal etwas anderes. Wir können auch jeden Abend schauen, wer spielt jetzt heute.
1: Er will jetzt dann auch mal noch in die Fanzone vorbeischauen und drückt natürlich der Schweiz den Daumen. Auch der Bruno hat sonst nicht viel mit Hockey am Hut. Er kommt von Portugal, entsprechend ist eher Fußball hoch im Kurs. Aber auch er findet es lässig, dass sie jetzt wortwörtlich mitten in der WM drin sind.
3: Also momentan war es geil. Am Anfang haben wir so Angst gehabt, so viele Leute. Nachmittag gehen wir das Virgo in die Fanzone und ein bisschen geniessen.
1: Die Schrebergärten werden von den vielen Fans auch respektiert. Die Leute gehen nicht einfach reinschalten in die grünen Oasen, erzählt der Roman, der gerade Wasser holt für seine Pflanzen.
4: Ein Lett hat sich kurz verirrt mal mit seiner Trommel und dann ist er irgendwo da rumgekehrt. Dann hat er etwas rumgerufen, hat das letzte Lett von dort zurückgerufen und dann hat er seinen Weg gefunden wieder.
1: Innerhalb der Schrebergärten ist es also ruhig, trotz der WM. Von außen hört man die Fans aber schon, wenn sie zwischen dem Stadion und der Fanzone hin und her pilgern. Am meisten Stimmung macht der lettische Anhang und natürlich auch die Schweizer Fans.
0: Ja, wir hoffen natürlich, dass die Schweizer Fans noch ganz lange Grund haben dazu, um Stimmung zu machen. Das nächste Mal im Einsatz ist die Nazi heute Abend um 20:08 Uhr im letzten Gruppenspiel gegen Finnland, wo die Schweiz um den Gruppensieg kämpft.

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10: Dann habt ihr vielleicht fast schon wieder zu heiß, um draussen zu Mittagessen. Es ist und bleibt sonnig und warmes Wetter mit Temperaturen heute Nachmittag von bis zu 32 Grad. Und es geht so weiter die nächsten Tage, am Morgen und am Donnerstag sonnig mit Temperaturen über 30 Grad. Am Donnerstag können es dann gegen den Abend auch einzelne Gewitter geben.
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10: Aktuell noch zwei Meldungen. A1 Bern Richtung St. Gallen zwischen Dietikon und dem Gubrisch-Tunnel. Dort immer noch Stauweg, Verkehrsüberlastung und das gleiche Bild A3 Chur Richtung Basel zwischen Uhrdorf Süd und dem Limmataler Kitz.
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1: Peter Wick, wunderschönen guten Tag.
2: Hoi. Ja, hoi, hoi.
1: Ich habe gesagt, es ist fast schon wieder zu heiß, um draußen zu Mittag zu essen.
2: Ja, also der prallen Sonne, muss ich auch sagen, ja, ist schon knackig warm. Jetzt musst du dir vorstellen, die den ganzen Tag müssen an der Sonne arbeiten. Ja, und Gärtner und Bauarbeiter etc. Also da, die müssen einfach wirklich ganz viel trinken, sich von der Sonne schützen. Das müssen wir auch, wenn wir gehen baden. Wassertemperatur notabene auch schon bei 20, örtlich 21 Grad. Das passt also gut und es geht darauf mit dem Laufen am Nachmittag mit der Temperatur wieder auf etwa 31 bis 32 Grad. Das muss man einfach einmal noch erwähnen. Das ist für die Jahreszeit, für den Mai, sehr selten, dass überhaupt Temperaturen über 30 Grad gibt. Wir sind da eigentlich temperaturtechnisch schon mitten im Hochsommer.
1: Es ist unglaublich, ja, es ist wahnsinnig. Aber andere können es nicht. Wir nehmen es an, die meisten haben Freude, aber eben, es ist auch wichtig, wie du sagst, oder? Es gibt auch Sonnige, die wahrscheinlich schon wahnsinnig darunter leiden. Aber man leidet, die müssen leiden, die leiden noch länger.
2: Ja, es geht schon sehr warm bis heiß weiter, das ist richtig. Abgesehen von ein paar Quellwolken, die wir auch heute am Nachmittag über den Bergen haben, bleibt es auch morgen insgesamt sonnig. Vielleicht dann da und dort am Morgen ein paar mittelhöhe Wölkchen. Nicht mehr den ganzen knutschblauen Himmel. Wir haben ein bisschen Sahara-Staub, das sieht man jetzt schon. Leicht eisig ist da grundsätzlich. Aber wie gesagt, es ist einfach wirklich auch morgen meistens sonnig. Mit einem leichten Gewitterrisiko in den Bergen. Aber wie gesagt, nur in den Bergen. Im Flachland bleibt das Gewitter frei. Und Temperaturen, die gehen am morgen darauf, bis etwa auf 30 bis 31 Grad und auch so geht es weiter am Donnerstag, dann Temperaturen so 29 bis 30 Grad, es kommt ein bisschen Biesen auf, die macht die ganze Geschichte deutlich angenehmer oder weniger heiß vom gefühlten Effekt her, aber die Sonne bleibt uns treu natürlich, auch am Freitag, vielleicht hat es am Freitag wieder ein bisschen mehr von dem Sahara-Staub, ein paar Schleiwülchen, ein paar Quellwülchen über den Bergen, Temperaturen so um die 30 Grad und auch am Samstag sehe ich ganz ähnliche Verhältnisse, es einfach mal ein paar Schleierwolken mehr, aber auch dort nochmal hitzig, da gehen Temperaturen wahrscheinlich nochmal über 30 Grad. Und dann haben wir wahrscheinlich so viele Hitzetage im Mai, damit wir da so einen Rekord dürfen brechen.
1: Unglaublich, wahnsinnig. Hochsommer im Mai. Wann siehst du ein bisschen Regen?
2: Ja, es wird dann auf Sonntag, Montag, Dienstag ein bisschen wechselhafter. Es kommt ein bisschen feuchte Luft rein. Also das Gewitterrisiko wieder ansteigen, so am Sonntag wie am Montag. Und dann gehen die Temperaturen ein bisschen retour. Also wir sind einfach jetzt absolut über unseren Verhältnissen. Das ist auch nicht normal. Es geht dann retour auf etwa 23 bis 25 Grad. Wieder. Schon noch einigermaßen warm bleiben, aber grundsätzlich müssen wir doch ab und zu damit einen Regen ausrechnen.
1: Danke vielmals und auch dir in dem Fall einen kühlen Dienstagnachmittag. Bis bald.
2: Genau. Ciao, Peter. Cool.
1: Ciao.

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9: Ich bin Rahel Köppel. In Belgien ist es nahe der Hauptstadt Brüssel zu einem schweren Unglück gekommen. Ein Zug stieß mit einem Schulbus zusammen. Wie der öffentlich-rechtliche Sender VRT News mitteilt, gibt es mehrere Todesopfer. Der Schulbus befand sich demnach auf einem Bahnübergang. Wie viele Menschen tot oder verletzt sind, ist nicht bekannt. Die Kantonspolizei Zürich hat Kryptovermögenswerte sichergestellt. Das Vermögen mit einem Wert von rund 800.000 Franken konnte bei einer Handelsplattform für Kryptowährungen auf den Seychellen sichergestellt werden. Die Polizei konnte zudem einer Frau aus dem Bezirk Winterthur 200.000 Franken zurückgeben. Die Frau war Opfer von Roman Scam, also Liebesbetrug, geworden. Krankenkassenprämien dürften im Herbst um rund 5% steigen. Im letzten Jahr stiegen die Gesundheitskosten um fast 250 Franken pro Kopf. Dies dürfte sich auch dieses Jahr fortsetzen, wie das Bundesamt für Gesundheit mitteilt. Demnach dürften die Prämien gleich stark wie die Kosten wachsen. Ein Schweizer ist am Flughafen in Rom mit fast 20 Kilo Marihuana festgenommen worden. Das teilt die Finanzpolizei mit. Der Mann reiste von Thailand nach Italien, wie die italienische Nachrichtenagentur ADN Kronos berichtete. Der Drogenhandel nach Italien hat seit der Entkriminalisierung von Marihuana in Thailand vor einigen Jahren stark zugenommen. Seit 2024 wurden am Flughafen Rom mehr als 830 Kilogramm Marihuana entdeckt. Die Flughäfen der Schweiz haben am Pfingstwochenende hunderttausende Passagiere abgefertigt. Am Flughafen Zürich reisten täglich über 100.000 Menschen. Das sagt der Flughafen auf Anfrage zur Nachrichtenagentur Kisten SDA. Der Flughafen Genf schätzte am Montag ein Aufkommen von rund 210.000 Reisenden. In Basel waren es rund 120.000 Passagiere. Während der andauernden Hitzewelle in Frankreich sind bereits 7 Menschen gestorben. 5 Personen seien beim Baden ertrunken, sagt eine Regierungssprecherin zum Fernsehsender DFA. 2 weitere Menschen seien bei Sportereignissen in Paris und im Großraum Lyon ums Leben gekommen. Die Regierung ruft alle Bürger zu großer Vorsicht auf. Nach Angaben des Wetterdienstes Météo France werden heute Höchsttemperaturen von bis zu 36 Grad erwartet.
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10: Ja, und auch bei uns ist es und bleibt sonniges und warmes, heißes Wetter mit Temperaturen von bis zu 32 Grad heute Nachmittag. Und es geht so also weiter die nächsten Tage, am Morgen und am Donnerstag sonnig mit Temperaturen über 30 Grad.
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10: Betrifft auch Eis Bern Richtung St. Gallen zwischen Dietigen und dem Gubrisch-Tunnel. Auch immer noch Stau aktuell, ebenfalls auf der A3 Chur Richtung Basel zwischen Dudorf Süd und dem Limmatalen Kreuz.
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10: Für viele stehen ja schon gleich die grossen Sommerferien an, aber wegen der aktuellen Weltlage ist ja die Planung und auch die Entscheidung, woher gar nicht so einfach. Wie die aktuelle Buchungssituation aussieht und was überhaupt möglich ist, gerade bei uns. Ich hoffe, wir können ein Feriengefühl vermitteln. Hat man ja draußen aktuell mit dem heißen Wetter einen wunderbaren Dienstagnachmittag mit Radio 1 am Mikrofon, Elena Beltrami.
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0: glaube, wir sind uns alle einig. Schon im Mai haben wir aktuell wegen dem Hochsommerwetter schon recht viel Sommergefühl und irgendwie auch schon ein bisschen Feriengefühl. Viele sind aber recht verunsichert, was die Sommerferien angeht. Wenn man nachfragt, dann tun es bei vielen, ja, irgendwie, ich weiss noch nicht so recht. Viele sind unschlüssig, eben wegen der aktuellen Weltlage. Sarah Vidal, Communication Manager bei Der Tour Suisse. Wie spiegelt sich diese Unsicherheit in der aktuellen Buchungssituation?
1: Also wir sehen, die Reiselust der SchweizerInnen ist weiterhin hoch. Wir sehen aber auch, ja, wie Sie sagen, ein vorsichtiges Buchungsverhalten. Die Leute sind noch ein bisschen verunsichert, intensiver informieren wollen sie sich und dann buchen sie auch kurzfristiger buchen. Und sehr stark nachgefragt und eben teilweise auch bereits sehr gut ausgelastet sind die klassischen Sommerferiendestinationen im westlichen Mittelmeer, wie zum Beispiel Spanien, Italien, Frankreich, aber auch Malta und Portugal. Und das halt besonders auch in der Schulferienzeit. Es gibt natürlich weiterhin freie Kapazitäten, vor allem für Abreisen außerhalb der Hochsaison oder natürlich bei Destinationen, die aktuell weniger stark im Fokus stehen, zum Beispiel Nordafrika mit Tunesien und Marokko oder das östliche Mittelmeer mit der Türkei und Griechenland.
0: Sie haben jetzt gewisse Destinationen schon erwähnt, aber haben Sie noch einen Geheimtipp?
1: Also unser Tipp für alle, die im Sommer vielleicht neue Destinationen besuchen wollen oder eben den Touristenstrom entgehen wollen, empfehlen wir den Balkan, zum Beispiel mit Albanien oder Montenegro, dort wo das Preis-Leistungs-Verhältnis auch wirklich noch sehr gut ist. Oder auch immer im Sommer ein super Tipp ist, Coolcation zu machen, also Ferien in kühleren europäischen Destinationen.
0: Muss man dann nach wie vor auch befürchten, vor gewissen Orten nicht mehr zurückzukommen?
1: Nein, also für Destinationen, die wir bei der Tour Suisse anbieten, gibt es aktuell keine Risiken, dass Reisende nicht mehr zurückkommen können. Wir orientieren uns natürlich laufend an den Reisehinweisen vom EDA und passen dann unser Angebot an die aktuelle Lage an. Sollte sich die Situation natürlich kurzfristig ändern, informieren wir unsere Kundinnen und Kunden. Aber die Destinationen, die man bei uns kann buchen kann, dort müssen die Kundinnen momentan keine Sorgen haben.
0: Gut, da kann man schon mal beruhigt sein. Wie ist denn mit den Preisen? Man kann überall lesen, eben Preise sind so wahnsinnig explodiert. Ist das wirklich so? Sind die Preise jetzt im Vergleich zum letzten Jahr wirklich derart gestiegen?
1: Es lässt sich eben pauschal wirklich schwer beantworten, aber wir beobachten in diesen stark nachgefragten Destinationen, wie eben zum Beispiel Spanien im westlichen Mittelmeerraum, tatsächlich höhere Preise im Vergleich zum Vorjahr. Und das ist natürlich vor allem auf Angebot und Nachfrage zurückzuführen und die gestiegenen Flugkosten. Und die Preise hängen da wirklich stark von der Destination, auch von der Reisezeit und von der Auslastung ab. Darum ist ein Tipp, ist definitiv zeitlich flexibel zu sein und auf weniger nachgefragte Destinationen für den Sommer auszuweichen. Dann findet man sicher noch ein attraktives Angebot für die Ferien.
0: Hilft hoffentlich ein bisschen beim Entscheiden. Danke vielmals, Sarah Vidal, Communication Managerin bei der Tour Suisse.

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1: Sonnig und warm bzw. heiß, auch heute Nachmittag Temperaturen von bis zu 32 Grad. Und es geht so weiter die nächsten Tage, am Morgen und am Donnerstag sonnig mit Temperaturen von über 30 Grad.
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1: Stau auf der A1 Bern Richtung St. Gallen zwischen dem Limmataler Kreuz und dem Gubrisch-Tunnel und ebenfalls A1 Zürich zwischen dem Rastplatz Balterswil Nord und dem Dreieck Zürich Ost und ebenfalls stockender Verkehr auf der A3 Chur Richtung Basel zwischen Dudorf Süd und dem Limmataler Kreuz.
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3: Ich bin Rahel Köppel. In Belgien ist es nahe der Hauptstadt Brüssel zu einem schweren Unglück gekommen. Ein Zug stieß mit einem Schulbus zusammen. Bei dem Vorfall kamen zwei Jugendliche im Alter von 12 und 15 Jahren, der Busfahrer sowie eine Begleitperson ums Leben, wie es an einer Pressekonferenz vor Ort heißt. Fünf weitere Kinder wurden zunächst schwer verletzt und in kritischem Zustand ins Krankenhaus gebracht. Ihr Zustand sei derzeit stabil. Der Schulbus wurde auf einem Bahnübergang vom Zug erfasst. Die Kantonspolizei Zürich hat Kryptovermögenswerte sichergestellt. Das Vermögen mit einem Wert von rund 800.000 Franken konnte bei einer Handelsplattform für Kryptowährungen auf den Seychellen sichergestellt werden. Die Polizei konnte zudem einer Frau aus dem Bezirk Winterthur 200.000 Franken zurückgeben. Die Frau war Opfer von Roman Scam, also Liebesbetrug, geworden. Krankenkassenprämien dürften im Herbst um rund 5% steigen. Im letzten Jahr stiegen die Gesundheitskosten um fast 250 Franken pro Kopf. Dies dürfte sich auch dieses Jahr fortsetzen, wie das Bundesamt für Gesundheit mitteilt. Demnach dürften die Prämien gleich stark wie die Kosten wachsen. Ein Schweizer ist am Flughafen in Rom mit fast 20 Kilo Marihuana festgenommen worden. Das teilt die Finanzpolizei mit. Der Mann reiste von Thailand nach Italien, wie die italienische Nachrichtenagentur ADN Kronos berichtete. Der Drogenhandel nach Italien hat seit der Entkriminalisierung von Marihuana in Thailand vor einigen Jahren stark zugenommen. Seit 2024 wurden am Flughafen Rom mehr als 830 Kilogramm Marihuana entdeckt.
4: Die Flughäfen der Schweiz haben am Pfingstwochenende Hunderttausende Passagiere abgefertigt. Am Flughafen Zürich reisten jeden Tag über 100.000 Menschen, das sagt der Flughafen auf Anfrage zur Nachrichtenagentur Keystone SDA. Der Flughafen Genf schätzte gestern ein Aufkommen von rund 210.000 Reisenden, in Basel waren es rund 120.000 Passagiere.
3: Während der andauernden Hitzewelle in Frankreich sind bereits 7 Menschen gestorben. 5 Personen seien beim Baden ertrunken, sagt eine Regierungssprecherin zum Fernsehsender DFA. 2 weitere Menschen seien bei Sportereignissen in Paris und im Großraum Lyon ums Leben gekommen. Die Regierung ruft alle Bürger zu großer Vorsicht auf. Nach Angaben des Wetterdienstes Météo France werden heute Höchsttemperaturen von bis zu 36 Grad erwartet.
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5: Strahlend schön, sonnig und heiß geht es wieder auch heute Nachmittag. Temperaturen von bis zu 32 Grad und auch morgen Mittwoch und Donnerstag sonniges, warmes, ja sogar heißes Wetter mit Temperaturen von bis über 30 Grad.
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5: Es braucht nach wie vor Geduld auf der A1 Bern Richtung St. Gallen zwischen dem Limmataler Kreuz und dem Gubrisch-Tunnel und ebenfalls auf der A1 St. Gallen Richtung Zürich zwischen dem Rastplatz Boltenschwil Nord und dem Dreieck Zürich Ost.
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5: Ein wunderbares Viererpäckchen haben wir parat zum Start von dieser Stunde. Paul McCartney, Stevie Wonder, Savage Garden und Adele. Einen guten Dienstagnachmittag weiterhin am Mikrofon Elena Beltrami.
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1: Danke vielmals, grossartigen Empfang.
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0: So schön.
1: So schön, ja.
0: Absolut. Die Luftballons von der Nina. Linda Gwerder.
2: Jawohl.
0: Du übernimmst nach dem 3. Grüezi wohl. Hoi. Was hast du parat?
2: Ja, hast du schon Schweißperlen auf der Stirn? Nein, da innen ist schon klimatisiert.
0: Nein, überhaupt nicht. Mich tätscht es jetzt dann hinterher, wenn ja, ich rausgehe. Ich kann schon sagen, die ganze Zeit ist schönes Wetter geniessen und so, wenn du da innen im klimatisierten Studio stehst.
2: Es hat so ein bisschen beide Seiten, gell? Also es ist ja auch zum Anschauen auch schön. Und ich glaube schon, dass die meisten Leute im Moment noch geniessen, aber natürlich die Hitze, wenn sie so weitergeht, für viele ist sie dann irgendwann mal zu viel. Für unsere Schweizer Hockey-Nazi nicht. Die sind ja auch im kühlen Stadion und da hoffen wir, dass die definitiv einen kühlen Kopf behalten können heute am Abend. Es gilt wieder ernst. Und heute kann man sagen, das Spiel gegen Finnland, das ist jetzt an dieser WM mal so ein bisschen ein erstes, wo ein bisschen herausfordernder könnte sein für unsere Schweizer Nazi. Über das wenn wir natürlich noch reden, machen eine kleine Vorschau für sie. Und dann ist ja die Ziftung. Ich habe heute es durcheinander mit dem
0: ich
2: Tag. Ich habe, glaube schon etwa 5-mal gesagt,
0: ja, es ist Montag.
2: Und am Dienstag ist der Carsten Fuss, unser Wein-Experte, mein Gast. Und heute reden wir über Wein, wenn es so heiss ist. Also so bei 30, 32 Grad ein Glas Rotwein. Ich bin nicht so Fan, aber es gibt Leute, die das machen. Und es gibt auch so Mix-Alternativen. Ich weiss jetzt nicht, ob der Carsten von dem so begeistert ist, aber wir fragen ihn.
0: Gut, da habe ich jetzt auch keine Mühe, wenn es warm ist. Also stört mich jetzt auch nicht.
2: Aber weißt du, es gibt doch Schorle, Rotwein-Schorle.
0: Ja, nein, ja. Nein, bisschen gut.
2: Ja,
0: nein.
2: Die Geschmäcker sind verschieden. Es gibt Leute, die das auch gerne
0: haben. Okay. Alles Weitere bei dir. Einen schönen Nachmittag. Genau. Weiter geht's mit der Linda Gwerder. Bis bald am Mikrofon. Elena Beltrami. Ciao.

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5: Ich bin Rahel Köppel. In Belgien ist es nahe der Hauptstadt Brüssel zu einem schweren Unglück gekommen. Ein Zug stieß mit einem Schulbus zusammen. Bei dem Vorfall kamen zwei Jugendliche im Alter von 12 und 15 Jahren, der Busfahrer sowie eine Begleitperson ums Leben, wie es an einer Pressekonferenz vor Ort heißt. Fünf weitere Kinder wurden zunächst schwer verletzt und in kritischem Zustand ins Krankenhaus gebracht. Ihr Zustand sei derzeit stabil. Der Schulbus wurde auf einem Bahnübergang vom Zug erfasst. Die Bundesfahrzeugflotte und die Armee haben letztes Jahr weniger Schäden verzeichnet als im Vorjahr. Die Ausgaben sanken um 1 Million auf rund 14 Millionen Franken, wie das Bundesamt für Verteidigung, Bevölkerungsschutz und Sport VBS mitteilt. Insgesamt sei es zu rund 6.300 Schadensfällen gekommen. Dabei seien 40 Zivilpersonen verletzt und 643 zivile Fahrzeuge beschädigt worden. Zudem wurden rund 5.000 Fahrzeuge des Bundes beschädigt. Der Iran-Krieg dürfte dem Schweizer Tourismus das Sommergeschäft verhageln. Die Konjunkturforschungsstelle der ETH Zürich rechnet in der Hotellerie mit einem Rückgang um 1,6% auf 24,8 Millionen Übernachtungen. Hauptgrund für den Rückgang sei der Iran-Krieg und die damit verbundenen Folgen für den Luftverkehr. Dabei dürften vor allem Gäste aus Asien diesen Sommer seltener in die Schweiz reisen, heißt es weiter. Die Aussichten für den kommenden Winter blieben dagegen stabil. Ein 44-jähriger Ukrainer ist an der Grenze bei Lugano mit 100 Kilogramm Haschisch erwischt worden. Der in der Ukraine wohnende Mann sei bereits am letzten Freitag gestoppt worden, wie das Bundesamt für Zoll- und Grenzsicherheit heute mitteilt. Beamte des Zolls hätten ihn angehalten, als er die Schweiz verlassen wollte. Bei der anschließenden Durchsuchung des Fahrzeugs fanden die Behörden rund 100 Kilogramm Haschisch und Bargeld. In Großbritannien kommt ein umstrittenes Urteil in einem Vergewaltigungsfall unter Minderjährigen vor das Berufungsgericht. Das gab Premierminister Keir Starmer bekannt. Zwei Mädchen waren im Süden von England von zwei 15-Jährigen vergewaltigt worden. Die beiden Täter erhielten vor Gericht aber keine Haftstrafen. Der Richter begründete dies damit, dass er vermeiden wolle, diese Kinder unnötig zu kriminalisieren. Starmer bestätigte nun, dass der Fall wegen möglicher zu milder Strafen überprüft wird.
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6: Es ist heute Nachmittag weiterhin sehr sonnig und heiss. Die Temperaturen die klettern auf bis zu 32 Grad. Es gibt über den Bergen nur wenige harmlose Quellwolken und ein bisschen Sichttrübung durch Sahara-Staub haben wir heute noch. Dann morgen am Mittwoch auch sonnig mit wenigen Quellwolken. Es kann dort ganz örtlich vielleicht mal für einen guten Regen bzw. für ein Gewitter lange abends aussteben. Auch morgen sonnig, heiss und trocken. Leichter Dunst wegen dem Sahara-Staub gibt es auch morgen Mittwoch und Temperaturen sind wieder bis zu 31 Grad.
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6: Wir haben schon eine Staumeldung vom Nordring, und zwar Bern Richtung St. Gallen zwischen dem Limmataler Kreuz und dem Gubristunnel hat Stau. Sonst auf der A1 sind es nur ein paar wenige stockende Abschnitte. Es staut aber beim Autobahnende Wiedicke schon ab Braunau bis Manessenstrasse. Und auch beim Westring Chur Richtung Basel zwischen Urdorf Süd und dem Limmataler Kreuz haben Sie auch aktuell ein bisschen Stau. Kommen Sie gut und auch sicher eures Ziel.
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6: Bei diesem Stauthema bleiben wir gerade noch in dieser halben Stunde. Das ist natürlich über Pfingsten auch wieder für viele ein grosses Ärgernis gewesen, weil sie irgendwo im Stau gestanden sind und dann noch mit dem sonnigen, heissen Wetter. Sicherlich nichts, wo man schön findet. Es gibt, glaube ich, niemanden, der sagt, ja, ich stehe wahnsinnig gerne im Stau. Aber jetzt gibt es eine neue Studie, die sagt, das könnte uns noch viel, viel mehr blühen. Wieso? Warum? Was? Warum sollte es noch mehr Stau geben? Wir reden darüber nach vier aneinander. Da haben wir den Bon Jovi eingeplant für Sie. Auch mit dabei bei den nächsten vier, der Lionel Richie. Und gemütlich legen wir los mit dem Robert Palmer. Zusammen mit UB40, I'll be your baby tonight. Schön sind Sie mit Radio 1 unterwegs durch den Dienstagnachmittag. Ab jetzt am Mikrofon ist Linda Ferder.

0: Der grossartige, einzigartige Lionel Richie. Wir haben jetzt dann gerade in wenigen Sekunden 20 ab 3 am Dienstag Nachmittag. Gerade speziell wieder nach dem Pfingstwochenende haben ganz bestimmt viele so richtig genug vom im Stau stehen. Aber kilometerlange Staus und hohe Küsten, das droht der Schweiz, wenn sie aus den EU-Abkommen Schengen und Dublin rausfliegen würde. Das zeigt eine neue Studie. Bundeshausredaktorin Selina Uhrich, warum sollte denn das überhaupt eintreffen?
1: Weil die Schweiz über die SVP-Initiative keine 10 Millionen Schweiz abstimmt. Die fordert, dass bis 2050 nicht mehr als 10 Millionen Menschen in der Schweiz leben. Darum soll die Zuwanderung bekämpft und in letzter Konsequenz das Freizügigkeitsabkommen mit der EU gekündigt werden. Die Studie vom Beratungsbüro Ecoplan erwähnt die Initiative zwar mit keinem Wort, hat jetzt aber genau das Szenario untersucht.
0: Aber die SVP-Initiative will eigentlich dafür sorgen, dass es weniger Stau hat. Wie kommt die Studie dann darauf, dass eben das Gegenteil passiert?
1: Ohne die Abkommen würde die Schweiz als EU-Aussengrenze zählen. Da hat zur Folge, dass gerade Frankreich, Deutschland und Italien systematische Grenzkontrollen müssten einführen. Wegen diesen Kontrollen könnte es zu langen Wartezeiten und so zu kilometerlangen Rückstaus kommen. Ecoplan geht von über einer Stunde mehr Stau pro Tag und Person aus.
0: Und das hat auch wirtschaftliche Schäden?
1: Wegen dem dürften viele Grenzgänger und Grenzgängerinnen ihre Stelle aufgeben. Betroffen wären vor allem Spitäler oder Gastro. Die Schweiz würde außerdem gerade für Exporteure unattraktiv und zu mühsam werden. Ecoplan rechnet im schlimmsten Fall mit einem Rückgang vom Bruttoinlandprodukt von fast 4%. Auch die Tourismusbranche dürfte darunter leiden. Ohne EU-Abkommen müsste auch das Thema Visum neu geregelt werden. Gerade asiatische Reisegruppen, die halb Europa besuchen, müssten zusätzliche administrative Hürden überwinden, um in die Schweiz zu kommen. Hier geht Ecoplan von einem Verlust von 300 bis 800 Millionen Franken aus.

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1: Es ist weiterhin wunderbar sonnig heute am Nachmittag und ziemlich heiß. Die paar wenigen Quellwolken über den Bergen sind mehr dekorativ. Es hat noch ein bisschen Sichttrübung wegen dem Sahara-Staub. Dazu messen wir bis zu 32 Grad. Morgen am Mittwoch auch sonnig mit wenigen Quellwolken über den Bergen. Es kann dort ganz vereinzelt örtlich vielleicht einmal für ein kleines Gewitter langen. Sonst hat es morgen auch ein bisschen Dunst in der Luft, also Sahara-Staub. Und die Temperaturen sind noch einmal bei rund 31 Grad.
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1: Es staut aktuell beim Nordring Richtung Zürich, und zwar zwischen Limmataler Kreuz und dem Gubrist-Tunnel. Da braucht man ein bisschen länger Geduld, sonst hat es noch stockende Abschnitte auf der A1 in beiden Richtungen. Aber noch nie einen längeren Stau. Auch ein bisschen Geduld braucht es auf der A3 von Zürich Richtung Basel, zwischen Eiken und Rheinfelden Ost in beiden Richtungen. Es hat dort Stau wegen einer Baustelle. Dann staut es beim Westring Richtung Basel zwischen Durdorf Süd und dem Limmataler Kreuz. Und beim Autobahnende Wiedeke ab Braunau bis Manessenstrasse stehen Sie ebenfalls noch ein bisschen im Stau. Ich wünsche eine gute und eine sichere Fahrt.
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Eddie Grant, I don't wanna dance. Wir haben jetzt dann gerade 10 vor 4 an dem Dienstagnachmittag und ganz bestimmt ist Ihnen das auch schon aufgefallen in letzter Zeit oder eigentlich schon seit längerem. Alles, was irgendwie mit Verjüngung zu tun hat, ist ein extremer Boom. Also alle wollen irgendwie älter werden, wollen länger jung aussehen. Da gibt es die verschiedensten Cremli, Pülferli, Tricks und Tipps von überall her, wie dass man da offenbar kann länger jung bleiben. Und einer, der das irgendwie, glaube ich, entweder herausgefunden hat, wie das es wirklich funktioniert oder einfach irgendwie Glück gehabt, ist definitiv der Lenny Kravitz. Er hat tatsächlich heute Geburtstag, wird 62. 62! Und wenn Sie mal ein Foto von Lenny Kravitz anschauen, also, sieht irgendwie aus wie, weiß auch nicht, 45. Wahnsinn! Übrigens kommt er in die Schweiz noch in diesem Sommer, 5. August. Dann ist der Lenny Kravitz am Stars in Town in Schaffhausen. Und jetzt da bei uns mit It Ain't Over Till It's Over.

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0: 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Es ist 4 Uhr. 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
2: Ich bin Rahel Köppel. Das Sicherheitsgefühl in der Schweiz hat sich verschlechtert. Das zeigt eine neue Studie der Militärakademie und der ETH Zürich. 16% gaben an, sich eher unsicher zu fühlen. 2% fühlen sich ganz unsicher, sagt Militärsoziologe Thomas Ferst.
3: Wir gehen davon aus, dass die aktuellen Einstellungen auf die Überlagerung von Krisen und Konflikten der sogenannten Multikrise und auf die angespannte Sicherheitslage zurückzuführen sein dürften. Als Beispiele können hier der Nahe Osten, der Ukraine-Krieg oder die US-Zollpolitik aufgeführt werden.
2: 82% fühlen sich aber trotzdem in der Schweiz weiterhin sicher. 43% sind allerdings der Ansicht, die Mitgliedschaft in der NATO würde mehr Sicherheit bieten, als weiterhin neutral zu sein. Die Bundesfahrzeugflotte und die Armee haben letztes Jahr weniger Schäden verzeichnet als im Vorjahr. Die Ausgaben sanken um 1 Million auf rund 14 Millionen Franken, wie das Bundesamt für Verteidigung, Bevölkerungsschutz und Sport VBS mitteilt. Insgesamt sei es zu rund 6.300 Schadensfällen gekommen. Dabei seien 40 Zivilpersonen verletzt und 643 zivile Fahrzeuge beschädigt worden. Zudem wurden rund 5.000 Fahrzeuge des Bundes beschädigt. Bei einer gemeinsamen Aktion der Kantonspolizei Schwyz und Zürich sind auf der Autobahn A3 zwei Männer festgenommen worden. Im Lieferwagen stellten die Einsatzkräfte Waffen, Einbruchswerkzeug und Sturmmasken sicher, wie die Kantonspolizei Schwyz mitteilt. Ein 27-jähriger Lenker und sein 26-jähriger Mitfahrer wurden festgenommen. Der Mitfahrer, ein kosovarischer Staatsangehöriger, hielt sich illegal in der Schweiz auf und war international zur Verhaftung ausgeschrieben. Der Bund will Werbung für ungesunde Produkte, die sich speziell an Kinder unter 13 Jahren richten, verbannen. So sollen beispielsweise Werbungen für Chips, Schokolade oder Süßgetränke von Schulen ferngehalten werden. Ziel sei eine Selbstregulierung der Branche, teilt das Bundesamt für Lebensmittelsicherheit und Veterinärwesen mit. Die Lebensmittel- und Werbebranche hat bis Mitte Juli Zeit, um ihre Teilnahme an der Selbstregulierung zu bestätigen. In Großbritannien kommt ein umstrittenes Urteil in einem Vergewaltigungsfall unter Minderjährigen vor das Berufungsgericht. Das gab Premierminister Keir Starmer bekannt. Zwei Mädchen waren im Süden von England von zwei 15-Jährigen vergewaltigt worden. Die beiden Täter erhielten vor Gericht aber keine Haftstrafen. Der Richter begründete dies damit, dass er vermeiden wolle, diese Kinder unnötig zu kriminalisieren. Starmer bestätigte nun, dass der Fall wegen möglicher zu milder Strafen überprüft wird.
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4: Der SMI an der Börse in Zürich ist im Moment bei 13.580 Punkten. Das ist ein Plus von 0,53%. An der Wall Street in New York ist der Dow Jones bei 50.622 Punkten, minus 0,9%. Und der Visa in Euro wird gehandelt für 91,28 und der US-Dollar für 78,49.
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4: Sonnig und heiß, genau, so ist es und so geht es auch weiter in Abig rein. Es gibt ein paar harmlose Quellwolken über den Bergen, teilweise so ein bisschen Sahara-Staub, den man sieht in der Luft. Das ist so leicht dizzy oder dunstig. 32 Grad heute das Maximum. Dann geht es zum Aufstehen morgen früh zwischen 13 und 16 Grad. Auch morgen wieder viel Sonne, wenig Quellwolken, morgen Nachmittag bis zu 31 Grad.
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4: Wir haben eine Unfallmeldung von der A1 St. Gallen Richtung Zürich zwischen dem Rastplatz Balderswil Nord und Zürich Ost stockt wegen dem Unfall. Dann staut es auf dem Abschnitt A1 Bern Richtung St. Gallen zwischen Dietikon und dem Gubrisch-Tunnel. Wir haben noch stockende Abschnitte sonst auf der A1, aber das ist jetzt noch nie ein längerer Stau, der vermeldet wird. Anstehen muss man allerdings beim Westring, und zwar Richtung Basel zwischen Urdorf Süd und dem Limmataler Kreuz. Es staut beim Autobahnende Wiedike ab Braunau bis Manessenstrasse. Und wegen der Baustelle braucht es noch ein bisschen Geduld auf der A3 von Zürich Richtung Basel zwischen Eiken und Rheinfelden Ost in beiden Richtungen Stau, weil dort eben noch gebaut wird. Ich wünsche eine gute und eine sichere Fahrt.
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4: Leider in der heutigen Zeit fühlt man sich an vielen Orten auf dieser Welt nicht mehr so wirklich wohl. Es gibt viele Gefahren von den verschiedensten Sorten, leider. Und die Frage ist jetzt, wie sicher fühlen wir uns eigentlich noch im eigenen Land? Wie hoch ist das Sicherheitsgefühl in der Schweiz? Da hat man eine Umfrage gemacht und wir haben das Ganze ein bisschen ausgewertet. Jetzt gibt es für Sie vier aneinander mit dabei Coldplay, dann Dexys Midnight Runners und anfangen tut Annie Lennox. Der Song heisst Walking on Broken Glass. Weiterhin gute Unterhaltung wünscht Linda Pferder.

0: Wir sind unterwegs durch einen heissen, sonnigen Dienstagnachmittag, aktuell 20 Minuten nach der 4. Die Schweizerinnen und Schweizer die fühlen sich immer unsicherer. Das zeigt eine Studie von der ETH Zürich und der Militärakademie. Mehr Infos dazu gibt es von der Bundeshausredaktorin Selina Ulrich.
1: Die Studie zeigt, 86% sind der Meinung, dass sich die weltpolitische Sicherheitslage verschlechtert hat. Insgesamt hat der Militärsoziologe Tibor Svirtschev-Tresch das Stimmungsbild der Befragten so zusammengefasst.
2: Die Schweizer Stimmbevölkerung fühlt sich erneut etwas unsicherer und sieht die Zukunft der Welt pessimistisch wie noch nie seit Messbeginn.
1: Grundsätzlich ist die Unterstützung für eine starke Armee gewachsen. 80% finden, die Armee braucht es. Trotzdem gibt es immer noch rund ein Viertel, die die Wehrpflicht abschaffen wollen. Diese Unstimmigkeit zeigt sich auch bei den Ausgaben für die Armee. Da ist sich die Bevölkerung gar nicht einig, sagt der Studienautor Stefan De Rosa.
3: Einerseits sehen wir, dass seit Beginn der Messreihe noch nie so viele Personen finden, dass die Schweiz zu wenig oder viel zu wenig für die Verteidigung ausgibt. Andererseits finden 34%, dass die Höhe der Verteidigungsausgaben gerade richtig sei. Und 32% empfinden diese als zu hoch.
1: Die Gruppe für die Schweiz und die Armee findet, man sollte darum nicht nur die berücksichtigen, die mehr Geld in die Armee stecken wollen. Die das nicht wollen, sind ja in der Mehrheit. Neben der Finanzierung ist aber auch die internationale Zusammenarbeit und die Definition von Neutralität umstritten. Mehr als die Hälfte ist nämlich für eine Annäherung als internationales Verteidigungsbündnis NATO. Mit 85% ist zudem die Zustimmung zu einer neutralen Schweiz immer noch hoch. Aber fast 60% glauben nicht mehr daran, Neutralität sei ein Schutz vor Angriffen.

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6: Die Sonne ist da, sie bleibt auch da. Bis heute Abend kann man lang gemütlich noch draußen sitzen, weil die Temperaturen sind heute wieder auf heisse 32 Grad angestiegen. Und es geht auch morgen so weiter. Es wird auch immer schwieriger zum Lüften im Verlauf der Nacht, weil die Temperaturen sind schon morgen, morgen früh zwischen 13 und 16 Grad. Die erhöhten Lagen starten am Mittwoch sogar mit 18 Grad. Morgen noch eine Sonnig mit wenigen Quellwolken über den Bergen. Leichter Dunst ist in der Luft wegen Sahara-Staub. Morgen Nachmittag haben wir Temperaturen von bis zu 31 Grad.
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6: Es ist einiges los heute auf der Straße im Sendegebiet. Es hat viel Feierabendverkehr. Aktuell eine Staumeldung von der A1 Bern Richtung St. Gallen zwischen Dietikon und dem Gubristunnel und auch zwischen Zürich-Seebach und dem Brütisellerkreuz steht man still wegen einem Stau, wegen Verkehrsüberlastung. Dann wegen der Baustelle immer noch auf der A3 von Zürich Richtung Basel zwischen Eiken und Rheinfelden Ost in beiden Richtungen Stau. Beim Westring Richtung Basel zwischen Durdorf Süd und dem Limmatalerkreuz braucht es Geduld. Autobahnende Wiedeken ab Brunau bis Manesse. Stau. Stockende Abschnitte hat es auch auf der A4 in beiden Richtungen. Und dann noch von Bezirk Bülach zwischen Brütisele und Wallisele. Dort haben wir ebenfalls einen Stau wegen Verkehrsüberlastung. Kommen Sie gut und sicher eures Ziel.
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Crystal Waters stammt aus behüteten Verhältnissen. Früh bringt sie die Schule hinter sich und wird Computerspezialistin. Doch irgendetwas fehlt ihr. Eine Wahrsagerin verrät ihr was. Um glücklich zu werden, soll sie ihre Stimme einsetzen. Crystal befolgt den Rat, fängt zu singen an und beginnt zudem, selbst Songs zu schreiben. Zunächst komponiert sie für andere, doch ein Lied gefällt ihr von Anfang an so gut, dass sie es selbst singen will. Die Sache hat jedoch einen Haken. Ausgerechnet zu diesem Song will ihr einfach kein Text einfallen. Bis sie eines Tages vor dem Büro ihrer Schwester eine Obdachlose auffällt. Crystal fühlt sich von der Frau zunächst abgestoßen. Für ein paar Cent singt sie scheußliche Gospels und ihr Gesicht sieht aus wie in einen Malkasten gefallen. Kurz darauf liest Crystal über die Frau in der Zeitung. Die Frau schämt sich. Ihr übertriebenes Make-up ist der Versuch, sich so viel Selbstachtung wie möglich zu erhalten. Endlich weiß Crystal, wovon ihr Lied handeln soll. Und sogar eine Zeile vom Gesang der Alten baut sie in ihr Lied ein. La da di, la da da. Die Zeile ist so einprägsam, dass viele sie für den Titel des Stücks halten. In Wahrheit jedoch heißt es Gypsy Woman, she's homeless.

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5: 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Es ist 5 Uhr. 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
7: Ich bin Rahel Köppel. Guten Abend. Das Sicherheitsgefühl in der Schweiz hat sich verschlechtert. Das zeigt die neue Sicherheitsstudie der Militärakademie und der ETH Zürich. 29% der Befragten möchten deshalb Geld für die Armee, sagt Militärsoziologe Stefano De Rosa.
8: Dass seit Beginn der Messreihe noch nie so viele Personen finden, dass die Schweiz zu wenig oder viel zu wenig für die Verteidigung ausgibt.
7: 30% halten die Armeeausgaben allerdings trotzdem für zu hoch. 34% halten die Ausgaben für gerade richtig. 25% wollen sogar die Wehrpflicht abschaffen. Der Bund will Werbung für ungesunde Produkte, die sich speziell an Kinder unter 13 Jahren richten, verbannen. So sollen beispielsweise Werbungen für Chips, Schokolade oder Süßgetränke von Schulen ferngehalten werden. Ziel sei eine Selbstregulierung der Branche, teilt das Bundesamt für Lebensmittelsicherheit und Veterinärwesen mit. Die Lebensmittel- und Werbebranche hat bis Mitte Juli Zeit, um ihre Teilnahme an der Selbstregulierung zu bestätigen. KI-generierte Videos werben auf TikTok mit falschen Fakten für die SVP-Initiative 10 Millionen Schweiz. In den Videos würden falsche Umfragen und angebliche Ausschreitungen gezeigt, schreiben die Tamedia-Zeitungen. Viele Nutzerinnen und Nutzer hätten die offensichtlichen Fakes trotzdem für echt gehalten. Bei einer gemeinsamen Aktion der Kantonspolizei Schweiz und Zürich sind auf der Autobahn A3 2 Männer festgenommen worden. Im Lieferwagen stellten die Einsatzkräfte Waffen, Einbruchswerkzeug und Sturmmasken sicher, wie die Kantonspolizei Schweiz mitteilt. Ein 27-jähriger Lenker und sein 26-jähriger Mitfahrer wurden festgenommen. Der Mitfahrer, ein kosovarischer Staatsangehöriger, hielt sich illegal in der Schweiz auf und war international zur Verhaftung ausgeschrieben. Nach einem mutmaßlich iranischen Angriff ist es auf einem Tanker vor der Küste Omans zu einer Explosion gekommen. Der Kapitän habe eine Explosion am Schiffsrumpf gemeldet, teilte die britische Behörde für die Sicherheit der Handelsschifffahrt mit. Die Besatzung sei in Sicherheit, es sei aber Treibstoff ausgetreten und ins Meer geströmt. Schiffe in der Nähe wurden aufgerufen, die Gegend vorsichtig zu befahren.
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9: An der Börse in Zürich ist der SMI aktuell bei 13.539 Punkten. Das ist ein Plus von 0,27%. An der Wall Street in New York haben wir den Dow Jones bei 50.486 Punkten, minus 1,17%. Und die Devise, ein Euro wird gehandelt für 91,31 und der US-Dollar gibt es für 78,55.
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9: Peter, wie genau geht es eigentlich weiter?
10: Auch heute Abend geht es weiter mit Sonnenstrahlen in den Bergen, ein paar Quellwolken und einem sehr warmen, lauen Sommerabend mit Temperaturen um die 27 bis 28 Grad am Abend um 8. Im Laufe der zweiten Nachthälfte hat es vereinzelt Richtung Rhein und Schwarzwald-Bodensee ein kleines Gewitter durchziehen. Sonst aber ist es natürlich zum Tag klar, nur leicht bewölkt und die Temperaturen gehen retour auf 13 bis 18 Grad. Der Mittwoch bringt uns einen Mix aus Sonne und ein paar Quellwolken. Über den Bergen kann es ganz vereinzelt ein Gewitter geben. Die Temperaturen die erreichen morgen wiederum heisse 30 bis 31 Grad.
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9: Es hat auf der A1 von Bern Richtung St. Gallen zwischen Dietikon und dem Gubristunnel Stau wegen Verkehrsüberlastung. Anstehen müssen Sie auch zwischen Zürich-Seebach und dem Brütiseller Kreuz. Dann haben wir noch stockende Abschnitte auf der A1 von St. Gallen Richtung Zürich und auch von Zürich her Richtung Bern. Da und dort ein bisschen Verkehrsüberlastung. Beim Westring Richtung Basel zwischen Durdorf Süd und dem Limmataler Kreuz stauen. Dann A3 Zürich Richtung Basel immer noch wegen dieser Baustelle zwischen Eiken und Rheinfelden Ost in beiden Richtungen Stau und sie verlieren etwa 20 Minuten. Beim Autobahnende Wiedeke ab Braunau bis Manessenstrasse weiterhin ein Stau. Dann Bezirk Oster und Bülach zwischen Brüttisellen und Wallisellen hat es Stau wegen Verkehrsüberlastung. Anstehen müssen Sie über den Seedamm Richtung Rapperswil und dann noch bei der Chemtalstrasse zwischen dem Abzweiger nach Guterschwil und Ilnau. Auch dort hat es Stau wegen Verkehrsüberlastung. Eine gute und eine sichere Fahrt wünsche ich Ihnen.
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9: Es gilt wieder ernst für unsere Hockey-Nazi an dieser Heim-WM. Heute Abend gibt es einen härteren Gegner, könnte sein zumindest. Wir machen eine kleine Spielvorschau in der kommenden halben Stunde. Schweiz-Finnland, es geht ja los in ungefähr, was haben wir jetzt, 5, dann am 8. Also etwa 3 Stunden und 15 Minuten, genau, dann geht's los. Hopp, Schweiz an dieser Stelle. Jetzt geniessen wir 4 am Stock. Gute Musik dabei von Elvis Presley zum Beispiel, Dr. Hook und Madonna. Schön sind Sie bei uns am Mikrofon begleitet, Linda Gwerder.
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1: Ja, noch ungeschlagen ist unsere Schweizer Hockey-Nationalmannschaft bis jetzt an dieser Heim-WM. Die Euphorie vor dem letzten Gruppenspiel, die ist riesig. Heute Abend geht es gegen Finnland aufs Eisfeld. Auch sie sind noch ungeschlagen übrigens. Es geht um den Gruppensieg und es ist der erste richtig harte Test für die Nazi. Radio 1 Sportreporter Sven Stadelmann.
2: All sechs Gruppenspiele hat unsere Hockey-Nazi bis jetzt gewonnen. Gegen Österreich und Ungarn sind es ja sogar richtige Machtdemonstrationen gewesen. Gerade in beiden Spielen hat unsere Nazi 9-0 gewonnen. Gegen Finnland kommt sie jetzt zum ersten richtigen Härtetest, sagt der Nazi-Stürmer Nino Niederreiter.
3: Wir alle freuen uns sehr auf einen richtigen Ernstkampf und auch einen guten Test für uns, zum schauen, wo wir auch wirklich stehen. Es wird sicher ein sehr gutes Finnland sein. Sicher ein sehr schwieriger Match und dementsprechend sind wir sicher auch gut eingestellt drauf.
2: Nach sechs Spielen in 9 Tagen hat unsere Hockey-Nazi Nationalmannschaft jetzt 2 Tage Pause gehabt und kann erholt in die entscheidende Phase von dieser Heim-WM starten. Dazu hat die Nazi mit den Finnen noch eine Rechnung offen. An den Olympischen Spielen im Februar haben die Finnen unsere Hockey-Nazi nämlich aus dem Turnier geschossen. Zum einen will man heute Abend natürlich die Revanche, zum anderen ist auch gut, nochmal einen starken Gegner zu haben, bevor es dann eben in Viertelfinal geht. Am Nazi-Stürmer Denis Malgin ist die Vorfreude aufs Spiel heute Abend anzumerken.
4: Es wird mega interessant, spannend. Ich glaube, für die Fans auch ein gutes Spiel und wir sind bereit.
2: Mit einem Sieg heute Abend würde sich die Schweiz den Gruppensieg holen und damit die bestmögliche Ausgangslage für das Viertelfinale.
1: Los geht's, Spiel um den Gruppensieg gegen Finnland. Heute Abend am 20.08. Wir drücken unseren Hockey-Nazi-Daumen. Hopp Schweiz!
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13: Heute Abend haben wir weiterhin sehr sonniges Wetter und vor allem ist es auch extrem mild und warm. Also am Abend am 8. immer noch 27 Grad. Es hat nur kleine harmlose Quellwölkchen über den Bergen. In der Nacht auf morgen Sternen klar. Morgen zum Aufstehen gibt es 13 bis 16 Grad. Der Mittwoch bringt noch einmal sonniges Wetter, wenig Quellwolken über den Bergen und dort kann es morgen örtlich vielleicht einmal für ein Gewitter langen. Temperaturen sind morgen Nachmittag wieder heiß. Es gibt 31 Grad.
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13: Eine Unfallmeldung haben wir von der A1 Zürich Richtung St. Gallen. Zwischen Matzingen und Wiel hat es Stau nach einem Unfall. Der linke Fahrstreifen ist blockiert. Und auf der A4 Zürich Richtung Brunnen zwischen Verzweigung Blegi und Kamstock ebenfalls wegen einem Unfall der linke Fahrstreifen blockiert. Dann hat es noch Stau auf dem Abschnitt A1 Bern Richtung St. Gallen zwischen Dietikon und dem Gubrist-Tunnel und auch Stau zwischen Zürich-Seebach und dem Brütiseller Kreuz. Weitere stockende Abschnitte hat es noch auf der A1, aber das ist jetzt einfach ein bisschen Verkehrsüberlastung, also nicht ein längerer Stau, der da vermeldet wird. Ein bisschen Geduld brauchen Sie beim Westring Richtung Basel zwischen Urdorf Süd und dem Limmataler Kreuz hat es Stau. Auf der A3 Zürich Richtung Basel zwischen Eiken und Rheinfelden Ost staut sie beiden Richtungen wegen einer Baustelle. Und beim Autobahnende Wiedecken ab Brunau bis Manessenstrasse hat Stau. Stockend auf der Oberland-Autobahn aus der Richtung Brütisellen zwischen Wangen und dem Brütiseller Kreuz. Stau haben wir über den Seedamm in Richtung Rapperswil. Und dann noch bei der Kemptalstrasse in Pfäffiken zwischen dem Abzweiger nach Guterschwil und Ilnau. Auch dort hat es aktuell Stau an. Und dann sehe ich noch Bülach, Thurgauerstrasse auch zwischen Gladbruck und Opfiken. Auch dort braucht es ein bisschen Geduld. Kommen Sie gut und sicher eures Ziel.
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8: Ich bin Rahel Köppel. Guten Abend. Der Bund will Werbung für ungesunde Produkte, die sich speziell an Kinder unter 13 Jahren richten, verbannen. So sollen beispielsweise Werbungen für Chips, Schokolade oder Süßgetränke von Schulen ferngehalten werden. Ziel sei eine Selbstregulierung der Branche, teilt das Bundesamt für Lebensmittelsicherheit und Veterinärwesen mit. Die Lebensmittel- und Werbebranche hat bis Mitte Juli Zeit, um ihre Teilnahme an der Selbstregulierung zu bestätigen. Der Iran-Krieg dürfte dem Schweizer Tourismus das Sommergeschäft verhageln. Die Konjunkturforschungsstelle der ETH Zürich rechnet in der Hotellerie mit einem Rückgang um 1,6% auf 24,8 Millionen Übernachtungen. Hauptgrund für den Rückgang sei der Iran-Krieg und die damit verbundenen Folgen für den Luftverkehr. Dabei dürften vor allem Gäste aus Asien diesen Sommer seltener in die Schweiz reisen, heißt es weiter. Die Aussichten für den kommenden Winter blieben dagegen stabil. Nach einem mutmaßlich iranischen Angriff ist es auf einem Tanker vor der Küste Omans zu einer Explosion gekommen. Der Kapitän habe eine Explosion am Schiffsrumpf gemeldet, teilte die britische Behörde für die Sicherheit der Handelsschifffahrt mit. Die Besatzung sei in Sicherheit, es sei aber Treibstoff ausgetreten und ins Meer geströmt. Schiffe in der Nähe wurden aufgerufen, die Gegend vorsichtig zu befahren. Wegen eines kurzzeitigen Stromausfalls im Europapark sind am Nachmittag einige der Attraktionen für Besucher nicht zugänglich gewesen. Gewisse Bahnen kamen zum Stillstand. Nach Worten eines Parksprechers hatte der Ausfall nur etwa 5 Minuten gedauert. Danach sei der Betrieb wieder angelaufen und laufe mittlerweile wieder normal. Die Schweizer Eishockey-Nationalmannschaft spielt heute an der Heim-WM ihr letztes und schwierigstes Gruppenspiel gegen Finnland. Beide Nationen sind noch ungeschlagen. Der Sieger von heute Abend ist Gruppensieger. Nazi-Stürmer Nino Niederreiter freut sich auf den ersten richtigen Härtetest an dieser WM.
9: Wir alle freuen uns sehr auf einen richtigen Ernstkampf und auch einen guten Test für uns, um zu schauen, wo wir auch wirklich stehen. Es wird sicher ein sehr gutes Finnland sein, sicher ein sehr schwieriger Match und dementsprechend sind wir sicher alle auch gut eingestellt drauf.
8: Das Spiel Schweiz gegen Finnland beginnt heute Abend in Zürich um 20 nach 8. Lettland hat sich an der Eishockey-WM in der Schweiz das Viertelfinalticket gesichert. Die Letten besiegen Ungarn in ihrem letzten Spiel in der Gruppe A mit 8:1.
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10: Der SMI an der Börse in Zürich hat gerade geschlossen bei 13.525 Punkten. Das ist ein Plus von 0,17%. An der Wall Street in New York ist der Dow Jones bei 50.463 Punkten, minus 1,21%. Und die Devise: ein Euro wird gehandelt für 91,33 Rappen und der US-Dollar gibt es für 78,59 Rappen.
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10: Wie es genau weitergeht, das weiss der Peter Wick.
11: Auch heute Abend geht es weiter mit Sonnenstrahlen in den Bergen, ein paar Quellwolken und einem sehr warmen, lauen Sommerabend mit Temperaturen um die 27 bis 28 Grad am Abend um 8. Im Laufe der zweiten Nachthälfte hat es vereinzelt Richtung Rhein und Schwarzwald-Bodensee ein kleines Gewitter, das durchziehen kann. Sonst aber ist es natürlich zum Teil klar, nur leicht bewölkt und die Temperaturen gehen weiter auf 13 bis 18 Grad. Der Mittwoch bringt uns einen Mix aus Sonne und ein paar Quellwolken. Über den Bergen kann es ganz vereinzelt ein Gewitter geben. Die Temperaturen die erreichen morgen wiederum heisse 30 bis 31 Grad.
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10: Wegen einem Unfall braucht es aktuell Geduld auf der A1 Zürich Richtung St. Gallen zwischen Matzingen und Münchwil. Es hat dort Stau, der linke Fahrstreifen ist blockiert. Aktueller Zeitverlust 25 Minuten. Und auf der A4 von Zürich Richtung Brunnen stockt es auch noch wegen einem Unfall. Und zwar zwischen der Verzweigung Plegi und Cham. Auch dort der linke Fahrstreifen blockiert. Stauen tut es auf dem Abschnitt A1 Bern Richtung St. Gallen zwischen Dietikon im Gubristunnel und zwischen Zürich Seebach und Zürich Ost. Dann hat es noch weitere stockende Abschnitte in der anderen Richtung auf der A1, aber keine längere Staumeldung ist da noch drin. Wir gehen zu der A3 Westring Richtung Basel. Zwischen Durdorf Süd und dem Limmataler Kreuz hat es noch Stau, genauso wie beim Autobahnende Wiedike ab Braunau bis Mannessenstrasse brauchen sie noch ein bisschen Geduld. Dann verliert man da ungefähr eine halbe Stunde auf der A14 Walterswil Richtung Verzweigung Plegi zwischen dem Übergang von Walterswil her bis Verzweigung Plegi hat es Stau, also Zeitverlust eine halbe Stunde auf dieser Strecke. Stockende Abschnitt auf der Oberlandautobahn, also auf der A15. Dann stockt es über den Seedamm in Richtung Rapperswil, in Pfäffiken bei der Chemtalstrasse zwischen dem Abzweiger nach Gutenschwil und Ilnau hat es noch Stau. Und dann noch in Kloten-Bassersdorfer Strasse bei der Flughafenstrasse zwischen Hochstrasse und Kloten. Stau wegen Verkehrsüberlastungen. Gute und eine sichere Fahrt wünsche ich Ihnen.
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10: Es ist ziemlich heiß, also vor allem für die Jahreszeit kann man sagen, so Ende Mai, schon Temperaturen von 30 oder 32 Grad. Ist ein bisschen schwierig, um sich da noch für irgendeinen Wein zu entscheiden, aber es gibt ja auch Alternativen, irgendwelche Mischungen, irgendetwas Erfrischendes. Und die Frage ist jetzt, findet unser Radio 1 Wein-Experte Carsten Fuss das eine gute Idee oder ist er mehr so ein bisschen für den Klassiker? Wir reden genau über das mit ihm. Nach vier aneinander, da haben wir Tina Turner mit dabei gesehen, Bryan Adams, aber je ein einzelner Song von ihnen. Zürich West kommt auch noch und anfangen wir mit Sam Cooke, Wonderful World. Schön sind Sie bei uns. Am Mikrofon ist weiterhin. Danke.

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1: Carsten, ich kann mich noch so gut daran erinnern, wo du mir mal gesagt hast, dass du gar nicht gern so zusammengemischtes Zeug hast, also mit Wein und dann so Mix.
2: So was habe ich gesagt?
1: Ja, du hast gesagt, du kannst nicht so viel anfangen mit dem, weil ich gesagt habe, ich finde gespritzte Weisse mega fein im Sommer.
2: Ich bin gerade entsetzt über mich selbst. Was ich so für Sachen rauslasse.
1: Oder hast du dich jetzt an das in dem Fall
2: angeklagt? Ich bin jetzt gerade in Deutschland in der Pfalz gewesen. Und da ist der klassische gespritzte so Standard im Sommer. Da kommst du gar nicht drum herum. Das ist auch, wenn du das nicht willst, kriegst du einfach.
1: Aber weißt, es gibt ja auch in gewissen Ferienregionen, Spanien etc. Es gibt ja da Sangria und da wird mit Rotwein und alles. Es gibt auch Rotwein-Schorle und so Mixgetränke. Was sagst du zu dem?
2: Ja, ich finde es eigentlich okay, solange nicht extra Zucker drin kommt. Also sonst, eben so beim Sangria, da kommt noch ein bisschen Zucker drin und Früchte und Zeug und so. Ich frage mich immer, ob sie irgendwie die Kopfschmerztablette gratis dazugeben, mit der Rechnung denn, oder? Aber tatsächlich, ich finde so einen Wein mit Eiswürfel, entweder mit oder ohne Zitronenschiebe, vielleicht noch das Pfefferminzblättli drin, ich finde das gar nicht so schlecht, weil immer, wie gesagt, es ist warm draussen. Wenn ich da zwei Glas normale Wein trinke mit sagen wir 13 Volumen, da habe ich schon halbe Schiebe.
1: Aber so Rotweinschorle auch?
2: Habe ich auch schon gehabt, ja. Also mit, da ist dann einfach Rotweinschorle, das ist einfach ein leichter Rotwein drin. Natürlich tust du kein Amarone drin, sondern eher ein leichter Rotwein. Und dann kommt eben Eiswürfel drin, dann kommt eventuell eben noch, ich habe das schon mal gehabt, da ist ein Rosmarinstängel drin gewesen, das habe ich noch spannend gefunden. Oder auch mit Pfefferminz oder Orangenschiebe drin. Also alles möglich, oder? Und dann eben nur bitte kein Zucker drin. Das ist dann.
1: Also der Sangria gibt es ja mittlerweile in so vielen Varianten. Es gibt ja auch so Sangria, die hell sind, wo dann Prosecco oder Champagner oder Cava oder
2: schon gemischt. Schon im Tetrapack drin.
1: Das gibt es wahrscheinlich auch, aber es gibt natürlich auch frisch gemischt auf den Tisch im Restaurant. Aber das Problem an dem Ganzen, glaube ich, ist ja mehr, dass dann einfach die Menge, die man von dem Getränk konsumiert, plötzlich viel grösser wird, als wenn man einfach eine Flasche weiter
2: trinkt. Das ist das Hauptproblem. Es ist halt, es ist kühl, es ist zuckrig zum Beispiel. Und das ist wie Cocktail trinken. Und du merkst den Alkohol gar nicht. Und spätestens am dritten, vierten Glas merkst du, ui, doch ein bisschen drin kann.
1: Oder vielleicht viele erst, wenn sie aufstehen wollen.
2: Ja. Also ich finde zum Beispiel, mich fragen immer wieder Leute, wenn ich da den Wein, darf ich da einen Eiswürfel drin tun? Dann sage ich mal, ja, mach was, watch, ist ja den Wein. Aber ich habe da keine Berührungsängste. Also klar, bei einem hochwertigen Burgunder oder so etwas, dann würde ich schon sagen, du machst es einfach, wenn ich nicht gerade zuschaue. Aber sonst habe ich da keine Berührungsängste. So einen ganz leichten, frischen Wein wie Eiswürfel drin, wieso nicht? Oder? Also du musst einfach schnell trinken, nicht, dass er schmilzt.
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11: Heute Abend haben wir weiterhin sonniges und sehr warmes Wetter. Es sind über den Bergen ein paar Quellwolken. Gewitter sind aber eine absolute Seltenheit. Und die Temperatur am Abend macht immer noch bei rund 27 Grad. In der Nacht Sterne klar zum Ostern. Morgen gibt es 13 bis 16 Grad. Am Mittwoch ist sonnig mit wenigen Quellwolken über den Bergen. Und es gibt morgen Nachmittag bis zu 31 Grad.
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11: Immer noch haben wir eine Unfallmeldung von der A1 Zürich Richtung Bern zwischen Dietike und der Raststätte Würenlos. Dort hat es Stau, der linke Fahrstreifen, gesperrt. Sie brauchen ein bisschen Geduld. Und auch auf der A4 Zürich Richtung Brunnen zwischen der Verzweigung Blegi und Kamstock noch wegen einem Unfall. Der linke Fahrstreifen ist dort blockiert. Dann staut es auf der A1 Bern Richtung St. Gallen zwischen Zürich-Seebach und Zürich-Ost wegen Verkehrsüberlastung. Weitere stockende Abschnitte haben wir auch sonst noch auf der A1, aber da braucht es nicht so viel Geduld. Einfach ein bisschen langsameres Führerscheinkommen ist angesagt. Beim Autobahnende Wiedeken hat es noch Stau ab Brunau bis Manessenstrasse. Dann stockende Abschnitte auf der Oberlandautobahn hat es nach wie vor. Es stockt auch noch ein bisschen über den Seedamm in Richtung Rapperswil und dann noch Bezirk Baden-Dielsdorf, dort die Strasse zwischen der Ausfahrt Wettiger und Ottelfingen. Dort hat es Stau in beiden Richtungen. Falls auch Sie noch unterwegs sind, kommen Sie gut und sicher eures Ziel.
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0: Schöne Kombo, die wir hier gehört haben aus dem 87. Das sind die Pet Shop Boys zusammen mit Dusty Springfield. What have I done to deserve this? In wenigen Minuten ist es 10 vor 7 am Dienstagabend und Zeit für einen Blick voraus.
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0: In der Wochenmittag wird es schon in der Morgenshow, würde ich sagen, recht laut, oder?
2: Ja, es ist wahrscheinlich die grösste Heavy-Metal-Band von der Welt, die hier auf Zürich kommt, Metallica.
3: Ja, und so viele Länder besuchen es jetzt auch nicht auf ihrer Welttournee, die irgendwie vor 3 Jahren gestartet ist und Ende von diesem Jahr zu Ende geht. Aber Zürich lässt es nicht raus. Zürich, also es wird ja sonst schon wettertechnisch heiß. Jetzt auch sehr musikalisch. Also rund ums Letzigrund. Es fängt ja schon an, Türöffnung morgen.

0: Nachmittag ab um 3:30. Sie selber sind wahrscheinlich erst wirklich um 8 Uhr auf der Bühne, weil es hat noch zwei Vorbands.
1: Also gibt eine grosse Sache in Zürich, neben noch Eishockey, weil dort als Altstädter jetzt immer braucht. Wobei morgen ja Gott sei Dank so etwas wie ein Ruhetag ist, oder?
0: Ja, per Zufall. Das ist
1: per Zufall.
0: dass die aneinander vorbeikommen.
1: So also wir erzählen euch etwas über das Konzert im letzten Grundstadion und wir fragen die Polizei, wie es aussieht, wenn und wo dass man nicht mehr durchkommt.

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8: Ich bin Rahel Köppel. Guten Abend. Die Schweiz gibt 3 Millionen Franken aus dem Nothilfefonds frei, um Ebola in der Demokratischen Republik Kongo einzudämmen. Nach dem Ebola-Ausbruch seien von den Behörden in der Demokratischen Republik Kongo über 900 Verdachtsfälle und 220 mutmaßliche Todesfälle registriert worden, schreibt das Außendepartement. Der größte Teil des Betrages gehe an die Weltgesundheitsorganisation. Eine Hitzewelle sorgt in Teilen Europas für ungewöhnlich hohe Temperaturen und neue Mai-Rekorde. In mehreren Regionen werden Werte gemessen, die sonst erst im Hochsommer erreicht werden. Im Westen Frankreichs haben Behörden für 8 Departemente eine Hitzewarnung ausgesprochen. In Nantes stiegen die Temperaturen auf 35 Grad. Das ist der höchste je gemessene Wert für einen Mai seit Beginn der Aufzeichnungen. Auch in Großbritannien wurde ein Rekord verzeichnet. In London wurden heute ebenfalls 35 Grad gemessen. Die nahezu vollständige Internetblockade im Iran ist teilweise wieder aufgehoben worden. Live-Daten zeigten, dass Internetverbindungen nach mehr als 2 Monaten teils wiederhergestellt worden seien, berichtet die Organisation NetBlocks auf X. Es sei jedoch unklar, ob die Wiederherstellung von Dauer sein wird. Wegen eines kurzzeitigen Stromausfalls im Europapark sind am Nachmittag einige der Attraktionen für Besucher nicht zugänglich gewesen. Gewisse Bahnen kamen zum Stillstand. Nach Worten eines Parksprechers hatte der Ausfall nur etwa 5 Minuten gedauert. Danach sei der Betrieb wieder angelaufen und laufe mittlerweile wieder normal. Die Schweizer Eishockey-Nationalmannschaft spielt heute an der Heim-WM ihr letztes und schwierigstes Gruppenspiel gegen Finnland. Beide Nationen sind noch ungeschlagen. Der Sieger von heute Abend ist Gruppensieger. Nazi-Stürmer Nino Niederreiter freut sich auf den ersten richtigen Härtetest an dieser WM.
9: Wir alle freuen uns sehr auf einen richtigen Ernstkampf und auch einen guten Test für uns, um zu schauen, wo wir auch wirklich stehen. Es wird sicher ein sehr gutes Finnland sein. Sicher ein sehr schwieriger Match und dementsprechend sind wir sicher alle auch gut eingestellt drauf.
8: Das Spiel Schweiz gegen Finnland beginnt heute Abend in Zürich um 20 nach 8. Schweden und die USA haben sich heute Nachmittag das Viertelfinalticket gesichert. Schweden besiegt die Slowakei mit 4:2 und die USA gewinnen gegen Österreich mit 4:1.
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10: Es gibt weiterhin einen sonnigen und auch sehr milden Abend. Das heisst, wir haben am Abend um 8 in einer Stunde immer noch rund 27 Grad. Über den Bergen hat es ein paar Quellwolken. Ein Gewitter wird es aber kaum irgendwo geben. In der Nacht auf morgen Sterne klar. Zum Aufstehen morgen, da haben wir dann 13 bis 16 Grad. Am Mittwoch ist sonnig. Am Morgen gibt es wenig Quellwolken über den Bergen. Es kann dort örtlich mal für ein kleines Gewitter langen. Und morgen ist es auch wieder heiss. Auf den Nachmittag klettern die Temperaturen auf bis zu 31 Grad.
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10: Eine Meldung haben wir dann noch, die Geduld braucht, und zwar auf der A1 Zürich Richtung Bern. Zwischen der Einfahrt Spreitenbach und dem Barrique-Tunnel hat es einen Unfall gegeben und darum dort aktuell noch einen Zeitverlust von etwa 15 Minuten, die Sie einplanen müssen. Falls Sie noch unterwegs sind, kommen Sie gut an Ihr Ziel.
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10: Dienstagabend, kurz nach der 7. Es ist also Zeit für den Finanztag in der kommenden halben Stunde. Der Marc Jäcki redet heute mit dem Kostas Develudis von der Privatbank Merki Baumann über die aktuellen schwierigen Zeiten an den Finanzmärkten, also zwischen Krisenangst, geopolitischen Unsicherheiten und dem ganzen KI-Boom. Darüber wird also diskutiert nach ganz viel guter Musik. Wir haben parat gemacht Commodores, Earth, Wind and Fire und den Anfang machen Miami Sound Machine. Der Song heisst Bad Boy. Weiterhin gute Unterhaltung an diesem Dienstagabend. Schön sind Sie bei uns. Weiterhin am Mikrofon begleitet Linda Gwerder.

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1: Bei mir ist der Kostas Tevelaudis, er ist der CIO von der Privatbank Merki Baumann. Kostas, wir haben eine schwierige Situation, geopolitische Risiken, wir haben durch das höhere Energiepreise, wir haben strukturell KI, die da wahnsinnig viel Sorgen macht. Wie sieht es im aktuellen Marktumfeld aus in der Finanzbranche?
2: Ja, wir sehen zurzeit ein sehr spezielles Marktumfeld. Auf der einen Seite haben wir geopolitische Risiken, vor allem rund um den Iran-Konflikt und die Blockade von der Straße von Hormuz. Das hat die Energiepreise deutlich erhöht und sorgt für mehr Inflationsdruck. Ja, und auf der anderen Seite sehen wir aber schon sehr robuste Märkte, vor allem in den USA und in Teilen von Asien, die stark von Investitionen in künstliche Intelligenz profitieren. Was aber nicht bedeutet, dass die Märkte risikolos sind. Vor allem die Zweitrundeffekte vom Iran-Konflikt sind noch nicht vollständig sichtbar. Darum gilt ganz klar, investiert bleiben, breit diversifiziert bleiben und nicht alles auf eine Karte setzen.
1: Ja, komm, bleiben wir dort. Was heisst das für ein Portfolio, das du betreust?
2: Ja, es ist sehr wichtig, dass man in so einer Phase investiert bleibt. Aber sehr selektiv. Das heisst, wir halten grundsätzlich an unseren Gewichtungen fest, aber wir schauen schon sehr genau, wo wir Risiken nehmen und wo wir Risiken reduzieren. Bei den Obligationen sind wir zum Beispiel vorsichtiger, da die Inflationserwartungen gestiegen sind und das vor allem wegen dem Ölpreis. Bei den indirekten Schweizer Immobilien bleiben wir leicht übergewichtet. Bei den Aktien, Rohstoff und bei den alternativen Anlagen bleiben wir neutral positioniert, würden aber gezielt Adjustierungen vornehmen, wenn die von uns festgelegten Trigger eintreffen.
1: Und wie passt Bitcoin aktuell ins Portfolio?
2: Bitcoin befindet sich aktuell eher in einer Konsolidierungsphase und ist nach der jüngsten Erholung am gleitenden 200-Tages-Durchschnitt wieder abgewiesen worden. Das zeigt, dass der Kryptomarkt noch keine klare neue Aufwärtsdynamik hat und darum bleibt der Bereich um 80'000 Dollar eine relevante Widerstandszone. Und das hat zur Folge, dass wir in unserer strategischen Asset-Allokation plus neutral positioniert bleiben.
1: Danke für die Einschätzung, Kostas Tevelaudis, CIO von der Privatbank Merki Baumann.
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Olivia Newton-John, Physical haben wir gehört und mittlerweile schon 7:45 an dem heissen Dienstagabend. Tatsächlich messen wir jetzt da und dort immer noch Temperaturen von knapp 30 Grad. Also jetzt muss man wirklich sagen, von morgen bis am Abend in Flipflop und im Trägerliebli, das funktioniert super. Jetzt wird es in einer halben Stunde rund spannend für unsere Schweizer Nazi an der Heim-WM. Ein ganz spannendes, brisantes, aber sicherlich auch herausforderndes Spiel steht an. Am 20.08. ist Abpfiff Schweiz gegen Finnland. Wir sagen, hopp, Schweiz, drücken Daumen, dass es genauso gut läuft wie in den letzten 6 Spielen und dass sie da die besten Leistungen können abrufen in dem letzten Gruppenspiel. Ich wünsche Ihnen einen ganz gemütlichen Rest von diesem Dienstagabend und freue mich auf morgen. Am Mikrofon verabschiedet sich Linda Gwerder.

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2: Ich bin Rahel Köppel. Guten Abend. Die Schweiz gibt 3 Millionen Franken aus dem Nothilfefonds frei, um Ebola in der Demokratischen Republik Kongo einzudämmen. Nach dem Ebola-Ausbruch seien von den Behörden in der Demokratischen Republik Kongo über 900 Verdachtsfälle und 220 mutmaßliche Todesfälle registriert worden, schreibt das Außendepartement. Der größte Teil des Betrages gehe an die Weltgesundheitsorganisation. Eine Hitzewelle sorgt in Teilen Europas für ungewöhnlich hohe Temperaturen und neue Mai-Rekorde. In mehreren Regionen werden Werte gemessen, die sonst erst im Hochsommer erreicht werden. Im Westen Frankreichs haben Behörden für 8 Departemente eine Hitzewarnung ausgesprochen. In Nantes stiegen die Temperaturen auf 35 Grad. Das ist der höchste je gemessene Wert für einen Mai seit Beginn der Aufzeichnungen. Auch in Großbritannien wurde ein Rekord verzeichnet. In London wurden heute ebenfalls 35 Grad gemessen. Die nahezu vollständige Internetblockade im Iran ist teilweise wieder aufgehoben worden. Live-Daten zeigten, dass Internetverbindungen nach mehr als 2 Monaten teils wiederhergestellt worden seien, berichtet die Organisation NetBlocks auf X. Es sei jedoch unklar, ob die Wiederherstellung von Dauer sein wird. Die Schweizer Eishockey-Nationalmannschaft spielt heute an der Heim-WM ihr letztes und schwierigstes Gruppenspiel gegen Finnland. Beide Nationen sind noch ungeschlagen. Der Sieger von heute Abend ist Gruppensieger. Nazi-Stürmer Nino Niederreiter freut sich auf den ersten richtigen Härtetest an dieser WM.
3: Wir alle freuen uns sehr auf einen richtigen Ernstkampf und auch einen guten Test für uns, um zu schauen, wo wir auch wirklich stehen. Es wird sicher ein sehr gutes Finnland sein. Sicher ein sehr schwieriger Match und dementsprechend sind wir sicher alle auch gut eingestellt drauf.
2: Das Spiel Schweiz gegen Finnland beginnt heute Abend in Zürich um 20 nach 8. Schweden und die USA haben sich heute Nachmittag das Viertelfinalticket gesichert. Schweden besiegt die Slowakei mit 4:2 und die USA gewinnen gegen Österreich mit 4:1.
0: Radio 1 Wetter.
2: Nach einem heissen Tag heute erwartet uns auch morgen ein sehr sonniger Tag. Es wird warm mit Temperaturen um die 31 Grad.
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2: Aktuell haben wir keine Meldungen über grössere Störungen aus dem Sendegebiet. Ich wünsche eine gute und vor allem sichere Fahrt.
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Das ist der Doppelpunkt. Heute ein Gespräch mit dem Victor Dammann, fast 40 Jahre lang Gerichtsreporter vom Blick. Er hat jetzt ein Buch geschrieben, das Böse im Blick. Mit ihm unterhalten sich im Verlauf dieser Stunde Roger Schawinski.

0: Victor Damann, langjähriger Gerichtsreporter. Über 3000 Gerichtsfälle ist er dabei gewesen, hat darüber berichtet und hat eben ein Buch geschrieben, das nächste Woche rauskommt. Danke vielmals, dass du gekommen bist. Victor, wer bist du?
1: Ich bin Reporter. Und zwar mit der gleichen Leidenschaft, wie ich sie vor 40 Jahren schon hatte. Nur noch 40%, aber
0: 100%. 40%
1: Leidenschaft. 40% arbeiten und 100% Leidenschaft.
0: Ah, gut. Also, aber erzähl noch ein bisschen, was für ein Typ bist du, dass du diesen speziellen Weg geschlagen hast?
1: Also, ich habe schon immer das Detektivische geliebt. Schon als Kind habe ich Jerry Cotton gelesen. Und ich habe das auch schon erzählt. Ich habe immer Mühe gehabt mit dem Wort Recherchen. Ich habe immer gemeint, das habe irgendwie mit dem Gärtner etwas zu tun.
0: Aha.
1: Bis ich dann gemerkt habe, dass das...
0: Hat man dort schon können arbeiten im Blick, wenn man das noch nicht hat, das
1: Nein,
0: Wort können damals, kennen?
1: Nein, dort habe ich schon gewusst.
0: Aha,
1: ich habe vorher bei der Tat geschafft, dort habe ich es gelernt.
0: In der Tat hast du es gelernt bei mir, aber das steht nicht im Buch drin. In deinem Lebenslauf
1: doch,
0: innen am Anfang hast du es ausgelassen.
1: Das steht
0: drin. Nein, das steht nicht drin.
1: Aber
0: nein.
1: Ich habe eine Geschichte drin.
0: Genau, aber ja. Das steht nicht, da hat es mich gewundert. Du hast ja beschrieben, wie du angefangen hast als Koch.
1: Ja.
0: Koch hast du gelernt? Eigentlich wollte ich zuerst Koch werden.
1: Wie?
0: Hast du wollen Koch werden?
1: Ja, ich wollte Koch werden, aber es war ein Fehlentscheid.
0: Ja, hast du die Lehre noch fertig gemacht?
1: Die Lehre fertig gemacht und die erste Stelle im Kongresshaus geschafft. Und dort habe ich angefangen fotografieren, Konzerte, Abi und Esther Offarim sind die ersten Künstler, die ich fotografiert habe.
0: Aber dann bist du eigentlich einen Schritt weitergegangen. Du hast nicht nur fotografiert, sondern hast dann eben angefangen zu schreiben. Ich glaube, eben bei uns, Tat ist für die Leute, die das nicht mehr so genau wissen, das war auch eine Boulevardzeitung, ein bisschen mit höherem Niveau, mit einem Kulturteil etc., Wirtschaftsteil und so. Eine wilde Truppe, wo ich auch als ganz, ganz junger Chefredakteur gewesen bin. Ja. Und du bist einer von dieser wilden Truppe gewesen.
1: Ja. Genau, also ich war im blutigen Ecke, hat man das damals,
0: blutigen Ecke?
1: Ja.
0: Mit dem Hannes Heldstab.
1: Heldstab und Alder und ja, genau. Und dort habe ich angefangen eigentlich.
0: Und dort hast du also Blut geleckt?
1: Gemacht. Also Polizeigeschichte gemacht und auf eine Art Blut geleckt. Das hat mich schon immer interessiert, Kriminalfall. Ich bin schon als 19-Jähriger an einen Prozess gegangen, steht ein Buch von einem 70-jährigen Mann, der tatsächlich nicht nur Hosenträger angehört hat, ganz bitter, und er hat auch seinen Geschäftspartner umgebracht.
0: Aha, und du hast gefunden, das ist eine Welt, die liegt dir?
1: Die Welt liegt mir, und zwar das Detektivische. Also am Anfang von einem Fall anfangen, ohne Zwangsmittel, wie die Polizei, ich kann ja niemanden verhaften und Hausersuchungen machen, aber einfach recherchieren.
0: Aber du hättest ja können Detektiv werden
1: können. Ja, aber ich war fast 100 Kilo gewesen, nach dem Kochlehren.
0: Ja.
1: Und bin nicht einmal eine Kletterstange darauf gekommen.
0: Aha. Und jetzt, wie viel Kilo hast du heute?
1: 70. Ja.
0: Aber schon seit langem Jahr hast du nicht mehr das grosse Gewicht. Weil eben als Reporter muss man ja rumwieseln, oder? Ja. Muss man schnell sein.
1: Ja.
0: Gut, aber eben, hast du das irgendwie, was soll ich sagen, im Nachhinein bedauert, dass du dann nicht Polizist geworden bist oder eben Detektiv, um selber eben richtig einzugreifen?
1: Nein, vielleicht eher, dass ich nicht damals Jus studiert habe, dass ich einfach die Möglichkeit damals nicht hatte. Aber wie gesagt, ich habe es kompensiert mit dem, was ich dann gemacht habe. Und ich bin schon, bei einigen Fällen bin ich nicht dran gewesen.
0: Eben, das Böse, das hast du natürlich eben immer im Auge gehabt, wenn man eben so Gerichtsreporter ist oder eben im blutigen Ecken dort ist. Das hat dich auch fasziniert. Jetzt hat man immer das Gefühl, eben auf beiden Seiten, auf der Seite der Kriminalpolizisten und der Verbrecher, gibt es etwas, wo beide fasziniert sind. Es sind einfach die unterschiedlichen Lagen. Hast du dann auch irgendwie mal so gewisse kriminelle Energie gehabt?
1: Nein, höchstens meine kriminelle Energie hat darin bestanden, den Kriminellen auf die Schliche zu kommen.
0: Aha. Hast du können denken, wie sie?
1: Ich habe bei gewissen Verbrechensformen gedacht, wie sie, ja.
0: Also, reden wir doch eben über die Tätigkeit beim Blick. Du bist dann nach dem Ende der Tat zum Blick gekommen und schreibst selber im Buch, eigentlich die meisten Reporter haben nur das gemacht, oder?
1: Ja.
0: Mord und Totschlag.
1: Ja, genau.
0: Das war das Thema, das der Blick in erster Linie profiliert hat.
1: Also, ja, also sechs Blech und Pause hat man dem gesagt damals.
0: Also sechs auch noch. Aber was nicht geht, ist Politik, Wirtschaft, was soll ich noch sagen, also irgendwie auch Promis und so, das haben viel weniger eine Rolle gespielt. Dort ist in erster Linie eben um Sex und um Kriminalität
1: gegangen. Nein, das will ich jetzt nicht sagen. Es hat dort schon die sogenannte Boulevardmischung gegeben, wo alle drei Sachen zum Zug sind. Also ich habe beispielsweise in der ersten Zeit, habe ich ja wie gesagt, ist der Garten von der Kriminellen besetzt gewesen, von anderen Kollegen. Ich habe dann den wüstesten Hund von der Schweiz betreut.
0: Was ist das?
1: Ja, wir haben mal einen Wettbewerb gemacht, wie der wüstesten Hund von der Schweiz aussieht.
0: Aha, ja. Hast du einen solchen Schrott müssen machen?
1: Ja, also lustig war, der ganze Kofferraum war voller Hundefutter.
0: Aha.
1: Aber ich habe auch Showbusiness gemacht.
0: Ich musste also aufschaffen, bis ja, zum Blut genau, gekommen bist.
1: Ja. Und mein Mentor war damals der Erwin Brazzerol. Der war der legendäre Gerichtsberichterstatter. Der war auch ein Bob-Präsident. Und ich bin mit dem einfach immer mit. Und später habe ich dem seine Aufgaben übernommen.
0: Okay, jetzt muss man noch sagen, dass der Blick damals eine grosse Zeitung war. Bis zu 380'000 Auflage. Heute ist es knapp über 100'000. Es ist also total zusammengefallen in dieser Zeit. Wie hast du das miterlebt, den Niedergang?
1: Am Anfang hat wirklich nur der Blick Boulevard gemacht. Also auch die anderen Zeitungen wie der Tagi und der NZZ haben vielleicht noch eine Hintergrundseite gehabt, wo sie alle Verbrechen und Unfall auf einer Seite eingequetscht haben. Das hat sich auch massiv geändert. Dann sind natürlich dazu die Lokalradio gekommen. Das weißt du ja am besten.
0: Irgendwie, mag ich mich daran erinnern.
1: Genau,
0: ja.
1: Lokalfernsehen. Und natürlich am Schluss das Internet, wo alles völlig auf den Kopf gestellt.
0: Also welches ist für dich die beste Zeit? Denkst du, am Anfang, wo wir allein waren?
1: Grundsätzlich kann man das schon so sagen. Damals war es ja ein Wahnsinn. Man hatte so viele Möglichkeiten gehabt, wegen irgendeinem Nonsens ins Ausland zu fliegen.
0: Also einfach, weil viel Geld rum war?
1: Weil
0: ohne
1: viel
0: Ende
1: verdient worden ist, ja.
0: Ja.
1: Ja, sicher.
0: Und das hat sich jetzt total geändert. Hat man mehr Zeit gehabt, um an einer Geschichte zu arbeiten?
1: Man hat natürlich mehr Leute gehabt damals, ja. Das
0: und
1: ist schon so.
0: Das ist immer abgebaut worden. Also je weniger Auflage, je weniger Einnahmen, je weniger Leute und damit auch je weniger Qualität.
1: Ja, aber
0: oder?
1: keine eklatante Verkleinerung von der Redaktion. Es hat schon Korrekturen gegeben, aber nicht so. Und auf keinen Fall Massen entlassen.
0: Jetzt gibt es ja, wenn man anschaut, den grossen Unterschied zwischen dem Blick, dem gedruckten Blick und online. Online ist ja der Boulevard noch viel stärker, während im gedruckten Blick eben der, wo ziemlich zusammengehakt ist. Früher haben wir, glaube ich, 150'000 am Kiosk verkauft. Jetzt sind es, glaube ich, noch 14'000, nicht einmal 10%. Dort geht man so auf Politik und Wirtschaft und Gesellschaftliches etc. Wie haben die das, oder wie hast du das intern erlebt, die Veränderung?
1: Also ich muss sagen, ich habe mich mit dem natürlich nicht müssen auseinandersetzen.
0: Aber du hast es mitbekommen?
1: Ja, ich habe es mitbekommen, aber es ist für mich... Wie gesagt, ich habe mich meinem Job gewidmet als Gerichtsreporter.
0: Und hast du da immer Platz gehabt?
1: Ja.
0: Wie viel?
1: Also ich hatte am Anfang sogar weniger Platz gehabt. Am Anfang haben wir sogar in der Übersagszeit wahnsinnig viel gemacht, ohne Bilder.
0: Also Peter Übersag war der grosse Chefredakteur, der eben bis zur höchsten Auflage gegangen ist, bis auf 380'000. Ja. Hat das aber auch gemacht, unter anderem, indem er da auf tamilische Einwanderer losgegangen ist, was im Verlagshaus Ringe nicht überall gut angekommen ist. Aber er hat den Nase gehabt für den Boulevard.
1: Ja.
0: Ist er dein bester Chefredakteur gewesen? Wie viel hast du erlebt?
1: Ja, etwa 10.
0: Etwa 10.
1: Also ich weiss nur noch, am Anfang...
0: Es war also einfacher gewesen, Gerichtsreporter zu als Chefredakteur. Da hat man mehr Überlebenschancen gehabt.
1: Also am Schluss ist man einfach länger... Also am Anfang ist man länger geblieben.
0: Ja, der Übersatz war, glaube ich, 7 Jahre.
1: 7 Jahre und dann der Fridolin Luchsinger auch etwa 7 Jahre.
0: Und heute ist die Halbwertszeit wie lang? Oder die nachfolgenden?
1: Ich kann es nicht
0: sagen. 1 bis 2 Jahre.
1: Oder 3, 4.
0: Gut. Also wer ist der strengste, hast du gesagt, ist der Luchsinger? Ist der Übersachs gewesen.
1: Ja.
0: Also und ich auch noch erlebt habe, er ist eigentlich mein allererster Chefredakteur gewesen, noch bei der Neuen Presse
1: ja,
0: und so.
1: Ja, natürlich, klar.
0: Wo ich dann also auch ein bisschen bewundert habe, ist ein Vorbild gewesen. Ja. Ist auch ein kultivierter Mensch gewesen, neben dem, dass er eben Boulevard gemacht hat. Also die Mischung hat mir eigentlich zugesagt. Er ist der strengste, wer ist der beste gewesen?
1: Jeder hat seine, also einer von den professionellsten, wo das eben auch früher gemacht hat, als Reporter, ist der grosse Blei gewesen.
0: Das ist ein deutscher Chefredakteur gekommen, der dann die alte Boulevard-Blut-Mentalität wieder zurückgebracht hat in Blick, wo dort eine Art, wie hat es geheißen, gehobene Boulevard macht, wo aber dort auch nicht funktioniert hat.
1: Ja, ich muss sagen, ich bin überhaupt nicht einverstanden gewesen mit ihm, dass man dass man auch Täter, die nicht so schwere Delikte gemacht haben, dass man die identifizierbar gemacht haben. Das machen wir heute nicht mehr.
0: Das hast du mit ihm ausdiskutiert?
1: Ja, das ist nicht gegangen. Also er hat das einfach gesagt.
0: Das machen wir?
1: Ja.
0: Ist das einfach die deutsche Mentalität gewesen? Knallharter? Er ist vom Bild gekommen, muss man sagen.
1: Er hat das wollen und das habe ich nicht gut gefunden.
0: Gut.
1: Aber im rechtlichen, strafrechtlichen, ist er sehr versiert gewesen. Also wie gesagt, ich kann nicht sagen, es ist der Beste. Aber
0: der, der das, was du gemacht hast, eigentlich am meisten geschätzt hat?
1: Verstanden hat.
0: Also, und wer ist der Schlechteste gewesen?
1: Das kann ich nicht sagen.
0: Er ist ein höflicher Mensch. Ja, ja. Unser Victor. Machen wir zwischen deiner Musik, was ist der nächste Titel, den du mitgebracht hast?
1: It's all over now von den Rolling Stones.
0: Und warum?
1: Weil eben,
0: it's all over now, bist du noch 40% dabei?
1: Ja, das ist gleich, aber es geht immer wieder weiter.

0: Bei mir ist der Viktor Damann. Fast 40 Jahre lang hat er über Mörder und andere schlimme Gesellen berichtet. Und man hat das Gefühl, oder, es wird einem so ein bisschen vermieden, wir leben in einer gefährlichen Zeit, wenn du das vergleichst mit den 80er Jahren. Du hast es wirklich hautnah dort miterlebt. Was würdest du sagen?
1: Also eigentlich sagen wir immer die alte gute Zeit. Aber in den 80er Jahren in Bezug auf Tötungsdelikt im Kanton Zürich ist wesentlich schlimmer gewesen als jetzt. Ich habe immer am Ende des Jahres so eine Bilanz gezogen. Und es hat in den 80er Jahren bis zu 45 Tötungsdelikte gegeben. Vollendete Tötungsdelikte im Kanton Zürich. Und jetzt, heute haben wir vielleicht noch 6 bis 7.
0: Das heisst, du hast dort aus dem Vollen können schöpfen?
1: Es hat auch noch viel, sehr viel ungeklärte Tötungsdelikte.
0: Ja. Hast denn du selber mal etwas aufgedeckt? Weil der Staatsanwalt, der damalige, ehemals leitende Staatsanwalt von der Zürcher Staatsanwaltschaft, der Ulrich Weder, schreibt im Vorwort, dass du zum Teil mit deiner Recherche auch der Polizei geholfen hast.
1: Ja, es ist nicht ein Tötungsdelikt. Ja. In dem Sinne habe ich sicher mitgeholfen. Es war eine tragische Sache gewesen, weil es ist der Sohn von einem Bekannten von mir gewesen. Und dem Bekannten, seine Frau ist verschwunden. Eines Tages. Und ich bin dann mit ihm, sie ist dann später, einen Tag später, tot aufgefunden worden, also das Tötungsdelikt. Mit ihm dann den Täter gesucht. Was er nicht gewusst hat, war, dass ich Tatort wissen kann. Ich habe also mich vorher bei Gewehrsleuten, die ich kennt habe bei der Polizei.
0: Die haben die Sachen erzählt. Hätten die das dürfen? Sachen,
1: nein.
0: Nicht, aber hast du viele solche Leute gehabt, die Sachen gesteckt haben, die sie eigentlich nicht hätten dürfen sagen?
1: Nicht viele, aber einige.
0: Mhm. Hast aber du das Vertrauen geholt bei diesen Leuten?
1: Ja, das ist natürlich immer, völlig im Vertrauen.
0: Und es war immer geben und nehmen, oder wie?
1: Das ist nicht wichtig.
0: Wenn er dir etwas gibt, dann tust du vielleicht beim nächsten Fall etwas zurückhalten, wo du könntest berichten. Oder,
1: also das habe ich sowieso immer gemacht. Also ich habe immer, wenn mir gesagt wurde, dass ich die Untersuchung behindern oder verunmöglichen, habe ich mich zurückgehalten. Das hat sich immer gelohnt.
0: Ja, du hast keinen Druck gegeben vom Chefverdachten?
1: Der hat das gar nicht gewusst.
0: Genau, der hat das gar noch nicht. Aber wenn du angesetzt worden bist auf dem Fall, dann hast du etwas erfahren. Und dann sagt der Hund, wo ist denn die Geschichte? Was sagt denn der damals?
1: Das ist nie so gelaufen.
0: Sondern?
1: Sie haben Geduld gehabt.
0: Ja.
1: Also ich habe einfach, sie haben das Vertrauen zu mir eben auch gehabt, dass ich nicht alles erzählt habe. Weil wenn jemand alles erzählt auf der Redaktion, dann entsteht ein Druck auf alle Personen.
0: Auf welche
1: andere Personen? Also auf den Reporter. Dass er eigentlich Geschichte noch gar nicht reif ist.
0: Aber dann hast du sie zum Teil in Geschichten gekommen. Du hast ja geschrieben, dass zum Teil Schlagzeilen gekommen sind, die du überhaupt nicht wählen hast, weil da eben der Blattmacher, der wollte einfach knallige Sachen haben.
1: Das ist eben genau nicht der Fall gewesen. Ich habe mich gegen jede Schlagzeile, die nicht gestimmt hat, gewehrt.
0: Ja, aber bist du immer durchgekommen?
1: In den meisten Fällen.
0: Ah, eben, aber nicht immer.
1: Also, manchmal bin ich auch pingelig gewesen.
0: Aber hier und da haben sie es einfach ein bisschen aufgemotzt, noch ein bisschen schärfer formuliert. Also,
1: in können, der Schlagzeile.
0: Das ist also, doch der Vulvar. Ja, was so funktioniert er doch. Und das ist doch auch der Blick.
1: Ja, aber was ein ständiger Kampf. Das geht bei gewissen Geschichten, geht das, aber im Strafrecht geht das überhaupt nicht.
0: Na klar, man muss es so formulieren, dass es nicht strafrechtlich relevant ist, aber dass es knallig ist.
1: Das kann man immer noch machen. Man muss einfach ein bisschen mehr Fantasie haben.
0: Gut, was sagst du?
1: Sollen wir Schlagzeilen machen?
0: Ja, gut, aber eben. Aber bist du immer dabei gewesen, wenn Schlagzeilen gemacht wurden?
1: Ich kann mir sie vorlesen lassen, zeigen lassen.
0: Ja, und dann, wenn du gesagt hast, nein, das ist falsch, hat es grössere Diskussionen gegeben?
1: Hat es Diskussionen gegeben. Und da, bis ich gesagt habe, ja gut, dann machen die Geschichte und wir nehmen meinen Namen raus.
0: Und ist das passiert?
1: Einmal.
0: Ja. Gut. Aber gehen wir noch zu dem Fall, den du gelöst hast oder mitgeholfen hast zu lösen.
1: Also wie gesagt, es hat sich herausgestellt, dass der Bekannte selber der Täter war. In dem er hat sich verraten.
0: Bekannte von dir?
1: Der Bekannte, also der Sohn von meinem Bekannten.
0: Aha. Und dann, was hast du gemacht?
1: Dann habe ich...
0: Wie hast du das herausgefunden?
1: Ja, er hat Detail gewusst vom Tatort und wie die Leichen ausgesehen
0: hat. Und das hat er dir erzählt?
1: Das hat er mir erzählt, hat aber jemand anderen beschuldigt.
0: Aha.
1: Aber da habe ich gewusst, er hat Tatort gewusst.
0: Und dann, was hast du gemacht? Bist du zuerst die Geschichte gemacht oder bist du zuerst zur Polizei?
1: Zuerst bin ich zum Vater und habe ihm gesagt, wir müssen die Polizei einweihen. Der war einverstanden, dann bin ich zur Polizei. Und der Blick war damals völlig, für mich völlig zweitrangig, weil es halb privat war für mich. Ich habe einmal nur eine Geschichte geschrieben gehabt. Aber die Hintergründe schreibe ich jetzt erstmal in dem Buch.
0: Mann, eben eine Geschichte über einen Suizid?
1: Nein.
0: Ah, aber du schreibst, du hast heute noch Schamgefühl über eine Geschichte, die du gemacht hast.
1: Aha, das ist etwas ganz anderes. Also, was man nie sollte machen, wenn ich den Fehler auch gemacht habe, am Anfang, man sollte nie Geschichten machen im Bekanntenkreis.
0: Eben, aber das ist... Aber
1: das hat dann mit dem Fall nichts zu tun gehabt.
0: Aber eben, das war auch ein Fall gewesen, aus dem Bekanntenkreis, ja, den du da mitgelöst hast,
1: ja,
0: oder?
1: Genau. Nein,
0: du hast
1: schon
0: seltsame Bekannte gehabt, oder viele Bekannte?
1: Nein, der Bekannte war einfach ein Dorfbewohner gewesen, der, wo ich den Fehler gemacht habe. Und das ist dort, der hat Suizid begangen und ich habe an einem Dorfgerücht bin ich nah, habe ich mich verführen lassen und habe die Geschichte gemacht, die einfach nicht gestimmt hat. Und das habe ich gelernt, nie mehr im Bekanntenkreis und nie mehr ohne eine Geschichte machen, ohne dass man sie verifiziert.
0: Jetzt weiss man, dass Boulevardzeitungen die brauchen dann eben je länger, desto mehr Bildmaterial. Ja. Und dann gibt es das bekannte, berüchtigte Witwenschütteln, wo man dann geht und irgendwelche Fotos muss ausreissen, diesen Leuten, wenn irgendein Verbrechen passiert ist. Wie oft hast du das gemacht?
1: Ich habe es wenig gemacht, weil ich hatte eine andere Methode gehabt, mit Angehörigen in Kontakt zu treten.
0: Ja, aber du brauchst ja dann Bilder.
1: Ich frage einfach nach Bildern.
0: Mhm, und wenn sie es nicht geben? Eben,
1: dann geben sie es nicht.
0: Aber,
1: kein Problem.
0: Ja, aber dann sagt der Chefredakteur, wo ist das Bild?
1: Nein.
0: Aber in der Zeitung war doch das Gang und Gäbe gewesen, und man hat sie auch in verschiedenen Fällen ist es auch bekannt worden, oder, wo man es da nicht nennen will, die dich nicht betroffen haben. Hast denn du mit Kollegen über das geredet, dass es da irgendwo auch noch ethische, moralische Grenzen
1: also
0: gibt?
1: Also meine Meinung ist ganz klar, man sollte niemals die Opfersituation ausnutzen und Opfer sind ja auch die Hinterbliebenen.
0: Eben, die sind dann meistens unter Schock.
1: Ja, man kann sie fragen, einfach anständig. Ja. Und eine Ablehnung akzeptieren und fertig.
0: Aber hast du nicht Angst gehabt, dass ein anderer dann die Geschichte macht? Nein. Und das heimbringt?
1: Nein, das ist mir gleich.
0: Aber bist du dann der führende Mann in dem ganzen Bereich während vielen Jahren?
1: Nein, ich bin überhaupt nicht der führende Mann. Jeder hat seine eigene Arbeitsethik.
0: Mhm.
1: Und die habe ich durchgezogen.
0: Und aber hast du verkündet, welches deine Ethik
1: immer.
0: Ist? Die haben es
1: immer gewusst.
0: Und andere haben eine andere Ethik gehabt?
1: Das ist ja so.
0: Aha. Sag mal, wie viel... Primeurs, hast du gehört? Dann sagen wir mal, nein, nicht Primeurs. Mhm. Wie viele Seiten 1 Geschichten? Das ist zählt worden. Wer also bringt die meisten Seiten 1 Geschichten?
1: Also, die beste Geschichte habe ich mal gehört von einem von der Polizei, der mir gesagt hat, ich glaube schon, dass du so auf Bild auf die Geschichte bist, ich komme mit der Seiten 1 Geschichte 10'000 Franken Prämie über.
0: Mhm.
1: Ich weiss es nicht.
0: Nein, aber viel.
1: Ja,
0: bist du der am meisten Seiten 1 Geschichten gemacht hat?
1: Nein. Also, ich habe viele Kollegen, jetzt, die jetzt arbeiten, die das super machen.
0: Aber eben, es gibt ja wenig Krimi-Geschichten, die jetzt auf Seite 1 kommen.
1: Wir haben auch viel weniger solche Geschichten.
0: Aber sag mal, jetzt hat sich ja geändert. Jetzt sind aber, wenn solche Geschichten kommen, kommen sie dann sehr oft mit Leuten mit ausländischem Namen. Und das wird dann politisch ausgenutzt von einer Partei, wo man den Namen da nicht muss sagen. Ja. Wie bist du mit dem umgegangen?
1: Ja gut, also es ist einfach eine Tatsache, dass wenn du heute Gerichtslisten anschaust über Prozesse, dass einfach, ich sage es jetzt einfach ganz neutral, dass 4/5 von den Namen ausländische Namen sind. Mhm. Ob es jetzt Schweizer sind oder Ausländer. Und Tötungsdelikte sind immer noch die prozentual am höchsten sind, ist der Ausländeranteil. Meistens früher der Ausländer gegen Ausländer, also Tötungsdelikte zwischen Ausländern.
0: Aber generell ist es zurückgegangen, sind aber mehr der Prozentsatz von Ausländern.
1: Immer so gewesen.
0: Gut. Und,
1: immer so gewesen.
0: Aber eben dann ist es natürlich auch politisch irgendwie relevant geworden. Wie bist du mit dem umgegangen?
1: Ja, das ist einfach so.
0: Aber man hat jetzt zum Beispiel gesagt, in Zürich, der Stadt Zürich, dass man die Namen zum Teil nicht bringt, genau aus dem Grund. Was haltest du davon?
1: Nichts. Aber dann müssen wir natürlich, grundsätzlich müssen wir dann auch schreiben, was für einen Migrationshintergrund das hat.
0: Mhm. Und? Du bist der Meinung, das sollte man machen?
1: Es gehört zur Information, ja. Ich hätte kein Problem.
0: Du hast kein Problem. Hat es denn einen Fall gegeben, wo du gesagt hast, das ist jetzt zu grausam für mich, das wollte ich gar nicht irgendwie, oder ich darf nicht zu nahe herangehen?
1: Ja, also ich habe immer versucht, mich nie in die Situation vom Opfer zu versetzen. Das war für mich wie eine Hürde.
0: Was heisst in der Situation des Opfers? Das Opfer war ja dann meistens da. Gewesen.
1: Aber was hat das Opfer durchgemacht während der Tat?
0: Ah, und das ist grausame Sache. Aber du hast es gesehen. Ein Gerichtssaal, da sind ja dann Bilder gekommen. Ja. Leute, die misshandelt worden sind und so weiter und so fort.
1: Drüber schweifender Blick.
0: Ja,
1: einfach. Nie einfach so das anschauen so, und gerade einfach so drüber schweifen.
0: Und warum?
1: damit es nicht haften bleibt. Ich habe das bei Verkehrsunfall auch gemacht. Ich habe ja hunderte von tödlichen Unfällen fotografiert damals noch, wo wir viel mehr Verkehrstote haben. Dort genau gleich an die Unfallstelle geschaut, bis alles zugedeckt war und dann Bilder gemacht und weg.
0: Aber ist das auch gut, um dich zu schützen, ja. aber vielleicht hast du dann den Fall nicht richtig können erkennen. Oder eben, wie schwerwiegend ein Fall ist.
1: Nein, also,
0: wenn einer da, sagen wir, du hast ja im Buch unter allem Kinder, die misshandelt worden sind. Ja. Das, ja, eben, aber das ist ja wahrscheinlich dann bei der Beurteilung von der Schwere von der Tat wichtig gewesen.
1: Ja, das, also, so viel habe ich natürlich schon gesehen. Aber einfach, also das habe ich natürlich schon gesehen, was da passiert ist. Und das ist ja so. Also bei der, ich habe über 100 Geschworenengerichtsprozesse gemacht. Das Geschworenengericht ist jetzt abgeschafft seit 2010, leider. Damals sind ja Tatortbilder projiziert worden von den Geschworenen. Die haben nur dürfen urteilen, was sie im Gerichtssaal erlebt haben, von Experten, Staatsanwalt und eben Fotos.
0: Mhm. Und wieso bedauerst du das, dass das nicht mehr ist? Hast du das Gefühl, es war eine faire Form von Gerichtsbarkeit?
1: Ja, nein, man kann es einfach besser nachvollziehen. Mhm. Also wenn wir heute an einen Prozess gehen, haben wir keine Akten in sich. Wir sehen nur die Anklageschrift vom Staatsanwalt, das ist eine parteiische Aussage. Dann hören wir den Rechtsanwalt, das ist der Anwalt vom Beschuldigten und der Beschuldigte selber. Aber Akten in sich haben wir nicht. Und beim Geschworenengericht haben wir eben alles erlebt.
0: Also, du beschreibst ja auch, dass viele Journalisten, offenbar auch von deiner Zeitung, immer das Gefühl haben, dass was der Staatsanwalt schreibt, also die Anklage, dass das richtig ist, immer sich auf diese Seite versetzen.
1: Also
0: oder?
1: Nicht nur von meiner Zeitung. Das ist eine Krankheit von Journalisten, die einfach keine Ahnung haben von Gerichtsbarkeit. Die meinen, die Anklageschrift ist eigentlich schon das Urteil.
0: Mhm. Aber warum ist das so?
1: Das ist das Gleiche, wie wenn...
0: Das ist also nicht irgendwie, dass man versucht, die Wahrheit herauszufinden, sondern dass man eine Parteimeinung übernimmt.
1: Nein, dass man einfach falsch... Da hat man einfach zu wenig Sorgfalt. Dass man irgendwie merkt, ich weiss es auch nicht, warum.
0: Das heisst, dass die Öffentlichkeit wird nicht fair, souverän informiert, doch, in vielen Fällen.
1: Doch, also von meinen Kollegen von der grossen Zürcher Zeitung, die ich all seit Jahrzehnten kenne. Das ist überhaupt kein Problem.
0: Da. Aber wo denn ist das Problem?
1: Wenn ich auf die Redaktion gehe, geht es genau um die Schlagzeilen. Oder? Vor Geschworenengericht steht jemand, der beschuldigt wird, hat jemand anderen umgebracht und bestreitet das. Dann darf im Titel natürlich nicht stehen, er erschoss den und den.
0: Ist ja klar.
1: Ja, aber das ist etwa die... Ist es,
0: also, das heisst ja der Mutmaßliche, oder? Das
1: wird der Staatsanwalt behauptet.
0: Ja, und dann so. Aber das Wort mutmaßlich, wie viel Mal hast du das gebraucht in deiner Geschichte?
1: Wenn es wirklich mutmaßlich... Mutmaßlich ist, dann schon... Wenn es während der Strafuntersuchung schon darauf rausläuft, dass er der Täter ist.
0: Und wie viele Mal hast du dann geschrieben, es gilt die Unschuldsvermutung, bevor jemand verurteilt worden ist?
1: Das müssen wir eigentlich als Fußnote machen, für die ganze Zeit.
0: Aber eben, das,
1: nein, natürlich ist das
0: machen
1: so.
0: Wir nicht.
1: Also, doch. Also, wenn es während der Strafuntersuchung ist, versucht man ja auch...
0: Aber der Satz, wie oft verwendest du den in Sachen, wo...
1: Ich muss ihn noch gar nicht verwenden.
0: Wieso?
1: Wenn ich den Anwalt vom Beschuldigten habe, während der Strafuntersuchung, und ihm das bestritten lasse, muss ich die Unschuldung vermuten.
0: Ist klar, aber wenn du den nicht hast...
1: Dann müssen wir es schreiben.
0: Ich rede da mit dem Victor Damann, er hat 3000 Prozesse verfolgt, hat jetzt ein Buch geschrieben, Das Böse im Blick. Wir reden gerade weiter, was ist der nächste Titel?
1: Wenn die Nachtigall verstummt, vom Udo Lindenberg.

0: Udo Lindenberg ist das. Und bei mir ist der Viktor Damann, Gerichtsreporter. Und in dem Buch hast du viele berühmte Fälle auch. Fälle, die noch irgendwie hängen bleiben, die du selber mitverfolgt hast oder Jahre später mitverfolgt hast. Und vor allem hat mich berührt der Fall, wo du gemacht hast, Schürmann und Teubelbeiss. Das habe ich als Bub, ist mein erster Fall gewesen. 1951 ist das passiert. Das sind zwei Gangster, Schweizer Gangster in einer Art und Weise, einer Brutalität, die man vorher noch nie erlebt hat, haben dann den Herr Banward, den Banker, verschossen. Und ich habe immer das Gefühl gehabt, man hat dann die gesucht während Wochen. Jetzt kommen die vielleicht auch bei mir vorbei und können mich holen. Und du hast beschrieben, dass auch du da noch irgendwelche Kindheitserinnerungen hast, sogar.
1: Ja, ja, so auch. Also ich bin am Zürichsee aufgewachsen. Und die haben auch gesagt, vielleicht sieht der Schöp den Döbelbeiss und der Schümmel irgendwo im Wald, hinter einem Baum.
0: Eben, hast du das auch miterlebt?
1: Ja, ich habe irgendwie dort schon gedacht, vielleicht habe ich mal Gelegenheit, mit denen zu reden.
0: Und das hast du dann Jahrzehnte später gemacht. Die sind dann geschnappt worden nach Schiessereien. Also ganz wilde Sachen, die wir in dieser Form eigentlich fast nie, auch später nicht in der Schweiz erlebt haben. Es war also fast so Chicago-Kriminalitätsmässig ist das gewesen. Und die sind dann ins Gefängnis gekommen, jahrelang. Und das hat dich interessiert, die dann zu treffen. Wie ist das abgegangen?
1: Also der Döbelbeiss, der hatte ja eine Namensänderung gehabt.
0: Weil er so einen speziellen Namen gehabt hat?
1: Genau. Der war ja so gefürchtet, der Name.
0: Also, und nur schon vom Namen her. Und der Schürmann heisst viele, aber Teubelbeiss. Und der hat das Gefühl gehabt, wenn er rauskommt unter dem Namen Teubelbeiss, dann sagt er, aha, du bist es gewesen. Wie lange war er im Gefängnis?
1: Ja, beide haben eine lebenslängliche gehabt. Ich glaube, er hat ja mal einen Angriff noch gehabt auf den Direktor.
0: Weil das hat ein bisschen verlängert
1: sein Aufenthalt. Ja, weil er hat ja wieder in den Gefangenenchor. Mhm. Da hat der Direktor gesagt, böse Menschen haben keine Lieder.
0: Oh, das ist aber auch kein guter Spruch.
1: Nein,
0: das ist jetzt also nicht so, irgendwie als Gefängnisdirektor nicht sehr viel, was soll ich sagen, Einfühlungsvermögen.
1: So kann man es sagen.
0: Dann hat er einen Angriff mit dem Messer.
1: Ja, glaub, mit dem Messer.
0: Wo hat er dann das Messer hergehabt?
1: Ja, weiss es nicht.
0: Beim Essen wahrscheinlich.
1: Nicht mehr sagen. Aber er hat dann ein paar Jahre mehr müssen klopfen. Mhm. Und der Schürmann, der hat übrigens seinen Namen nicht geändert. Aber beim Döbelbeiss habe ich relativ lang, jahrelang, bis ich von irgendjemandem mal als Weihnachtsgeschenk den Namen bekommen habe.
0: Solche Geschenke kommt noch ein Polizeireporter rüber. Ich habe noch nie so ein Geschenk bekommen. Das hat mich auch nicht interessiert. Aber du hast den Namen nicht bekommen. Er heisst Schmied jetzt.
1: Schmied.
0: Wer hat ihm den Namen gegeben? Hat man ihm das einfach zugestanden?
1: Ich weiß nicht, ob er den selber hat. Dann muss ja der Kantonsrat muss er dann das beschliessen.
0: Mhm. Okay.
1: Und da habe ich ihm dann angerufen. Also, zuerst habe ich ihm einen Brief geschrieben. Und dann hat mir irgendjemand geschrieben, eine Betreuerin von ihm. Ja, der Herr Schmied, der sei geistig gar nicht mehr fähig, also am Gespräch nachgekommen, der schlafe gerade ein. Ich dachte, jetzt läuten wir halt selber an. Und das Gespräch ist dann etwa anderthalb Stunden gegangen, in einem Altersheim. Und dort hat er sehr Angst gehabt, er müsse in ein Pflegeheim, weil er mit dem Magenproblem gehabt. Aber nicht umsonst, er hat ja täglich teilweise 7 Tafeln Schoki gegessen, hat er mir erzählt.
0: Aber nicht im Gefängnis?
1: Nein.
0: Vorher? 7 Tafeln Schoki? Ist keine so ausgewogene Ernährung.
1: Und dann bin ich ja dann, da habe ich ihm versprochen, ich schreibe nichts, bevor er, wenn er lebt.
0: Ja, also erst nachher, posthum. Und hast du beschrieben, hat er dann über die Taten dort berichtet?
1: Also er hat denen dort, beide haben den anderen in die Schuld zugeschoben gehabt.
0: Das Ganze hat noch irgendwie einen ideologischen Hintergrund.
1: Ja, das haben sie erzählt.
0: Sie sagen, Marxisten wollen gegen den Kapitalismus ankämpfen. Darum nehmen sie einen Bankchef und haben ihn als Gefangenen genommen, also als Geiseln und so. Und haben wollen auf die Art und Weise am Banktresor herangekommen.
1: Ja, einfach ein Geldmensch.
0: Mhm.
1: Und das ist auch nicht so schlimm, wenn man dann den Geldmensch umbringt.
0: Aber welcher von diesen beiden war der Brutaler gewesen?
1: Also da verübt hat der Schürmann.
0: Mhm. Und der Däub, also geschossen?
1: Ja.
0: Und dann in den Kopf geschossen, aber sie sind ja dann mit ihren, was haben sie, Maschinenpistolen
1: gehabt? Die
0: sind sie umgekratzt?
1: Sie waren schon schräg gewesen, der Schürmann war ein Mechaniker gewesen und hat dann, nein, der Döbelbeiss, und hat die noch gekürzt, damit die besser unter den Mantel passen.
0: Und hat das also geschafft, aber gleich, eben der Fall ist geblieben, hat er dann irgendwie, das interessiert dich dann wahrscheinlich, hat er noch Schuldgefühl gehabt, oder hat das Gefühl gehabt, ja, das ist jetzt ein bisschen dumm gelaufen?
1: Der Schmied hat nichts von dem eigentlich nicht auf die Frage gegangen. Der Schürmann habe ich so wie gehabt. Ich war bei dem daheim gewesen. Der hat das die ganze Wohnung eingerichtet in China. Das war ja lange in China gewesen, nachher. Das war ja schon in einem Büro gehabt.
0: Ah, er hat noch Karriere gemacht?
1: Ja, ja.
0: Sag mal, ein begabter Typ.
1: Ja, ja. Auch, das war vor 10 Jahren. Und dann hat er mir gesagt, habe ich ihm gesagt, wenn ich jetzt den Sohn würde finden vom Bahnwart, also vom Bankdirektor, über mit dem würde ich reden.
0: Mhm.
1: Und dann hat er gesagt, ja, also wenn es dem Sohn etwas würde bringen, würde er das machen. Aber ich habe monatelang eine Spur gesucht von dem Sohn und habe keine gefunden.
0: Hat er vielleicht auch den Namen gegeben?
1: Er hat es bereut. Nein, der Bahnwart glaube ich nicht. Aber nicht. Der Schümann hat es...
0: Und was hat er ihm dann gesagt, am Sohn?
1: Dass damals eine andere Zeit war, dass für sie noch das Geld wichtig war und eben, dass sie so eine Widerstand zu mir haben, wenn aufbauen.
0: Aber gell, ein Krimineller, das schreibst du, den kann man nicht erkennen.
1: Nein.
0: Oder also an der Physiognomie oder an der Körpersprache und so. Nein. Und du hast ja so viele Kriminelle gesehen, dass, würdest du sagen, das schafft man nicht irgendwie merken, der hat jetzt so viel kriminelle Energie oder der macht so viele kriminelle Taten.
1: Also eben mit dem Bekannten, wo ich unterwegs war, der hat ja immer geschwitzt und hat immer auf die Toilette durchfallen und so. Hat natürlich gemünzt auf das, weil sie an seine Frau gebracht worden ist. Der hat immerhin noch irgendwelche Gefühle gezeigt.
0: Ja, aber die meisten, die du im Gerichtssaal erlebt hast?
1: Es hat einen gegeben, einen Mann, der wegen einem banalen Parkplatzstreit jemanden verschossen hat. Der hat jetzt ausgesehen wie ein Killer.
0: Mhm.
1: Aber das ist nichts.
0: Also, aber dann gibt es ja andere berühmte Fälle, die du sehr ausführlich beschreibst, zum Beispiel der Fall Bilkay.
1: Ja.
0: Das ist ein ungarischer, was ist er gewesen? Tierarzt.
1: Ja.
0: Ziemlich bekannt in unserer Region. Dem seine Frau ist verschwunden. Die hat man dann lange Zeit nicht gefunden.
1: Ja.
0: Und irgendwann hat man dann den Schädel gefunden, auch mit Einschüssen etc. Mhm. Und ist dann in die Kiste gekommen. Aber er hat nie gestanden, oder?
1: Nie gestanden.
0: Und ist zum Beispiel, wo er dann zwischenzeitlich rausgekommen ist, war mal bei mir in einer Fernsehsendung gewesen, bei Tele Zürich, hat also sogar noch Interesse gehabt, der Öffentlichkeit zu erzählen, ich bin unschuldig. Ist er unschuldig gewesen?
1: Nein.
0: Nicht?
1: Nein, hundertprozentig nicht.
0: Und wieso weißt du das?
1: Es war ein ganzer Teppich von Beweisen und Indizien. Also angefangen von, nicht er hat sie vermisst gemeldet, sondern der Brüder. Dann ist es weitergegangen, er hat erzählt, er habe sie noch lebendig, er habe sie noch gesehen in Luzern, bei schönstem Wetter, an der Rüst, an dem Tag war es regnerisch gewesen. Ich habe sie in Deutschland gesehen, sie sagen in Südafrika, bei Schweinefarmer.
0: Also, was hat er erzählt? Immer verschiedene Geschichten.
1: Ja, unter seinen Briefmarken von Südafrika hat man seinen Speichel gefunden, seine DNA.
0: Dass er also geschickt hat?
1: Er hat sie schicken lassen, die Briefe.
0: Aha.
1: Also einfach ein...
0: Aber sehr clever, der Typ. Eigentlich.
1: Nein, eben nicht clever.
0: Nicht clever?
1: Nein, überhaupt nicht.
0: Aber dann muss man sagen, sehr renitent.
1: Hat sich
0: aber sehr renitent, aber sehr selbstbewusst immer gewesen.
1: Ja, das schon. Aber eben, ich habe ihm dann gesagt, dass er sich selber ins Zuchthaus gelogen hat, als er wieder in Halbfreiheit war.
0: Eben, er war Halbfreiheit und dann ist er gerade noch einmal reingekommen.
1: Nein, ich muss so sagen. Er war einmal in U-Haft, dann ist er wieder rausgekommen, dann hat man den Schädel gefunden, dann ist er wieder reingekommen, dann ist er verurteilt worden und später, nach etwa 12 Jahren, ist er dann bedingt entlassen worden. Und das habe ich ihn getroffen. Und hat er wieder eine Revision wollen.
0: Genau. Also, und du hast dann irgendwie mit ihm lange geredet?
1: Ja.
0: In der Uni-Mensa sind wir dort.
1: Genau.
0: Warum in der Uni-Mensa?
1: Ja, er hat gesagt, ich habe dort mal eine Vorlesung gehabt.
0: Aha, also hat immer noch den wichtigen Mann rausgehängt.
1: Ja, und hat dort also unglaubliches Zeug erzählt. Mhm. Sein erster Rechtsanwalt habe mit der Bezirksanwältin in ein Lebensverhältnis gehabt. Darum sagt das so raus, dass er verurteilt
0: ist. Und ist dann aber nachher wieder tätig geworden, hat dann nochmal geheiratet, ich glaube viermal geheiratet.
1: Vierte Frau geheiratet.
0: Er hat also immer wieder Leute gefunden, die auf ihn hineingehauen sind.
1: Ja. Also er hat einfach polarisiert. Die eine Hälfte war ein absoluter Fan von ihm und die anderen haben ihm alles zugetroffen.
0: Ist er der faszinierendste eigentlich gewesen, den du so getroffen hast, der so einen berühmten Fall hatte? Oder hat es noch andere gegeben?
1: Ja, er ist sicher brillant, das Gegenteil von brillant. Er hat sich, wie gesagt, er ist nicht intelligent gewesen, wenn man das denkt, sondern hat sich eben selber überführt.
0: Ein anderer berühmter Fall geht zum Beispiel der Lardelli.
1: Ja, also das ist ja interessant. Dem Lardelli habe ich ja...
0: Was ist ihm vorgeworfen worden?
1: Dreifacher Mord.
0: Dreifacher, und er hat gesagt, zwei habe ich gemacht, aber einen nicht.
1: Einen habe ich gemacht, und zwei nicht. Und ich halte das gar nicht für so unmöglich.
0: Oh, ja. Und gut, aber einmal lange, oder?
1: Ja, natürlich. Aber er hat ja in mit einem Architekt zusammen geschafft und hat ihm Freundin ausgespannt und hat dann den umgebracht.
0: Mhm.
1: Das gibt er zu.
0: Ja.
1: Und dann wird ihm vorgeworfen, eben noch zwei Prostituierte, ebenfalls in der gleichen Wohnung auch umgebracht. Und das ist eigentlich.
0: Wie hast denn du ihn erlebt? Also ich habe ihn dann einmal erlebt. Och, und
1: natürlich narzisstisch bis zu dort.
0: Hat sich dann anders genannt, Borgate und was weiß ich.
1: Borgate da Silva.
0: Ah, genau, und läuft auch nicht mehr. Gibt es noch andere, wo du Kontakt noch hast? Weil eben, es kommt ja immer wieder vor, gerade jetzt einen Blick an anderen Orten, man bringt alte Gerichtsfälle führen und so, wenn man irgendwie das Gefühl hat, das stoßt noch für gewisses Interesse, oder?
1: Also,
0: wie das immer wieder holt.
1: Also ich habe jetzt am Wochenende im Fall im Blick von einem 40 Jahre alten Fall, wo ein Tunesier in der Schweiz 5 Tötungsdelikte gemacht hat. Unglaublicher Fall. Zuerst 3 Homosexuelle umgebracht und dann ins Gefängnis gekommen, befreit wurde von einer Frau. Und dann haben die, um ihre Identität, neue Identität zu annehmen, wieder gemordet, eine Frau umgebracht, wo der Prostituierte gleichen haben und noch der Portier von der Jugendherberge in Zürich.
0: Mhm. Und? Den triffst du ja?
1: Nein, der ist vom Kanton Genf einfach ausgeschafft worden nach Tunesien.
0: Aha.
1: Also,
0: aber gibt es noch andere? Weil, du beschreibst auch, wie du unter anderem eben mit Leuten von der Staatsanwaltschaft und von der Gericht damals so privat verbandelt gewesen bist. Dann hast du Ausflüge gemacht. Aber als Reporter sollte man ja eigentlich ein bisschen Zurückhaltung haben gegenüber allen Kreisen. Zum Beispiel der berühmte deutsche Journalist Friedrich hat gesagt, man soll sich mit keiner Sache gemein machen, auch nicht mit einer guten. Und indem du da eben da persönliche Beziehungen aufgebaut hast, hast du auf eine Art und Weise eine gewisse Neutralität verloren.
1: Nein, ich kann natürlich keine Rechtsanwalt. Ich würde einfach, wenn jetzt beispielsweise der Rechtsanwalt in eine Handlung hineinkommt, würde ich einfach in Ausstand treten. Ich würde einfach die Geschichte nicht machen. Und bin mit den Richtigen auch gleich. Aber das ist für mich ein Teil Weiterbildung. Ich kenne viele Juristen, auch Staatsanwälte, wo, wenn ich am Anfang von meiner Karriere Verständigung ausfrage, dann konnte ich immer denen anrufen und die haben mir das erklärt.
0: Und wie viel weisst du jetzt in juristischer Hinsicht?
1: Im Strafrecht vielleicht 60%.
0: Also könntest du fast schon selber irgendwie als...
1: Also ich kann sicher die wichtigsten Regeln
0: Anwalt vor Gericht auftreten.
1: Nein.
0: Weil der Borgate, der hat ja...
1: Ja, der hat nicht dürfen auftreten, der ist ja nur Rechtsberater. Das ist auch noch... spezielle Sachen.
0: Gut, wir reden da mit dem Victor Damann, machen wir noch einen Musiktitel und reden dann noch ein bisschen weiter. Die Zeit ist noch nicht ganz abgelaufen. Was ist der nächste Titel?
1: El Macho von Mark Knopfler.

0: ja. Und, aber sie liest dann Zeitung, oder macht sie das? Oder liest sie
1: selber? Die Art von Lektüre nicht. Nein.
0: Ja, aber interessant. Also, die weiss gar nicht, was du gemacht hast. Sie weiss nur, was du gepostet hast in den letzten 40 Jahren.
1: Ja, beispielsweise, bei meinem Buch hat sie mir einfach die Organisation gemacht mit Excel-Tabellen, ja. dass ich weiss, welche Geschichte wie viele Stunden braucht und so. Einfach die Organisation. Aber
0: sie hat das Buch nicht gelesen?
1: Also ich will dir sagen, was lesbar ist in dem Sinn.
0: Für sie.
1: Es hat ja auch skurrile und lustige Sachen dabei.
0: Ja, klar. Also du schreibst ja eben, es sei gar nicht gefährlich bei uns jetzt. Viel weniger als früher. Ja. Und du schreibst dort, wenn man nicht in der Nacht zwischen 2 und 6 unterwegs ist, dann passiert einem in der Regel eigentlich in der Schweiz nicht. Also, du nennst das die Stunde der Idioten. Ja. Was passiert in dieser Stunde, in diesen Stunden der Idioten?
1: Da gibt's die, also der Spruch hat der Valentin Landmann erfunden, wirklich ein Treffenspruch. Ja, dort kommt es einfach zu, wegen Belanglosigkeiten, zu Streitereien, die regelmässig fast tödlich ausgehen. Also Messerstechereien, dann das Niederschlagen und dann in den Kopf stampfen. Grauenhaftes
0: Zeug. Aber hat es früher nicht gegeben, oder? Das ist neu?
1: Ja, das ist neu mit den anderen Öffnungszeiten von der
0: eben früher, um 12 war die Polizeistunde.
1: Ja, ja. Heute geht es einfach durch. Und eben, das ist die gefährlichste Zeit. Da werden Banalitäten zu... Die
0: Leute verlieren dort einfach die Fassung, weil sie einfach zu sind. Irgendwie von Drogen, verladen,
1: und dann Gruppendruck und das...
0: Aber im Allgemeinen kann man dann sagen, dass man eben bei uns eigentlich sicherer lebt, wenn man das nicht macht als je zuvor.
1: Absolut.
0: Also die Gefühle von Unsicherheit und Kriminalität nimmt zu und so weiter, Ausländerkriminalität, da ist man eigentlich nicht so betroffen, wenn man eben nicht sich wie ein Idiot verhält.
1: Genau. Und wenn man noch würde, was ich auch ganz wichtig finde, wenn man noch würde, diese neue Betrugsform Einhalt gebieten. Also, wenn die älteren Leute vorsichtig sind, wenn ein falscher Polizist anruft, Enkeltrickbetrug.
0: Dass das immer noch funktioniert.
1: Seit 20, 30 Jahren, es sind mittlerweile gegen 100 Millionen in den letzten 20
0: Jahren. Mit dem Enkeltrickbetrug?
1: Ja, nicht nur. Also Enkeltrick, falsche Polizisten, die Romantik-Scan, die Liebesbetrug, alles ist Lichtkapitel.
0: Aha. Und wie viele von diesen Fällen werden aufgedeckt?
1: Immer mehr. Es gibt schon immer mehr, wo ältere Leute dann sofort der Polizei anrufen.
0: Mhm. Und bei den schwereren Verbrechen, wie viel Prozent jetzt von diesen Mordfällen, die du da verfolgt hast, sind dann eigentlich aufgedeckt worden?
1: Also jetzt, ich würde sagen, weil ja immer noch bei den meisten Tötungsdelikten sind es Beziehungsdelikte. Das heisst, dass sich Täter und Opfer kennen, auf irgendeine Art und Weise. Ja, überwiegend.
0: Mhm. Aber der Fall von Seewe, oder wie hat
1: ja,
0: der? Ja, Seewe, ja. Der ist nach x Jahren noch nicht gelöst. Wie viel? 6 Tote?
1: 5.
0: 5 Tote hat es
1: gegeben. Ja, man hat ja einen mutmaßlichen Täter, der mir die Tatwaffe gefunden hat, in der Küche, bei der Mutter, in der Küche abdeckt.
0: Aber was ist passiert dann?
1: Man hat ihn nie gefunden.
0: Er ist nie gefunden worden?
1: Er ist nie gefunden worden.
0: Und du hast es auch nicht geschafft, ihn zu finden?
1: Nein.
0: Bist du ihm dann hinterher?
1: Nein, aber ich habe mal bevor wir die Waffe gefunden haben, hatte ich eine andere Spur, die verheißungsvoll war.
0: Aber das wäre schon ein Hammer gewesen, wenn das...
1: Natürlich, da, wenn man den gefunden hätte...
0: Also Victor, du schaffst jetzt nur noch 40% für den Bericht, den findest du jetzt noch.
1: Ja.
0: Kleiner Job von mir, als ehemaliger Chef.
1: Okay.
0: Danke vielmals, das war der Victor Damann gewesen. Das Böse im Blick, das kommt nächste Woche raus. Noch ein Musiktitel von dir.
1: Skyfall von Adele.
0: Das ist der Doppelpunkt, der erste Doppelpunkt heute in einer Woche. Am Mikrofon verabschiedet sich der Roger Schawinski.